Hallo und herzlich willkommen zu einer neuen Folge von Out of Spectrum. Oliver Korteits, wie gewohnt, am Mikrofon hier bei Byte FM. Die Woche hätte eigentlich nicht besser beginnen können. Das Wetter spätsommerlich warm und die Show von Jalen Ngonda im Kölner Karlswerk zu gut zwei Drittel gefüllt. Er hat dort sein neues Album Doctrine of Love präsentiert. Und ich muss einfach sagen, das hat mich wirklich umgehauen. Und als besondere Dreingabe obendrauf dann noch Brooke Combi im Vorprogramm. Diesmal allerdings nur solo von ihrem Gitarristen begleitet. Brooke Combi haben wir gerade gehört. How Can I Tell You? Die Single, die in der internationalen Northern Soul Szene für Aufsehen gesorgt hat, gibt es als Doppel 7-Inch auf dem Label Modern Sky. Wir hören jetzt von Jalen Ngonda das Titelstück von Doctrine of Love, gefolgt von M.T. Jones mit I Don't Understand, der jetzt demnächst auch mit seinem neuen Album Joy herauskommt.

Vor 3 Jahren erschien das Debütalbum von Jalen Ngonda, Come Around and Love Me, bei Deptone Records, und jetzt in diesem Jahr sein weiteres Werk Doctrine of Love. Damit ist er gerade aktuell auf Tour, und sowohl die Uptempo als auch gerade die ruhigeren, souligen Balladen haben definitiv überzeugt. Auf der Bühne relativ kompakt besetzt mit Schlagzeug, Keyboards, Bass, Percussion und ihm selbst an der Gitarre, und sein Falsettgesang dann abgerundet durch 2 Background-Sängern. Und das Ganze war dann auch live unheimlich überzeugend. Die nächsten beiden Nummern waren auch 2 von denen, die wirklich großartig performt wurden. Love is Gone und Hang It on the Shelf.

Ihr hört Out of Spectrum hier bei Byte FM, Oliver Korthals wie gewohnt am Mikrofon und immer noch ganz beseelt von meinem Wochenstart mit Jalen Ngonda und Brooke Combi. Und die hören wir jetzt auch gleich nochmal genauso, wie sie live aufgetreten ist, nur begleitet von ihrem Gitarristen. Das hier ein Klassiker des Disco Yes Sir I Can Boogie von Baccarat. Von Brooke Combi jetzt ganz andere Vibes eingehaucht. Und danach Tommy McGee mit Now That I Have You von der letzten Mr. Bongo Record Club Volume 8.

dass Jalen Ngonda den Soul quasi schon mit der Muttermilch aufgesogen haben muss. Das hört man zweifelsfrei. Marvin Gaye, Curtis Mayfield, Lyra Hudson, das sind mit Sicherheit diejenigen gewesen, die ihn zu seiner Musik inspiriert haben. Und wir hören jetzt noch ein weiteres Stück aus seinem letzten Album Doctrine of Love, My Train, Mr. Train Conductor, und euch allen nochmal ans Herz gelegt, wenn ihr denn in München, Berlin oder Hamburg wohnen solltet, er ist jetzt noch in den nächsten Tagen dort live zu sehen. Und nach Mr. Train Conductor dann noch eine der Inspirationsquellen, Marvin Gaye mit I'm Gonna Give You Respect.

Zum Ende hin von Out of Spectrum, das Tempo ist nochmal ein wenig angezogen. The Family Tree mit ihrem Cover des Stevie Wonder Hits As With Love Volume 2 ist die Compilation, auf der das zu finden ist, zusammengestellt von Mish für Mr. Bongo. Und danach Leroy Hudson mit seinem, wohl einem seiner größten Hits, Lucky Fellow, vom Album Hudson auf Curtain Records.

Out of Spectrum ist fast vorbei. Die letzte Nummer ist eingecued. Die kommt heute von Isaac Hayes. Don't take your love away. Damit bin ich für heute raus. Hier folgt jetzt gleich Forward the Bass. Diesmal mit Carsten Freer am Mikrofon. Und solltet ihr die Wiederholung am Freitag hören, dann gibt es Happy to Sad mit Christine Heise. Das war's dann für Out of Spectrum heute. Wir hören uns hoffentlich in der nächsten Woche wieder. Oliver Korteils sagt Tschüss.

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3: 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Es ist 3 Uhr.
4: Ihr hört Forward the Bass hier bei Byte FM. Am Mikrofon begrüßt euch Carsten Frier zu einer Sendung, auf die ich mich persönlich sehr freue, weil es viel, viel schöne neue Musik gibt. Hier geht's aber erstmal los mit einem Klassiker, kann man schon sagen, vom Guiding Star Orchestra aus Kopenhagen aus dem Jahr 2018, Up Full Melody.

Apfelmelodie vom Guiding Star Orchestra aus Kopenhagen. Ich sagte schon, eigentlich schon Klassiker von dieser tollen Band, obwohl der Song erst ein paar Jahre alt ist und 2018 erschienen ist. Damit nochmal herzlich willkommen zu Follow the Bass. Ich sagte es im Intro schon, es gibt viel neue Musik, viele richtig schöne, gute neue Tunes sind am Start, unter anderem von Pooper Jim and the Co-Operators, dann Kingfisher aus Australien hat was Neues auf den Markt gebracht, Alpha Stepper und Niger und Tashino hat ein neues Album rausgebracht, das heißt Tripping, aber dazu später. Hier geht's erstmal weiter mit einem Klassiker von Horace Andy, ja, ist nicht neu, aber neu remastered, wieder an den Start gebracht bei VP Records/17 North Parade, Just Say Who.

Der französische Sänger Pupa Jim zusammen mit den Co-Operators aus Bristol. Rising hieß der Song. Und das Ganze wird dann auf dem Album zu finden sein. Every Pain and Every Joy, das im November erscheint bei Wackel Dance Records. Kann man sich jetzt schon freuen. Klingt alles sehr, sehr homogen, wie eigentlich alles, was Wackel Dance Records unter dem strengen Auge oder der Regie von Ion Perkins produziert. Ich komme zu Crosby Bolani, das ist ein südafrikanischer Sänger und der hat jetzt einen neuen Song veröffentlicht, Marching for Peace heißt der und der ist produziert worden in Berlin in den Planet Earth Studios von LDAP und erschien auf One Drop Music, Marching for Peace.

Der südafrikanische Sänger Crosby Bolani, Marching for Peace, eine Produktion von LDAP aus Berlin. Für die nächsten beiden Songs geht's nur nach Spanien, denn dort hat die Sängerin Hypaw sich wieder mal mit Charlotte 58 zusammengetan und für La Panchita Records ein Lied aufgenommen und das heißt Tantas.

Das spanische Duo Iseo und Dodo Sound mit dem Titel Lost City von ihrem Album Roots in the Air, schon ein bisschen älter, von 2017, fand ich passte aber ganz wunderbar zu Hypor und Chalad 58. Ich komme nach Australien jetzt. Dort hat eine Band namens Kingfisher nach 10 Jahren Pause endlich mal wieder einen Song veröffentlicht. Und der ist vor kurzem rausgekommen und heißt Highly Recommended.

Neue Musik von Kingfisher aus Australien. Highly recommended. Da kommt demnächst auch ein Album, darf man drauf hoffen, 10 Jahre, nachdem da eigentlich gar nichts passiert ist. Anfang des Jahres haben Alpha Stepper und Niger zusammen ein wunderschönes Album herausgebracht, das hieß Crowned Eagle. Großartiges Teil, habe ich hier bei Forward the Bass auch einiges davon gespielt. Und jetzt gibt es einen kleinen Nachschlag, nämlich eine neue Single, die heißt Weatherman, ebenfalls erschienen auf Steppers Records.

Alpha Stepper zusammen mit Nigel und dem Titel Weatherman. Im Sommer war die Band Total Hip Replacement aus Aarhus mit Musikern aus Ghana unterwegs, genannt Anjan Kofo, und Ende November wird es ein gemeinsames Album geben. Jetzt aktuell ist die zweite Vorab-Single erschienen. The Search hieß die kam letzten Freitag auf den Markt.

Total Hip Replacement aus Dänemark treffen auf Anjan Kofo aus Ghana mit dem Titel The Search vom kommenden Album Ehum, wird das heißen. Und ja, ich würde sagen, es ist ein bisschen Jazz und Soul trifft auf Highlife. Hier geht's jetzt weiter mit Notti Hi-Fi und Amoy, also Notti Hi-Fi aus Deutschland und Amoy aus Kanada. Da hatte ich jetzt vor kurzem schon mal den Solidarity Dub gespielt. Interessanterweise haben sie den vorgeschaltet, vor das Original in Anführungsstrichen. Jetzt spiele ich das Original, nämlich Solidarity. 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

Solidarity, boom! Solidarity von Menotti Hi-Fi und Amoy aus Kanada, also Amoy aus Kanada, Menotti Hi-Fi aus Deutschland. Aus Österreich kommt ein neues Album von Taschino, das heißt Trippin. Von dem habe ich schon einiges gespielt, weil viele Vorab-Singles erschienen sind. Jetzt ist das ganze Album

da und ein richtig toll gewordenes Album, sehr viel Crossover-Sounds drin und ihr hört jetzt von diesem schönen Album den Titel Time to Go und da ist an den Vocals Charlie P zu hören und das Ganze hier im Extended Mix.

Taschino und Charlie P. mit Time to Go im Extended Mix. Wie gesagt, die Österreicher haben ein neues Album herausgebracht, das heißt Trippin. Und weil ich das richtig gut finde, kommt ja noch ein weiterer Song von diesem Album. Mr. Slideman heißt er.

Taschino mit dem Titel Mr. Slideman von ihrem aktuell erschienenen Album Trippin. Großartiges Album, wie ich finde. Sehr viel Crossover-Sounds drauf und mächtig gut zum Tanzen, finde ich. Der polnische Produzent Dread Squad hat auch wieder ein Album veröffentlicht, das heißt Voices from the Desert. Und von diesem schönen Album, was er bei Superfly Studios, seinem eigenen Label, released hat, hört ihr jetzt den Titel Caution. Und da ist am Gesang King Consul zu hören.

Dread Squad und King Consul von dem Album Voices from the Desert mit dem Titel Caution. Ich komme jetzt zu einem australischen Musiker, der heißt Druid. Und interessanterweise war der tatsächlich auch immer Mitglied von Kingfisher, die vorhin im Programm zu hören waren. Und von ihm ist vor kurzem bei Dubmission Records eine EP erschienen, die hieß Interstellar Dub. Und jetzt gibt es die Remixe dazu. Und ihr hört jetzt den Titeltrack im Remix von Small Town Dubs.

True ID mit dem Interstellar Dub hier im Small Town Dubs Remix von der EP Interstellar Remixes, erschienen bei Dub Mission Records. Ja, das war's dann auch schon fast mit For the Bass für heute. Nächste Woche sitzt gerade wieder hier an dieser Stelle. Hört rein, wie auch in das gesamte Programm von Byte FM. Na klar, hier gibt es noch ein Tune, ebenfalls von Druid, der heißt Four Chilies, und da hat der Berliner Produzent oder Remixer Sudden Reverb ganze Arbeit geleistet. Doch bevor ich hier aufs Knöpfchen drücke, verabschiede ich mich. Am Mikrofon war Carsten Frehe.

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0: 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Es ist 4 Uhr.

Es geht auf den Trail of Songs hier auf Byte FM. Ich bin Arne Schumacher. Und da kann natürlich ein Kompass helfen. Auch Fuischen können den gebrauchen. Kompass.

Fruition, eine Band aus dem US-amerikanischen Nordwesten, aus Portland, Oregon stammen sie. Wobei das inzwischen nicht mehr wirklich zutrifft, was auch zunehmend zum Problem geworden ist für die fünf. 2008, da hatte der Kern der Band angefangen mit Straßenmusik. Nach und nach ist dann in Portland in Oregon eine feste Tourband daraus geworden. Eine Amerikaner-Band mit drei Hauptsongwritern, Jacob Anderson, Mimi Nadja und Kellen A. Sprock. Das sind die drei Namen. Diverse Alben gab es über die Jahre, eine treue wachsende Anhängerschar, USA-weit, viel Anerkennung von vielen, vielen Seiten. Heute leben die Mitglieder allerdings quer durchs Land verstreut. Vermont, Brooklyn, Atlanta, Seattle. Immerhin haben sie trotzdem nochmal ein, ich finde, sehr, sehr schönes Album hinbekommen. Something More heißt das. Forward, noch ein Titel daraus, das Hadern mit Vergangenem, das einem manchmal im Wege steht, wenn man doch eigentlich voran will. Fruition.

Ja, wirklich starke, vielseitige Amerikaner-Songband sind sie, finde ich. Fruition, das unterstreicht dieses Album nochmal. Für kommendes Jahr haben sie dann tatsächlich leider ihre Final Tour angekündigt mit vielen, vielen Terminen quer durch die USA. Michel DiGiocello mit einem Song von Brian Eno, fast 50 Jahre alt ist dieser Song, etwas umgetextet für ein Duett mit Evan McIntosh, noch Teenager, die Enkelgeneration fast schon. Here we come.

Für sein Before and After Science Album hatte Brian Eno das Stück geschrieben. Anno 1977 war das, also schon einige Jahre nach Roxy Music. Im Original heißt der Titel Here He Comes. Michel DiGiocello, Ivan McIntosh, einer der 15 Duett-Tracks des neuen Albums von Michel DiGiocello. Allesamt mehr oder weniger bekannte Songs der Popgeschichte. Sogar zwei von ihnen, Bee Gees, sind dabei, geschrieben für andere, unter anderem für Barbara Streisand, Guilty. Ein bunter Reigen an Duett-Partnerinnen und Partnern sind auf diesem Album versammelt, von Cat Power über Chaka Khan bis zu Anoni und Bill Callahan zum Beispiel. Hier ein Track mit Madison Cunningham, einer von zwei Bob Dylan-Titeln auf dem Album. It Ain't Me, Babe. Ich bin's nicht, meine Liebe.

noch ein alter Song, 1982, England, Tears for Fears, die Elektropop-Anfänge der beiden. Ihr erster Hit, Mad World, später dann erfolgreich gecovert von diversen Leuten, unter anderem von Gary Jules, auch das eine ikonische Version. Mad World, Gretchen Parlato ist das, im Duett mit ihrer Kollegin, auch sie aus Brooklyn, New York, Becca Stevens. Ein Stück des neuen Albums von Gretchen Parlato, der Sängerin, auch Songwriterin. Beteiligt an diesem Album war übrigens auch Michelle Di Giocello. Gretchen Parlato ist ja Jazzsängerin mit verschärftem Crossover-Interesse, auf jeden Fall von jeher. Da trifft sie sich quasi mit Salomea, Rebecca Salomea Ziegler, Kölnerin. Die hat für ihre Grenzgänge zwischen R&B, Jazz, auch Elektros ein bisschen mit drin, kleiner Tick Hip-Hop, auch schon einen deutschen Jazzpreis eingesammelt. Axis heißt ihr neues Album. In diesem Fall raus, den Frust, die nervenden Gedanken zurücklassen. Hier in Soho, auf den Straßen von Soho, ob London oder New York. Midnight in Soho. Salomea.

Salumea, die eine Band hatten mit Leuten, die sich vor allem im weiteren Jazz-Umfeld tummeln. Fluch und Segen, würde ich sagen, dieses Jazz-Etikett für Salumea. Das spürt man einerseits, andererseits. Sie scheint irgendwie immer noch dabei, eine klare musikalische Identität für sich zu definieren. Aber auch der Weg kann ja auch sehr, sehr spannend sein. Compassion, ein Track über Ideale, über Ziele, über Überzeugungen.

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1: Ja, woran sie glaubt, ganze Menge, was sie hier aufführt. Salomea, Access heißt dieses Album. Salomea ist ja auch anderweitig aktiv, musikalisch, wirklich vielseitig, kreative, flexible Vokalkünstlerin. Nochmal Gretchen Parlato, ihre Kollegin aus New York, hier mit Alan Hampton. Der hat diesen Song geschrieben. Er singt auch die zweite Stimme, er spielt außerdem Bass und er spielt Gitarre. Ein ganz interessanter Typ, dieser Alan Hampton. Riesiges Singer-Songwriter-Talent auch, aber seit vielen, vielen Jahren eigentlich nur in zweiter Reihe. Auch bei Michele Di Giocello übrigens dabei. It's You, Alan Hampton mit Gretchen Parlato.

Wunderbar, sinnlich poetischer Text, finde ich. Margot Glasby ist das, ebenfalls New Yorkerin wie Gretchen Palato. Klasse Sängerin, Songwriterin, Gitarristin. Gerade auf Europatournee ist sie. Nur ein Konzert gibt Margot Glasby in Deutschland, in Berlin, am 9. Oktober. Slow Pulp, die Band aus Chicago. Eine ungewöhnliche Songform hier, Like Me.

Hat man nicht oft sowas, so schlagzeuglos, floating, slow pulp, das Quartett, ein Song von Emily Massey, die aber Teil eines Kollektivs ist, wohlgemerkt, mehr noch, die Band hatte ja mal angefangen als Trio ohne sie. Das dritte Album ist dies, inzwischen mit dem schönen Titel Melodie, und das darf ich deutsch aussprechen, denn das Wort endet mit IE in diesem Falle. Verloren in der Großstadt. These days, slow pop.

Ein Song vom Slowpulp Vierer aus Chicago. Den Song hat der Gitarrist geschrieben. Nicole Atkins, Sängerin, Songwriterin, lange schon in Nashville, Tennessee, zu Hause, manchmal gerne mal auf Roots-Retro-Kurs. Hier in Duettgesellschaft eines gestandenen Kollegen, 70 ist er gerade geworden, der auch was von seinem Trademark-Sound mitgebracht hat. Chris Isaak, Mr. Wicked Game, Titel aus dem neuen Nicole Atkins-Album Drama, Cue the Symphony.

Kaleidosphere oder auch Devil His Due, der Teufel hat immer eine Chance. Sunvault, die Band von Jay Farrar, er ist auch der Songwriter natürlich, eins bei Uncle Tupelo, der Band mit Jeff Tweedy, ein Track des neuen Sunvault-Albums, das ein starkes geworden ist, finde ich. Farrar betreibt die Band ja on and off seit vielen, vielen Jahren. Und schon sind wir fast am Ziel dieses Trail of Songs. Ich bin Arne Schumacher und ich danke euch sehr fürs Zuhören. Ein Gospel-Finale, naja, stilistisch, Atmosphäre schon irgendwie. Der Pianist-Keyboarder Christian Frenzen, Deutscher ist der, Nierfelder ist der Gitarrist bei diesem Track, Gitarrist aus New York City. Only Time Will Tell. Genau. Tschüss, bis demnächst.

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0: 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Es ist 5 Uhr. 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

Friday Comers von Dede Maus aus Tokio. So begann die heutige, immerhin schon 15. Montage. Der Show-Opener ist gleichzeitig auch der Opener seines Albums Farewell Holiday von 2015 mit noch viel mehr Musik in diesem heiteren Music-Hall-Stil, ungewöhnlich für diesen sonst eher pop-elektronisch verorteten tollen Produzenten. Mehr japanische, aber ernstere Elektronik ist bereits im Hintergrund zu hören, jetzt aus Nagoya vom Produzenten House of Tapes. Becoming Other, der Name seines Tracks aus seiner nagelneuen EP The Shape of What Remains. In erratischen Sprüngen durch Zeit und Raum arbeiten und montieren wir uns dann durch die laufende Stunde, zunächst mit Otis, einer sogenannten Slow Jam von der legendären Gruppe Magma aus Frankreich, zu finden auf ihrem 85er Album Merci. Das möchte ich auch euch zurufen. Merci fürs Einschalten. Schön, dass ihr wieder dabei seid.

Otis von Magma aus Frankreich. Oft genug haben sie den Titel jetzt wiederholt. Weiter geht es mit dem berühmten Temple-Song der englischen Prog-Rock-Gruppe Greenslade von 1971, erschienen auf dem legendären deutschen Label Brain. Jetzt allerdings in einer rhythmisch deutlich gestrafften Version, wie sie nur hier zu hören ist. Auf

Temple Song von Greenslade aus England. Wir ziehen weiter nach New York und dort begegnen wir ein paar der Gruppe Chic, um genau zu sein. Trotz gigantischer Hits war sie im Grunde ihres Herzens doch immer eine Haltung, der sie auf ihrer LP Real People von 1985 Ausdruck verliehen. Wir sind Rebels Are We, hieß die dazugehörige Single. Nicht ganz so ikonisch wie The Freak, so geht es eben manchmal denen. Ein schwer unterschätztes Stück, gerade heute extrem aktuell. Und zum Glück haben wir hier ja ein großes Herz für die

Rebels Are We von Chic aus New York. Ich muss euch ganz ehrlich sagen, ich liebe sie, diese Chicken. Nützen wir diese letzte Gelegenheit, sie zu preisen, bevor es gleich weitergeht nach Olympia, Washington, zu etwas anderem. Zu Beat Happening und ihrem Song Our Secret, die wir genauso embracen, denn am Ende sind wir doch alle nur auf Montage.

Our Secret von Beat Happening aus Olympia, Washington. Im Original erschienen 1985. 5 Jahre vorher wiederum entstand in Tokio eine äußerst originelle und tolle Coverversion. Die Band Hikashu interpretierte The Model von Kraftwerk in einer New Wave Pop-Version mit Gitarren, Schlagzeug und einem neuen japanischen Text, der, so hat man mir erzählt, noch wesentlich poetischer sein soll als das deutsche Original. Bestens prädestiniertes Material also für den Einsatz

The Model in der Version von Hikashu aus Japan. Wir moven on ins Tokio von Nordrhein-Westfalen nach Bochum. Eine der großen Ikonen dieser Metropolis war die Schauspielerin Tana Shanzara, die sogar auch mal ein One-Hit-Wonder war. Ihr ebenfalls ikonischer Song Vater aufstehen war mir neulich aus heiterem Himmel in den Sinn gekommen und manchmal braucht man ja auch etwas zum Schmunzeln. Auf Montage!

Tana Chanzara aus dem Ruhrpott mit ihrem Knallersong Vater aufstehen. In der realen Welt himmelweit entfernt vom merkwürdigen Track Discomo von den Residents aus Kalifornien. Hier in dieser Show passt kein Blatt Papier zwischen diese disparaten Musiken. Denn wir biegen, brechen und schmiegen das Material, wie wir es gerade brauchen. Hier

Tempowechsel von 130 BPM im New Wave Sound runter auf 90 BPM Downbeat. The Young & Moore Show eröffnen den Slow Block mit ihrer Version von I Wish Marvin Gaye's Father Had Shot Me Instead im Original von The Chrysanthemums, einer Art Popgruppe aus England Mitte der 80er Jahre. Übertrieben triefende Emotionalität.

0: Knicker Beats für progressive Hippies. Das waren Mighty Baby aus England mit ihrer Ode an den Ancient Traveler, erschienen 1971. Wir bleiben treu der Ära und der Gangart, begeben uns aber nach Kanada zur Filmemacherin und Sängerin, Songschreiberin Erica Pomeranz und ihrer eigenwilligen Stimme, mit der sie The French Revolution besingt. Ein Thema, das uns wichtig ist und für das wir offen sind.
1: Auf Montage.

Erika Pomeranz und ihre Sicht auf The French Revolution. Bevor im Anschluss gleich Baron One aus Tokio seine Sicht auf die Stadt San Francisco äußert, wäre dies ein guter Moment, um sich mental vorzubereiten und eventuell sogar anzuschnallen. Baron One ist einer der vortrefflichsten Protagonisten der japanischen Noise-Szene und damit unbedingt bestens geeignet, um dabei zu sein.

Und während die Show langsam ihrem Ende entgegengeht, bleibt noch Zeit für ganz was Neues. Rocking Downtown, die neue fabelhafte Single von Jimmy Tenor aus Helsinki. Ganz zum Schluss dann noch eine ziemlich abstrakte, aber sehr hübsche Hommage an die vor kurzem von uns gegangene Dolly Parton, nämlich Dolly Parton von dem englischen Projekt People Like Us. Sowie ein Fitzelchen von Charles Dodge frühem experimentellen Computermusikentwurf A Man Sitting in the Cafeteria. Dann also abwarten und Kaffee trinken bis in 3 Monaten. Dann gehen wir erneut zusammen auf

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Traffic in the Night Sky haben wir gerade gehört zum Cosmic Kängurus. Zum Auftakt von Schliemann Soundbox, der heiße ich herzlich willkommen hier bei Byte FM. Mein Name ist Gregor Kessler. Alle vier Wochen gibt es unter diesem Namen Musik, die mehrheitlich nicht ganz zeitgenössisch ist. In dem Fall aber schon. Cosmic Kängurus gibt es sehr, sehr lange. Eine deutsche Band aus dem Ruhrgebiet, die in der zweiten Hälfte der 80er schon gestartet sind und vor einem Jahr ungefähr eine neue LP veröffentlicht haben. Sehr, sehr schön aufgemacht. Tolles Cover. Less Grounded heißt das Ding, erschienen bei Lollipop Shop, einem untriebigen Berliner Label, das sich verschrieben hat im weitesten Sinne der psychedelischen Musik. Dazu gehören, oder 60s inspirierter Musik vielleicht, dazu gehören die Cosmic Kängurus allemal. Diese neue Platte bietet da einen guten Überblick über das stilistische Repertoire der Gruppe. Das war jetzt eins der langsameren und getrageneren, aber sehr atmosphärisch starken Stücke, die mir selber gut gefallen haben. Vielleicht kommen wir noch zum zweiten im Laufe des Nachmittags hier bei Byte FM. Wir machen aber erstmal weiter mit einer Band, die im gleichen Genre mehr oder weniger unterwegs ist und auch noch ebenfalls wie die Cosmic Kängurus aktiv ist, nämlich The Wrong Society aus Hamburg. Die haben vor einer Weile eine LP namens Down With The Wrong Society veröffentlicht. Darauf sind eine Menge toller Stücke und eins heißt Don't Waste My Time.

Ja, eine kleine Rarität. Fire von einer prima Band namens Flash Junkies. Das Ding ist nie veröffentlicht worden, steht aber seit geraumer Zeit bei YouTube zum Nachhören. Also nicht ganz so der Geheimtipp, aber bei, ich weiß gar nicht, wie viel Hörerinnen, 400, nein, das sind die. Viel zu wenig jedenfalls. 22 haben hier den Daumen hoch gegeben. Skandalös eigentlich, weil ein unfassbar toller Song, der es nie auf die einzige Veröffentlichung der Flash Junkies geschafft hat. Das war eine Single namens Durch die Tür, die es so Mitte der 90er auf einem kleinen Label namens Ostern überall erschien. Eine kleine Referenz und ein Inside-Joke an die Elevators-Fans, die natürlich wissen, dass die zweite LP der Texas-Psych-Götter Easter Everywhere heißt. Da gibt es auch tolle Lieder drauf und vielleicht kommen wir noch dazu, eins davon zu spielen. Aber dieses unveröffentlichte Stück Fire musste unbedingt mal einer breiteren Öffentlichkeit präsentiert werden. Und wo besser als in einer Sendung, die sich beschäftigt mit Post- und Präkraut-Pandemonium. Eine Referenz an diese deutsche Serie, die in den 90ern angefangen hat, Musik zusammenzustellen, die vor Krautrock erschienen ist, aber nach der Beat-Ära der ersten Hälfte der 60er. Da gibt es eine Menge tolle Sachen zu entdecken. Das hat damals eigentlich niemand interessiert, bis diese Serie kam. Da hat das so ein kleines Eigenleben entwickelt, das Genre. Alles schon Jahrzehnte her, aber nicht desto trotz musikalisch lohnend. Und darum geht es hier heute ein bisschen, die moderneren Ausprägungen dieses Genres, gerade gehört mit Cosmic Kangaroos, mit Wrong Society und jetzt mit den Flash Junkies. Und in der zweiten Hälfte der Sendung geht es dann auch ein bisschen in die 60s zurück. Aber vorher nochmal weiter gegraben in den Bremer 90er, den High in the Mid-90s. Da gab es nämlich eine mit Flash Junkies verbundene Band namens Living Room. Die haben eine sehr, sehr schöne eigene LP rausgebracht mit einem tollen Cover und noch viel tollere Musik darauf. Und Jahre später kamen ein paar unveröffentlichte Stücke auf World in Sound raus. Acid Comes heißt die Platte und da findet sich auch nochmal eine Neuauflage, aber ein Stück der ersten LP drauf, das den Titel der LP trägt, Acid Comes.

Leave It All Behind, ein weiteres Stück von Wrong Society. Wir hatten die vorhin schon gehört mit Don't Waste My Time. Jetzt Leave It All Behind. Beides erschienen auf der LP Down With The Wrong Society. Die ist vor einigen Jahren erschienen bei Screaming Apple in Köln. Durchgehend, also wer diese Musik mag, der braucht diese Platte. Ich kenne irgendwie keine abwechslungsreichere und authentischere deutsche Neo-Garage-Band, die diesen 60s-Sound von 67 vermutlich so gut eingefangen hat wie diese Platte. Also besorgt euch das Ding, geht die Band live angucken, wenn sie bei euch in der Nähe ist, und freut euch, dass es sowas heute noch gibt. Ja, jetzt schalten wir um an die Nordseeküste. Im weitesten Sinne, da gibt es in Wilhelmshaven ein Projekt, oder gab es vielmehr ein Projekt namens Kaleidoskopio. Das ist ein Trio, ein interkontinentales Trio. Das sind zwei Menschen, nämlich Knut Hildebrand, der Schlagzeuger, und Oliver Hilbers, ein Gitarrist. Die spielen eigentlich bei den Golden Coats und in vielen anderen Bands haben sie auch schon gespielt in der Vergangenheit. Die haben sich zusammengetan mit Dave Anderson, der in Rochester, Rhode Island, eine lange Musikkarriere absolviert hat und immer noch absolviert. Der hat ein Studio, der hat früher gespielt in Band namens Project Tiles oder den Riviera Playboys. Also untriebiger Mensch, hat ein Label namens Jargon Records und hat mit diesen beiden Deutschen, die sich kennengelernt haben, ich kann gar nicht genau erklären, wie, angefangen Musik zu machen und haben zwei schöne Platten veröffentlicht, eine LP und eine CD, die ist ein bisschen untergegangen. Aber von der spielen wir jetzt ein Stück, nämlich Shadows of the Moonlight.

Kaleidoskopio haben wir jetzt gerade gehört. Wie gesagt, ich bin gar nicht sicher, ob diese CD, von der das stammt, gepresst oder gebrannt worden ist. Spricht alles nicht für einen riesigen Markt, der sich in diesem oder um dieses Genre hin tummelt. Das war mal völlig anders und das hat man heute wahrscheinlich total vergessen, wie groß dieses Neo-60s-Ding mal gewesen ist in Deutschland. In den 80er Jahren haben sich Major-Labels gestritten um Bands wie die Shiny Gnomes und die Multicolored Shades. Die haben das vielleicht sogar mit groß gemacht oder sind zumindest auf dieser ja weltweit eigentlich kursierenden Neo-Garagenwelle sehr gut mitgefahren. Recklinghausener Band, die sehr schöne Platten gemacht hat und so einen veritablen Club-Hit gehabt hat. So unglaublich das heutzutage klingt, dass eine Revival, Neo-Garagen-Revival-Band in Discos gespielt wird. Vielleicht ist auch die Idee Disco heutzutage absurd. Damals war das, also jetzt ein bisschen Geschichten aus dem Krieg. Ich erinnere mich noch daran, dass dieses Lied, nämlich Teen Sex Transfusion, in vielen verschiedenen Clubs immer wieder gelaufen ist und gut angekommen ist. Und um nochmal in diese alte, also um das mal zu spiegeln, was kleine Bands heute sich abmühen müssen, um überhaupt reine Platten zu verkaufen von so einem Nischengenre, zu wie war das eigentlich vor, naja, inzwischen leider auch schon 40 Jahren, gehört dieser Song auf die Playlist, die Multicolored Shades.

Ja, also wenn IKEA irgendwann mal anfängt, Bettwäsche in Paisley aufzulegen, dann ist das der Werbesjingle dafür. Das waren die Royal Flares aus München mit ihrer jüngsten Single, die jetzt auch schon ein paar Jahre alt ist, Paisley. Tolles Stück, ein echter Hit. Ein Glück ist eine neue Single in der Mache, habe ich mir neulich sagen lassen. Und dann muss man diese hier nicht weiter ausspielen, bis sie ganz ausgenudelt ist und hat ein bisschen Abwechslung. Die Band hat sich nochmal, die gibt es schon eine ganze Weile, aber sie haben einen Besetzungswechsel oder mehrere Besetzungswechsel absolviert in den letzten Jahren. Da kam eine neue Organistin dazu und es kam auch eine neue Gitarristin und Sängerin dazu, nämlich Claudia Kaiser, die früher bei den Moulinets gespielt hat. Und diese Zweistimmigkeit, die neue, tut der Band total gut, finde ich. Hat echt nochmal eine neue Qualität bekommen dadurch, musikalische. Genau, das ist so ein bisschen der Bruch, an dem es dann aus dem Postkraut-Pandemonium, wenn man so möchte, ins Präkraut-Pandemonium umschwappt. Und wir machen weiter mit einer Band namens Vanguards. Da gab es mehrere, eine aus Berlin, glaube ich, und mindestens noch die jetzt hier aufliegende. Die kam, glaube ich, aus dem Rheinland, veröffentlichte jedenfalls auf einem rheinländischen Label, nämlich Kersten. Betrieben wurde das von Fred Kersten. Das habe ich mir angelesen und der hauste in, wo habe ich es noch aufgeschrieben? Oberkassel, ja. Nämlich das bei Bonn, nicht bei Düsseldorf, wie ich jetzt hier fachsimpeln möchte. Mehr kann ich auch gar nicht dazu sagen, außer dass es eine ganze Reihe Veröffentlichungen auf Kersten gab. Manche sind unerträglich schlecht, aber einige auch atemberaubend gut. Und dazu gehören unbedingt die Vanguards mit I Know a Girl.

Goodbye, Brian Jones, Ode to Brian Jones war das vielmehr hier von den Electric Frogs. Ich weiß gar nicht, woher die gekommen sind. Auf ihrem Plattencover findet sich zwar einiges an Stempeln und Herzchen, aber sonst wenig Informationen, außer dem Bandnamen und den Songtiteln, beziehungsweise eigentlich nur den Songtitel. Also ein Mysterium, aber ein wohlklingendes allemal. Ich würde tippen auf 72, habe ich irgendwo auch gelesen, ist das Ding erschienen. Also jedenfalls muss Brian Jones ja schon tot gewesen sein. Das war 1969 der Fall. Da starb der Gitarrist der Rolling Stones. Und das ist ja ein Nachruf, ein musikalischer, ein sehr gelungener. Aus deutschen Landen, veröffentlicht auf Storwek Records, einem winzigen Label. Wobei hier steht hier, glaube ich, sogar ein Ort aus Münster ist das Label. Vielleicht kam die Band aus der Gegend, aber das ist ja alles nicht ausgemacht. Wir gehen jetzt weiter in den Norden. Da weiß ich zumindest, wo die Band herkommt. Die Losers stammten tatsächlich aus Bad Segeberg, wenn ich mich richtig erinnere. Jedenfalls nördlich von Hamburg und haben sich da so ein bisschen einwickeln lassen von einem fadenscheinigen Manager, der sie offenbar gut fand und dachte, er könnte eine schnelle Mark machen mit den 16-Jährigen mehrheitlich und hat sie hat sich als ihr Manager quasi ins Spiel gebracht, sprach immer von großen Touren, die demnächst anstehen würden, hat aber auch tatsächlich immerhin eine Aufnahmesession arrangiert im ehemaligen Teldec-Studio in Hamburg, wo die Band dann zwei Stücke aufnehmen konnte, die sie mehr schlecht als recht auf Englisch geschrieben hatten. Und danach verschwand der vermeintliche Manager auch wieder und die Band musste die Platte selber bezahlen. Und dann war ein bisschen auch der Schwung verflogen, den die Losers kurz in ihrer Heimat ausgelöst hatten. Die Zeit war dann vorbei und die Platte staubte so ein bisschen im Keller rum, bis sie erst Jahrzehnte später wieder entdeckt worden ist. Zum Glück, denn da findet sich mindestens ein tolles Stück drauf. Understand, Sensitive auf der B-Seite ist auch ganz brauchbar, aber Understand ist ein kleiner Moody-Hit und klingt so.

Ja, hat man sich schon in den 60ern vorgenommen, sein Leben zu ändern. I'm gonna change my life, davon haben die Jets gesungen. Kam aus Trittau, nördlich von Hamburg in Schleswig-Holstein gelegen. Warum die nach den Losers gespielt worden sind hier bei Schliemann Soundbox, liegt daran, dass sie ihre jeweiligen Singles am gleichen Tag aufgenommen haben, im gleichen Studio. Das war dieser besagte Manager, der beide Bands so ein bisschen an der Nase rumgeführt hat und ihnen immerhin diesen Studiotermin besorgt hat. Vormittags die Losers, nachmittags die Jets und vier Songs und zwei Singles waren fertig. Those Were the Days, da hat man nicht lange rumgefuhrwerkt in 48-Spur-Studios und so weiter. Dann kommen wir jetzt auch schon nahezu auf die Zielgeraden hier beim Schliemann Soundbox. Danke fürs Zuhören. In vier Wochen gibt es die nächste Sendung. Und bis dahin noch zwei, drei Songs, wenn es klappt. Und zwar angesichts dieser Präkraut-Pandemonium-Schwerpunktsetzung heute ein weithin in dieser kleinen Szene bekannt gewordenes Stück von den Dukes. Die kamen aus dem Sauerland. Bekannt geworden, hoffentlich nicht nur, weil im Text Adolf Hitler genamedroppt ist, was natürlich total unkorrekt ist, sondern weil es davon abgesehen ein toller Song ist.

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0: 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Es ist 7 Uhr. 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
2: Ich bin Thomas Bliskin. Zum ersten Mal seit gut 3 Monaten kommen die Spitzen von Union und SPD heute wieder im Koalitionsausschuss zusammen. Konkrete Beschlüsse werden zwar nicht erwartet, möglicherweise aber ein Zeitplan für die nächsten Reformen. Gesprächsbedarf gibt es reichlich. Nach den Verlusten bei den Landtagswahlen fordert die SPD Änderungen am bisherigen Kurs. Die Union will daran festhalten. Das Bundeskabinett will heute eine Pflegekommission einsetzen. Sie soll Vorschläge erarbeiten für eine Strukturreform in der Pflege. Vor einer Woche hatten sich Union und SPD mühsam auf einen Reformplan verständigt, der die Finanznöte in der Pflegeversicherung 2027 in den Griff bringen soll.
3: Eine große Reform hatte sich die Bundesregierung sowieso schon vorgenommen, konnte sich aber nicht auf die Inhalte einigen. Nur kürzen, das geht nicht, sagt die SPD. Alles so lassen können wir uns nicht leisten, hält die Union dagegen. Diese Diskussion wird also erstmal in eine Kommission ausgelagert, die Anfang nächsten Jahres ihre Vorschläge vorlegen soll. Unnötige Zeitverschwendung, sagen Kritiker. Ziel ist es zum Beispiel, explodierenden Kosten für einen Platz im Pflegeheim etwas entgegenzusetzen. Jan-Henner Reitze, Nachrichtenredaktion.
2: Die Wahl des ersten AfD-Landtagspräsidenten hat die SPD zu einem spontanen Protestmarsch durch Berlin veranlasst. Gemeinsam liefen die Abgeordneten vom Bundestag durch das Brandenburger Tor zum Bebelplatz.
4: Das sei kein normaler Tag, sagt SPD-Fraktionschef Miersch. Erstmals seit Gründung der Bundesrepublik seien Rechtsextreme in ein Landtagspräsidium gewählt worden. Und als sich die SPD-Bundestagsfraktion auf den Weg macht, läuft er gemeinsam mit Verteidigungsminister Pistorius an der Spitze. Einige der Politiker haben demonstrativ das Grundgesetz in der Hand, andere Plakate, auf denen zum Beispiel zu lesen ist: Wir lassen Sachsen-Anhalt nicht im Stich, Demokratie verteidigen. Pistorius hält eine Rede und stimmt schließlich die Nationalhymne an. Lea Matschullat, Nachrichtenredaktion.
2: China hat Deutschland und Frankreich wegen ihrer Forderung nach neuen europäischen Schutzinstrumenten gegen unfaire Handelspraktiken kritisiert. Ein Sprecher des Handelsministeriums in Peking warnte vor Protektionismus und einer Abkopplung von Lieferketten. Bundeskanzler Friedrich Merz und Frankreichs Präsident Emmanuel Macron hatten zuvor neue Instrumente vorgeschlagen, um Europas Abhängigkeit von einzelnen Lieferländern zu verringern und den Binnenmarkt besser zu schützen. Zum Wetter, die aktuelle Vorhersage des Deutschen Wetterdienstes. Heute oft freundlich und heiter, im Norden und später auch im Westen ziehen dichtere Wolken auf, stellenweise fällt etwas Regen. Am Abend sind ganz im Westen einzelne Gewitter möglich. Die Temperaturen steigen auf 17 bis 23 Grad im Norden und auf 20 bis 26 Grad sonst. Morgen wird es deutlich unbeständiger, verbreitet viele Wolken, teils kräftiger Regen und im Nordwesten auch Schauer und einzelne Gewitter. Dazu nur noch 13 bis 20 Grad.
0: Das waren die Nachrichten.
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6: Im Studio ist heute für euch Paula Bühler. Hallo.

The Japanese House mit Smiley Face. Hier zum Einstieg in das Stadtmagazin am Mittwoch auf Byte FM. Am Mikrofon heute mit mir. Ich bin Paula Bühler. Schön, dass ihr mit dabei seid. Und zu Gast heute bei mir in der Sendung ist Ella Carina Werner. Sie ist Satirikerin und Mitherausgeberin des Satiremagazins Titanic. Im September ist ihr aktuelles Buch Menopause Turbosause erschienen. Ein autofiktional angelehnter Roman. Darin stellt sich die Protagonistin, die ebenfalls Ella heißt, die Frage, ob es für eine Frau in den Wechseljahren denn zu spät ist, eine feministische Punkband zu gründen. Die Frage beantwortet sie uns sicherlich in etwa einer halben Stunde. Da ist Ella Carina Werner zu Gast hier im Stadtmagazin auf Byte FM.

Fontaines DC mit Favorite hier im Stadtmagazin auf BytefM. Und wir hören jetzt Musik aus unserem aktuellen Album der Woche. Das kommt dieses Mal von der Berliner Band Investment. Wieder nur Lieder, so heißt ihr neues und auch erstes Album. Und das ist zwar ihr Debütalbum, so ganz unbekannt ist die Band allerdings nicht. Ganz im Gegenteil, hinter Investment stecken drei ziemlich bekannte Namen aus der Berliner Indie-Szene. Ramin Bijan, Günther Osburg und Maurice Summen sind das. Die drei spielen seit vielen Jahren in ganz verschiedenen Formationen und Bands zusammen. Das hat denen aber scheinbar noch nicht gereicht und so wurde Investment gegründet. Das Konzept der Band, zeitlose Klassiker schreiben, wie schon vor 40 Jahren, das haben sie jetzt auf insgesamt 12 Tracks getan und einen davon hören wir jetzt. Das sind Investment mit Fantasy.

Investment mit Fantasy, das ist ein Track von ihrem neuen Album und das Debütalbum der Berliner Band Wieder nur Lieder, so heißt es. Das ist aktuell unser Album der Woche hier auf BeitFM. 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

I am DDB mit Scare You. Hier im Stadtmagazin auf Byte FM. Es ist gleich 20 nach 7. Und das ist Rachel Chinoriri mit One Song Away from Crying.

Big Thief mit Dragon, New Warm Mountain, I Believe in You, hier im Stadtmagazin auf Byte FM. Und ich kriege gleich Besuch hier im Studio, und zwar von Ella Carina Werner. Sie ist Satirikerin und Autorin, unter anderem als Mitherausgeberin der Titanic, schreibt aber auch ihre eigenen Bücher. Im September ist Menopause Turbosause erschienen, ein Roman, in dem sie mit einer Menge Satire ihre Beobachtungen zur Sichtbarkeit älter werdender Frauen in der Gesellschaft verarbeitet. Über den Roman, aber natürlich auch über vieles mehr, spreche ich gleich mit ihr. Vorher hören wir nochmal Musik. Das ist DJ Kotze featuring Markus Acher mit What About Us?

0: DJ Kotze featuring Markus Acher mit What About Us hier im Stadtmagazin auf BytFM. Und ich freue mich sehr, denn hier bei mir im Studio sitzt jetzt Ella-Carina Werner. Hallo, schön, dass du da bist.
1: Hallo, ich freue mich.
0: Du warst schon mal zu Gast hier bei uns, nämlich im Jahr 2023. Das ist jetzt 3 Jahre her. Was ist bei dir seitdem so passiert?
1: Oh, ich habe angefangen, auch komische Lyrik zu schreiben, lustige Gedichte, vor allen Dingen feministische Tiergedichte. Ich tour viel mehr auch rum. Ich lese sehr viel überall in ganz Deutschland. Neues Buch geschrieben, Menopause, Turbosause. Hab meine Liebe zu Punkrock nochmal ganz neu aufgerollt, die auch im Buch vorkommt. Ach, ist eine ganze Menge passiert, ja.
0: Über all das sprechen wir gleich in der nächsten Stunde. Wir hören aber erstmal Musik. Du hast nämlich, wie das bei uns so ist, auch einige deiner Lieblingssongs mitgebracht. Unter anderem einen Song, von der du sagst, es war deine erste Lieblingsband, Element of Crime, Weißes Papier. Was verbindest du mit Element of Crime?
1: Ich verbinde damit vor allem meine eigene alte Band, die hieß Café Litauen. Ich war 15 und bin da so eingestiegen und die anderen waren alles so 23, 24-jährige Typen und die hatten schon so einen ganz elaborierten Musikgeschmack. Ne? Es war so auf dem Dorf, ich kannte eigentlich nicht viel sonst, ich hatte vorher auch so Pur und so gehört und die kannten dann coole Sachen, unter anderem Element of Crime und das wurde sehr viel gehört und das habe ich dann auch für mich entdeckt. Die Texte sind ja auch so schön poetisch und mit dieser Melancholie konnte ich auch sehr gut relaten und habe das, sehr lieben gelernt.

0: Element of Crime mit Weißes Papier hier im Stadtmagazin auf Byte FM und mitgebracht hat diesen Song meine heutige Studiogästin Ella Carina Werner. Du bist schon ziemlich lange in deiner Branche unterwegs, schreibst auch schon ziemlich lange und eigentlich hast du schon als Kind lustige Sachen geschrieben. Wann gab es denn bei dir so den Moment, wo du gemerkt hast, ich bin witzig?
1: Oh, das war super spät, finde ich im Nachhinein auch interessant. Ich würde sagen so mit 26, aber ich habe Komik produziert und zwar massiv, bestimmt schon seit dem Grundschulalter. Also ich habe die ganze Zeit lustige Reimgedichte geschrieben, super viele so Comics, Cartoons gemalt, in jedem Theaterstück, auch so in der Schule habe ich auch ernste Rollen immer irgendwie lustig und absurd gespielt. Aber ich habe das wirklich ganz, ganz spät erst gemerkt. Vielleicht hängt das auch mit meinem Geschlecht zusammen. Ich habe das gar nicht so, ich hatte keine Vorbilder, dass ich dann dachte, ach, ich könnte ja vielleicht Komikerin werden oder so. Ja, ganz spät, aber ich habe diese ganzen Sachen von früher noch, eigentlich war ich schon immer irgendwie Humoristin, Satirikerin.
0: Wie kam das denn dann? War das von außen wer, der dir gesagt hat, hey, was du machst, ist total komisch? Oder gab es dann irgendwann so einen Moment, wo du einfach so warst, so, ja, nee, das, was ich mache, ist wirklich gut?
1: Ja, es war vor allem, also ich hatte Kulturwissenschaften studiert, eine Promotion über moderne Lyrik angefangen, in so Literaturhäusern gearbeitet, sehr seriös. Und dann habe ich mit meinen alten Freundinnen, so spaßeshalber, da war ich eben 26, nochmal eine Spaßzeitschrift gegründet. Wir haben früher die Schülerzeitung zusammen gemacht und dann wirklich nur Blödsinn drin gemacht. Und das haben wir jetzt eben dann nochmal so wie eine Schülerzeitung für Erwachsene. Und da habe ich dann eben lange Artikel geschrieben und dann, das hat mich total geflasht, gemerkt, dass es auch selber gemerkt, das ist wirklich super lustig und das ist das Einzige, was ich machen will. Und dann habe ich auch Promotion und alles wieder abgebrochen. Ja.
0: Du hast gerade gesagt, du hattest gar nicht so die Vorbilder, das Berufsbild der Komikerin oder Satirikerin schwebte dir gar nicht so vor. Wann gab es denn dann oder gab es dann so einen Moment, du hast gerade gesagt, Promotion, alles abgebrochen, wo du so gesagt hast, das ist jetzt meine Berufsbezeichnung. Ich bin jetzt Satirikerin.
1: Ah, ich glaube, das hat nochmal 10 Jahre weiter gedauert. Ich habe dann Artikel an zum Beispiel das Satire-Magazin Titanic oder auch an die Satire-Seite der Taz oder den Eulen Spiegel geschickt und sofort super Feedback bekommen und dann immer Sachen veröffentlicht, aber ich war eben sehr schüchtern noch, sehr perfektionistisch. Ich habe oft so 3-4 Wochen an einem kleinen Text gesessen und mir ganz viel Brotjobs immer gesucht. Ich habe immer ganz viel noch Pressearbeit gemacht und so, weil ich das mir noch gar nicht so richtig zugetraut habe. Dann habe ich meine ersten beiden Kinder bekommen und eigentlich erst mit Mitte 30, als ich beim Satiremagazin Titanic in Frankfurt dann ein Jobangebot bekommen habe und dann viel gependelt bin zwischen den beiden Städten, habe ich das dann für mich richtig so gecheckt. Okay, ich bin Satirikerin und ich mache jetzt nicht noch Brotjobs nebenher und das ist das, was ich kann, machen möchte und auch womit ich mein Geld verdienen möchte.
0: Was ist für dich der besondere Unterschied in dem Arbeiten als Satirikerin oder als, ich sag mal in Klammern, einfache Autorin?
1: Ja, ich produziere halt die ganze Zeit komische Sachen. Also ich fühle mich mit dem, was ich mache, zum Beispiel Cartoonisten sehr nah oder Karikaturisten, aber jetzt gar nicht Leuten, die so ernsthafte Prosaromane schreiben. Das ist irgendwie ein ganz anderes Ding. Ich teste meine Texte auch immer sofort, also jedes Kapitel einzeln auf Bühnen aus. Meine Texte entstehen ganz stark in Interaktion mit dem Publikum. Mir ist sehr wichtig, wie die reagieren. Ob die lachen, wo sie lachen, aber nicht nur, sondern auch so ein bisschen, wie ich mich dabei fühle. Das ist so ein Abarbeiten am Publikum. Also ich sitze da nicht 3 Jahre im stillen Kämmerlein und schreibe einen Roman, sondern es entsteht eigentlich in Interaktion mit dem Publikum.
0: Wir hören nochmal Musik, einen Song, den du mit 20 ungefähr ganz gerne gehört hast. Was hat die Ella mit 20 eigentlich gedacht, was sie mit ihrem Leben mal machen würde?
1: Ja, da war ich tatsächlich, also eben Kulturwissenschaften studiert, irgendwie sehr seriös drauf, weil ich auch nichts anderes kannte irgendwie so. Ich dachte, das muss so sein und habe ganz intensiv studiert, mich sehr irgendwie damit auseinandersetzt, alles weggelesen, was ich gefunden habe, so an Theorien und so weiter.
0: Hm. Und dich dann für den unseriöseren Lebensweg entschieden.
1: Ja, und so quasi heimlich für mich habe ich schon noch immer lustige Gedichte und Quatsch geschrieben, aber es eben nicht nach außen getragen, keinem groß gezeigt.
0: Und den Song, den du mitgebracht hast, ist von Fanny van Dunn, den hast du letztes Mal auch schon mitgebracht.

0: so gut gefällt er dir, aber wir hören ihn einfach nochmal. Und zwar ist das Gutes tun.
1: Gutes tun.

0: Yeah.
1: Fanny van Dan mit Gutes Tun hier im Stadtmagazin auf BetFM, mitgebracht von meiner heutigen Studiogästin Ella Carina Werner. Du hast es gerade schon erwähnt, du hast ein neues Buch geschrieben, das heißt Menopause Turbosause, ist im September erschienen. Wie bist du denn überhaupt auf die Idee gekommen, ausgerechnet ein Buch über die Wechseljahre zu schreiben?
2: Ja, ich weiß gar nicht, ob es jetzt explizit ein Buch über die Wechseljahre ist. So richtig ganz doll thematisiert werden die gar nicht so oft. Aber meine Protagonistin Ella Carina Werner ist eben jetzt knapp 47 und bewegt sich so in dem Kontext, wo es irgendwie Spaß macht, mit den Freundinnen auch zu flexen tatsächlich. Wer hat jetzt die meisten Hitzewallungen oder wo man irgendwie vermehrt zum Frauenarzt oder zur Frauenärztin geht oder mit seiner stark schwindenden Fruchtbarkeit konfrontiert wird. Und ich benutze eben gern mein autobiografisches Material und dann hat sich das fast angeboten.
1: Das sind ja Dinge, wie du gerade erwähnt hast, schon Hitzewallungen, Schlafprobleme und so weiter. Das sind ja jetzt für viele Frauen, die das erleben, nicht so schöne Sachen. Ist oft negativ konnotiert, aber du gehst da sehr humoristisch, sehr satirisch dran. Dieses ganze Thema Älterwerden, der eigene Körper, alles verändert sich. Warum ist Humor für dich bei dem Thema der genau richtige Zugang?
2: Also Humor ist bei mir für alle Themen, auch für den Tod oder so, der richtige Zugang. Ja, ich finde halt eben, dass die Wechseljahre, ich finde gut, dass sie so viel thematisiert werden. Es gibt sehr viel Sachbücher dazu, aber oft mit einer großen Schwere oder mit einer großen Ernsthaftigkeit. Und ich finde schön, wenn man auch sich über Teilaspekte lustig machen kann oder einfach drüber lachen kann. Lustig machen ist vielleicht gar nicht der richtige Ausdruck. Und wenn man Sachen auch so ein bisschen abfeiert, also ich finde zum Beispiel spannend, eben mit anderen Frauen auf einmal so ein bisschen so zu prahlen, wer hat so die meisten Wechseljahressymptome oder so. Das ist ja noch was sehr Neues, das eben nicht zu tabuisieren, sondern auch so ein bisschen zu flexen, so wie, weiß ich nicht, Typen mit anderen Themen flexen. Damit, finde ich, kann man ruhig ein bisschen hausieren gehen.
1: Also Humor auch dafür einsetzen, also das Thema auf eine andere Art vielleicht sichtbar zu machen und auch eine Art Aufklärung zu schaffen, die jetzt so eine sehr nüchterne Herangehensweise vielleicht nicht schafft?
2: Ja, vielleicht, genau. Also Aufklärung, weiß ich nicht, ob ich das mit mir verbinden würde, aber ja, so eine Sichtbarkeit des Themas mit so einer Leichtigkeit.
1: Ist das Buch dann explizit für Frauen in den Wechseljahren oder sollten es Männer auch lesen?
2: Ich finde, das sollten alle lesen. Das ist so ein bisschen, das war mir vorher nicht so ganz klar, dass das Wort Menopause, dass es sehr drauf reduziert wird. Ich finde, Menopause, Turbosause klingt für mich einfach erstmal super lustig auch, ne? Ja, es sollten alle lesen. Ich finde auch zum Beispiel, ich lese auch viele Bücher von Männern, von Philip Ross zum Beispiel, da geht es ständig um Prostata-Probleme, lese ich ja auch alles. Also warum sollen nicht Männer was lesen, wo auch mal die Wechseljahre vorkommen, auch tatsächlich gar nicht so eben, also es gibt einen Frauenarztbesuch, ne? Es ist jetzt nicht, dass es ständig vorkommt. Ich finde auch cool, wenn es junge Frauen lesen, wenn es ganz alte Frauen lesen, also gerne irgendwie alle.
1: Warum glaubst du denn, haben gerade Männer so viel Angst, sich mit sowas auseinanderzusetzen?
2: Ja, irgendwie sind die nicht so gewohnt, sich so intensiv mit so spezifisch weiblichen Themen auseinanderzusetzen. Das sehe ich schon teilweise bei meinen Kindern, als mein älterer Sohn, als er klein war, mal gesagt hat, so nee, das will ich nicht lesen, das ist ja ein Mädchen, was die Geschichten erlebt. So, das wird sehr früh in der Sozialisation irgendwie so ein bisschen vermittelt. Mädchen müssen alles lesen und Jungs lesen das, wo es um Männer geht, um männliche Themen. Hoffe sehr, dass sich das stark jetzt mal ändert.
1: Du hast gerade schon gesagt, das Buch ist stark autobiografisch angelehnt. Du schreibst über Ella, du bist Ella. Ist es denn eigentlich komplett du oder hast du da auch so ein paar Sachen dazu gedichtet zu der Figur, die jetzt vielleicht gar nicht unbedingt auf wahren Begebenheiten basieren?
2: Ja, also erstmal ist das so eine literarische Ella, ist tatsächlich dann nicht mehr ich. Also ich rede auch in der dritten Person von der. Das klingt vielleicht ein bisschen schizophren, aber muss auch ein bisschen so sein. Man kann ja auch nie eins zu eins sein Leben abbilden. Also wenn ich irgendwas schildere, was vor 2 Jahren war, kann ich wörtlich das gar nicht mehr, könnte ich das ja gar nicht mehr wiedergeben. Ich überspitze sehr, spitze es zu, übertreibe gerne. Insofern beruhen eigentlich alle Geschichten oder alle Kapitel auf wahren Begebenheiten. Bei der Band tatsächlich, die Ella gründet ja eine Punkband. Also ich tatsächlich improvisiere auch gern mit Freundinnen. Ich habe eine Bassgitarre und sowieso ganz viel Garagenband-Erfahrung. Aber die Handlung treibt sich weiter. Die Ella und ihre Freundinnen fangen dann auch an aufzutreten. Da geht es so ein bisschen ins Fiktionale oder in den Wunschtraum. Ja.
1: Passend zur Bassgitarre hast du einen Song mitgebracht von Gina Birch, I Play My Bass Loud. Warum hast du uns den mitgebracht?
2: Ich finde diese Frau, da geht es wirklich sehr mehr um diese Person, wahnsinnig faszinierend. Die ist die ehemalige Bassistin von den Raincoats, sowieso eine meiner Lieblingsbands aus den 70ern eigentlich. Haben sich früh aufgelöst, wie die meisten weiblichen irgendwie Punkbands oder Postpunk oder wie man sagen will. Und die hat eigentlich jetzt mit 70 ihre Solokarriere gestartet. Und das finde ich sehr, sehr faszinierend und berührend. Und gerade diesen Song, der Inhalt ist ja einfach, was kann ich eigentlich? Ach so, ich kann laut Bass spielen. Und das finde ich so ein ganz tolles Statement irgendwie.

0: Gina Birch, I Play My Bass Loud, hier im Stadtmagazin auf Byte FM. Und mitgebracht hat diesen Song meine heutige Studiogästin Ella Carina Werner. Wir haben gerade schon angefangen, über dein neues Buch Menopause Turbosause zu sprechen. Und in dem Roman geht es um eine Frau Mitte 40, die gleichzeitig Mutter, Ehefrau, Künstlerin ist und einfach sie selbst sein will. Und dann irgendwann merkt, das sind ganz schön viele Rollen, die ich da bekleiden muss, vielleicht nicht mehr so will. Ist das für dich im Kern eine Art Befreiungsgeschichte?
1: Och, ich glaube, sie will schon durchaus ihre Rollen gern haben. Sie tritt ja wahnsinnig gern auf. Sie scheint ja auch irgendwie Spaß zu haben mit ihren Kindern. Es ist irgendwie noch so eine zusätzliche Komponente, dass sie das Gefühl hat, es geht noch ein bisschen wilder. Oder sie hat ja dann einen Bucherfolg, sie gerät mit der Polizei irgendwie so komisch aneinander und freut sich darüber und entdeckt so ein bisschen so eine rebellische, bisschen wildere oder extrovertierte Seite in sich. Das ist, glaube ich, eher so ein weiterer Zugewinn an einer neuen Facette, die sie Lust hat auszuleben.
0: Du schreibst sehr viel darüber, was mit Frauen passiert, wenn sie älter werden, dass so das Gefühl ankommt von, man wird weniger gesehen, weniger begehrt, vielleicht auch weniger ernst genommen. Wie würdest du diesen Prozess des, ich sag mal, Unsichtbarwerdens beschreiben oder wie erlebst du das oder die Figur in deinem Roman?
1: Ja, das ist so eben zum einen dieses Beobachten, dass man, zum Beispiel gibt es das kurze Erlebnis, dass die Ella mit ihrer Freundin ins Freibad geht. Sie gehen absichtlich ohne Bikini-Oberteil, obwohl es eigentlich nicht erlaubt ist. Und dann fällt das, weil sie denken, sie können damit provozieren, dann fällt das keinem auf. Also sie merkt das schon, oder sie haben das Gefühl, keiner beachtet sie, dass sie damit ohne Oberteil sind. Es fällt ihr eben auf, schrittweise, dass sie weniger beachtet werden, sieht aber auch da die Vorteile. Also das ist ja auch toll, wenn man so ein bisschen im Windschatten dann auf einmal Sachen machen kann, die man vorher nicht machen konnte, eben vielleicht auch schwarz fahren, weil man immer für die harmlose, nette Frau gehalten wird oder so. Also bei mir ist es so, dass ich das schnell irgendwie so für mich produktiv umdeute und das Gefühl habe, okay, dann mache ich halt was draus.
0: Also so ein Unsichtbarwerden dann vielleicht auch dafür nutzen oder irgendwann diesen Moment zu haben, so ja, dann ist es mir jetzt auch egal und dann mache ich da was draus.
1: Ja.
0: Du hast mal gesagt, dass Frauen ab 50 auf Bühnen und im Fernsehen häufig aussortiert werden, weil sie nicht mehr fuckable genug sind. Was meinst du damit?
1: Ja, ich weiß nicht, ob jemand konkret sich fragt, aha, ist sie jetzt fuckable, ja oder nein, aber ist es ja eben nur mal Fakt, dass überhaupt Frauen, auch im Fernsehen, ja, es gibt ja wenige Serien oder Filme, wo Frauen über 50 überhaupt als Protagonistinnen sichtbar sind. Es ändert sich stark jetzt, muss man sagen, aber traditionell ist es eigentlich so. Oder wenn sie sichtbar sind, ist das immer so ein bisschen die nette, mütterliche Frau. Also es ist einfach sehr, sehr wenig facettenreich. Und warte mal, du musst, glaube ich, noch einmal kurz die Frage wiederholen.
0: Wieso das so für dich ist? Also gleichzeitig hast du ja gesagt, dass eben weil Frauen ab 50 auf Bühnen und im Fernsehen häufig aussortiert werden, es geradezu auch irgendwie ein politisches Statement sein kann, wenn dann Frauen ab einem gewissen Alter sich diesen Raum nehmen.
1: Ja, auf jeden Fall, genau. Also es ist eben, ich habe viele Kolleginnen, die sind Anfang 50, die sagen, ey, ich sind Kabarettistin oder so, die sagen, ich werde nicht mehr fürs Fernsehen gebucht. Und dann werden da halt eher so die 30-Jährigen hingestellt, oft ja auch nur eine Frau pro Sendung und dann werden oft die Älteren ja aussortiert. Ich selber mache zum Glück als irgendwie Satirikerin, ist ja noch ein bisschen anderer Job, gar nicht die Erfahrung, dass ich irgendwie jetzt so langsam aussortiert werde, sondern ich weiß, ich bin ja auch Mitherausgeberin der Titanic, das hat so ein bisschen was Arriviertes, so, da habe ich das Gefühl, ist sogar ein bisschen fortschreitendes Alter eine gute Sache. Aber ja, es ist ein Statement zu sagen, hallo, ich nehme hier die Bühnen und ich gehe raus und mir ist das jetzt alles egal. Ich habe auch das Gefühl, gerade so in den letzten Jahren tut sich viel. Es sind auch wahnsinnig gute Netzwerke, die sich unter den Frauen bilden und ich freue mich so sehr, dass so Leute wie Maren Kräumann oder Ina Müller oder so, die auch älter sind, dass die immer noch so präsent sind. Manche davon jetzt sogar noch präsenter als früher. Ja, weil eben vielleicht auch hinter den Kulissen jetzt viele Frauen sitzen, ne? Redakteurinnen, Produzentinnen, die irgendwie anders entscheiden können.
0: Es ändert sich was, aber es muss sich noch einiges ändern wahrscheinlich.
1: Ja, klar.
0: In deinem Buch steckt ja aber auch die Idee, das hast du eben schon so ein bisschen angesprochen, vielleicht ist es gar nicht nur ein Verlust, also überhaupt nicht, älter zu werden, was mit dem einhergeht, dass man eben so ein bisschen unsichtbarer wird, sondern es kann auch befreiend sein und diesen Moment nutzt die Protagonistin in deinem Buch. Nicht mehr darüber nachzudenken, ob man zu laut, zu vulgär, zu alt oder zu unangenehm ist. Ist das selber auch was, was du am Älterwerden ganz gerne magst?
1: Ja, total, ja.
0: Im Buch treffen auch unterschiedliche Generationen von Feministinnen aufeinander. Du hast gerade schon ein paar Frauen erwähnt, die jetzt nicht eher vielleicht ältere Generationen Feministinnen sind oder Frauen im öffentlichen Leben. so ein bisschen die ältere Generation sagt sinngemäß, wir haben für euch gekämpft und jetzt seid ihr viel zu angepasst, also zu den Jüngeren. Wie blickst du denn auf diese unterschiedlichen Generationen? Man will die ja nicht gegeneinander ausspielen.
1: Nee, ich finde das erstmal toll. Also ich finde das erstmal auch nach außen schön nochmal zu zeigen, so die Feministin gibt's nicht. Das kann sehr unterschiedlich sein und hängt sehr an der Generation zusammen. Also diese ältere Feministin, die du jetzt meinst, so eine klassische alten 68er Feministin, die aber auch cool ist. Sie ist laut und wild und viel wütender eigentlich und die ja belächelt ein bisschen die Ella, dass sie jetzt über ihr Privatleben schreibt und irgendwie immer noch den gleichen Ehemann hat und jetzt auch so ein bisschen aus ihrer Sicht spießiges Leben führt. Ich finde das einfach immer wahnsinnig interessant, sich selber dann wieder aus der Perspektive von jemandem anders zu sehen. Und da ich so viel auftrete und so viel Kontakt mit, auch gerade mit Frauen oder eben Feministinnen verschiedener Generationen habe, clasht das oder prallt das ständig aufeinander. Ich erlebe das als was sehr Bereicherndes oder auch sehr Komisches.
0: Du bist viel auf Bühnen unterwegs, bei der Titanic. Du schreibst, ist alles immer noch, obwohl sich viel verändert, eine eher männlich dominierte Welt immer noch. Hast du das Gefühl, dass du mittlerweile anders damit umgehst, vielleicht auch, weil sich was verändert hast oder weil du auch einfach älter geworden bist, als du noch am Anfang standst quasi?
1: Ja, also ich war wahnsinnig schüchtern sehr lange da. Also wenn ich eben zum Beispiel zur Titanic-Veranstaltung gegangen bin als Gast, dann habe ich lange da irgendwie im Schatten, also wirklich tatsächlich im Schatten gestanden, mich nicht getraut, jemandem danach mal Hallo zu sagen oder so, obwohl ich die schon kannte. Das hat ganz lang gedauert und ich glaube, weil ich mir jetzt viel mehr zutraue oder auch einen gewissen äußerlichen Erfolg habe, aber auch wirklich ein sehr gutes weibliches Netzwerk, dass man sich sehr supportet, weibliche Cartoonistinnen, andere lustige Autorinnen, das ist auch gut. Ja.
0: Wir hören nochmal Musik, die du mitgebracht hast, und zwar ist das Hansaplast mit Lederhosentyp.

0: Hansaplast mit Lederhosentyp, mitgebracht von meiner heutigen Studiogästin Ella Carina Werner. Du sagst, das ist ein Song, der hat dein Leben verändert. Inwiefern?
1: das ist natürlich sehr hochgegriffen. Das war, glaube ich, das erste Lied. Ist auch noch gar nicht so lange her. Hansaplast ist ja eigentlich schon aus den 80ern. Das erste Lied, wo ich eben auch jetzt, ich bleibe immer beim Thema Komik oder weibliche Komik. Ich finde, wie die Annette Benjamin, die Sängerin, über diesen Mann singt und dem so komplett seine Erhabenheit irgendwie wegnimmt und ihn auf so eine süße Art so ein bisschen ins Lächerliche zieht. Das hat mich so beeindruckt, dass ich dachte, man kann so komisch über Männlichkeit singen. Das hat mich wahnsinnig beeindruckt. Mich interessiert sowieso immer Komik in der Musik und eben gerade im Text, aber auch wie sie es singt. So dieses ein bisschen belächelnde, aber auch wild aggressive. Das war irgendwie so ein richtiger Aha-Moment.
0: Musik scheint in deinem Leben eine relativ große Rolle zu spielen.
1: Ja, aber zunehmend auch, muss ich sagen. Es gab auch Zeiten, wo ich fast nichts gehört habe.
0: Ah ja. Musik spielt auch in deinem neuen Buch eine ziemlich große Rolle. Deine Hauptfigur gründet mit ihren Freundinnen eine Punkband namens Menopause Turbosause, so heißt auch das Buch. Warum muss es denn ausgerechnet eine Punkband sein? Du hast vorhin schon erwähnt, du hast so eine Punk-Affinität. Woher kam die denn?
1: Ja, ich habe natürlich früher auch erstmal das gehört, was alle im Dorf gehört haben. Ne? Wir hatten da relativ viel so Punkrock-Festivals, meine besten Freundinnen haben viel Punkrock gehört. Warum das jetzt auch die Mädels jetzt diese Punk, ja, einmal erstmal dieser Do-it-yourself-Gedanke, ne? Du kommst ja relativ schnell, kannst du ja so mit so ein paar Griffen so ein bisschen spielen. Das ist ja auch schon der Grundgedanke von Punk. Du musst es nicht virtuos können, wie irgendwie bestimmten Metal-Arten oder so. Dann kannst du einfach drauf losschrammeln. Und dann mag ich so gern so ein bisschen diesen völlig desillusionierten Blick auf die Welt. Das ist ja gar nicht dieses so, wir reden uns jetzt hier in so einem Popsong die Welt schön, sondern es wird erstmal, es ist einfach erstmal rau, kacke alles. Und dann kann man aber was draus machen. Also dann kann man immer noch so die Schönheiten oder die lustigen Seiten des Lebens ja auch abfeiern. Also ich mag gerade auch so ein bisschen so eher diese Fun-Punk-Richtung.
0: In dem Buch singt die Band jetzt von den, unter anderem von den Problemen, oder was heißt Problem, aber den Erscheinungen, die so auftreten oder einherkommen mit der Menopause, Hitzewallungen, Schlafprobleme und so weiter, singen von ganz privaten Themen, weil sie explizit sagen, sie wollen, oder was heißt explizit, aber nicht unbedingt politische Texte machen würden, aber irgendwie ist es ja natürlich trotzdem politisch. Was ist die Kunst darin?
1: Ja, ich mag das sowieso gerne. Das mache ich ja eigentlich auch mit dem Schreiben, dass das so ein bisschen vordergründig alles eher sehr privat ist. Und dann sind die politischen Themen da aber auch automatisch mit drin. Ich finde überhaupt, das Private ist ja immer politisch. Also wenn die Brüste erschlaffen und Leute einen dann nicht mehr ansehen oder man als weniger wichtig dann gilt, dann ist das ja schon per se politisch. Und da muss man sich eben die Räume wieder nehmen. Und ich finde, das ist für mich gar nicht zu trennen.
0: Und darüber zu singen, als einfach nur darüber zu schreiben, ist ja auch eine Möglichkeit.
1: Ja, finde ich einfach eine super Ergänzung.
0: Und ist es vielleicht auch so ein bisschen ein Plädoyer dafür, einfach mal zu machen? Jetzt nicht unbedingt, dass jede Frau in ihren 40ern eine Punkband gründen muss, wenn sie das nicht möchte. Aber auch einfach mal was zu machen, was man vielleicht eben nicht perfekt kann.
1: Genau, ja. Also wahrscheinlich geht es mir unterm Strich gar nicht so sehr darum, dass es jetzt Punkrock ist, sondern die könnten auch irgendwie mit Ringen oder Wrestling anfangen oder weiß ich nicht, allein durch Albanien trampen oder so. Ich finde einfach zu sagen, einfach machen, einfach ausprobieren, einfach gucken.
0: Und das gerade dann auch noch, wenn man älter wird, eben nicht dieses zurück ins Häusliche als älter werdende Frau, sondern sich nochmal ein bisschen auch was Neues trauen. Ist die Inspiration dahinter auch so ein bisschen deine eigene Mutter?
1: Ja, also genau, meine Mutter ist ja, die war eigentlich Bibliothekarin, hat 4 Kinder bekommen und hat dann mit 40 so einen Alibaba-Film gesehen und hat dann angefangen, Bauchtanzkurse zu belegen und ist dann tatsächlich unterm Strich 20 Jahre als Shahzadi, die Perle aus dem Orient, in Ostwestfalen aufgetreten, jedes Wochenende x-mal. Heutzutage wird man es vielleicht auch ein bisschen kulturelle Aneignung nennen, wir haben es aber in den 80ern nicht so wahrgenommen. Ja, das ist tatsächlich auch ähnlich, es hat mich immer wahnsinnig beeindruckt. Also meine Mutter hat da nochmal voll ihr Ding entdeckt und ist, da war der war das völlig egal, wie das andere finden. Das war natürlich auf dem Dorf auch ein bisschen ein Skandal, ja. Das war schon sehr seltsam. Schon, ja. Also meine beiden Omas auch, die eine hat auch mit 40 quasi erst angefangen zu arbeiten, überhaupt Geld zu verdienen, ziemlich wilde Sachen auch gemacht, irgendwie im Radio und so weiter. Und da habe ich zum Glück ein paar tolle Vorbilder, wie man einfach da ja eben nicht in so einem Selbstmitleid versinkt oder auch sich vielleicht nicht immer nur auf den Mann bezieht, ne, sondern im Buch zum Beispiel geht es ja auch praktisch gar nicht um Liebe, sondern dass man nochmal so sein eigenes Ding macht, Sachen ausprobiert, ja.
0: Ich meine, du hast ja so mittlerweile dein Ding auch so ein bisschen gefunden. Hattest du denn jetzt trotzdem beim Schreiben des Buches so ein bisschen das Gefühl von oder so ein bisschen mehr Lust bekommen, nochmal mehr die musikalische Seite auch in dir auszuleben?
1: Ja, eigentlich total. Eigentlich war es auch geplant, wirklich, also ich habe auch die Mitspielerin gleichzeitig mit dem Buch auch Konzerte zu spielen. Letztlich war es jetzt ein Zeitproblem.
0: Aber kann ja noch kommen.
1: Es wird definitiv noch kommen, ja. Ich habe eben die drei Kinder und ich lese ja wirklich viel im ganzen deutschsprachigen Raum und das ist ja auch wirklich wie herumtouren. Ich habe auch eine weibliche Auftrittsgruppe, was sich auch wieder wie eine Band anfühlt, die Textbomben mit zwei Kolleginnen, nur dass wir eben vorlesen und nicht Instrumente machen. Das wird definitiv kommen. Also ich will auch singen und ich spiele eben auch Bass und Liedtexte schreibe ich sowieso den ganzen Tag. Also das mache ich auch einfach so.
0: Mhm. Wir hören nochmal Musik. Du hast uns Musik von einer Band mitgebracht, die deiner Meinung nach viel bekannter sein sollte. Die Band heißt Fuckable.
1: Nee, die Band
0: heißt Missratene Töchter. Sorry, der Song heißt Fuckable. Warum hast du den mitgebracht?
1: Das sind die Missratene Töchter aus Hamburg auch, die noch gar nicht so eine große Reichweite haben. Die finde ich auch mit sehr viel Komik, Ironie und auch so einem beißenden, ätzenden Spott über wichtige Themen singen. Und gerade dieses Fuckable finde ich, beeindruckt mich total, dieses Lied. Da geht es so wie von wegen, ja, du kannst schön sein, toll sein, alles machen, aber du musst immer dabei noch fuckable bleiben, ne? Und also immer noch bumsbar, immer noch attraktiv für Männer und das natürlich auf eine sehr ironische Art. Und das finde ich einfach ein großartiges Lied, was noch viel bekannter sein müsste.

0: Missratene Töchter mit Fuckable hier im Stadtmagazin auf BeiteFM mitgebracht hat. Diesen Song meine heutige Studiogästin, die Satirikerin Ella Carina Werner. Du hast sehr viel jetzt über das Älterwerden geschrieben, darüber nicht mehr als fuckable wahrgenommen zu werden. Hat das Schreiben des Buches deinen eigenen Blick aufs Älterwerden jetzt nochmal zusätzlich ein bisschen verändert?
1: Gute Frage. Also ich finde ganz toll eben, ich unterhalte mich wahnsinnig gern viel an Büchertischen mit den Anwesenden, was in der Regel Frauen zwischen 40 und 80 sind. Also geht sehr weit nach oben altersmäßig. Und ich liebe diese Gespräche danach und diese Geschichten, die dann auspacken über ihre selber völlig missratenen Flirts oder wie gerne sie jetzt Bock haben, Süßigkeiten im Laden zu klauen oder so. Es ist, glaube ich, jetzt ganz stark so eine Horizonterweiterung im gemeinsamen Gespräch mit anderen Erfahrungen.
0: Ja. Und ist auch so ein bisschen, haben wir auch schon drüber gesprochen, so eine Lässigkeit, die vielleicht dazukommt irgendwann, so vielleicht auch so eine Art, oh, jetzt will ich nochmal meine rebellische Seite ausleben und wenn es das Klauen von Süßigkeiten im Geschäft ist oder eben eine Punkband gründen. Gibt es denn etwas, bei dem du inzwischen denkst, früher hätte ich mich darüber wahnsinnig aufgeregt und heute denke ich mir einfach, egal.
1: Ja, weiß ich gar nicht genau. Ich entdecke bei mir eigentlich eher fast so ein bisschen so eine zunehmende Wut oder Ungehaltenheit, was ich ganz gut finde, weil ich eigentlich so ein extrem gechillter Typ bin und manchmal ist es ja auch ganz gut, nicht immer nur so gechillt zu sein. Ja, ist ja auch wirklich tatsächlich hormonell ganz leicht zu erklären. Stichwort Östrogenabfall, Testosteron wird wichtiger dann im Körper. Ich glaube, so eine ruhige, gelassene Art hatte ich, glaube ich, schon immer und mag es eigentlich gern, dass ich jetzt manchmal so auch, weiß ich nicht, dann auch morgens mal denke so, ja, es ist dann doch wieder so ein Egal-Ding, aber so dieses Jahr, ich stehe jetzt eigentlich nicht auf, ich habe jetzt keine Lust, meinen Kindern Brot zu schmieren, ich höre jetzt noch Musik im Bett, so. Also das finde ich so schön, ein bisschen mehr an sich zu denken.
0: Du hast irgendwann mal gesagt, das, was du machst, ist dein Job und du bezeichnest dich als Vollblut-Satirikerin. Da, wo du jetzt gerade bist, würdest du sagen, das ist es wirklich oder entdeckst du jetzt, also vielleicht auch gar nicht nur rein beruflich, sondern wirklich immer auch noch neue Seiten an dir, Sachen, die du jetzt noch unbedingt machen willst, die du vielleicht vor 10, 20 Jahren noch nicht machen wolltest?
1: Privat oder künstlerisch jetzt?
0: Beides.
1: Also ich als Satirikerin liebe ich es auch, verschiedene Textformen, verschiedene Sachen zu machen. Also ich könnte jetzt auch, weil das Buch läuft jetzt auch gut, ich könnte jetzt auch genau das Gleiche wieder weitermachen, habe aber gerade richtig Lust auf komische Lyrik, auf wieder klassische satirische Texte für Titanic in ganz verschiedenen Formen. Da gibt es ja auch so Quatschreportagen und Porträts und so. Also ich mag es total gerne, Formen auszuprobieren, auch mal hinter den Kulissen mal ein bisschen Gags zu schreiben, vielleicht auch fürs Fernsehen und so. Also eben gerade so ein bisschen verschiedene Sachen ausprobieren. Finde ich super.
0: Du bist schon sehr lange in der Satire unterwegs, unter anderem für die Titanic. Hat sich grundsätzlich verändert, was du konkret machst oder was mittlerweile vielleicht auch als Satire gilt, was früher vielleicht nicht Satire war oder wie hat sich das so verändert?
1: Also was sich schon sehr stark verändert, ist, dass man nicht mehr ganz so unreflektiert und brachial auf Minderheiten einschlägt, unter anderem bei Titanic, aber eigentlich in allen Formen, dass man sensibler damit sich fragt, wie fühlt sich das eigentlich für diejenigen an, über die ich mich hier lustig mache, Stichwort Sexismus oder auch letztlich ja auch rassistische Stereotype, Asiatenwitze bedienen oder so, dass man da viel reflektierter und sensibler rangeht, was ich sehr begrüße und ich finde auch nicht, dass es die Möglichkeiten des Witzes einschließt. Weiß nicht, was Harald Schmidt zum Beispiel gemacht hat, das meiste davon macht man heute nicht mehr, aber es gibt andere komische Arten, damit umzugehen. Also gerade in diesem Blick Einbeziehung von Menschen, die jetzt nicht so der Norm entsprechen oder so, das finde ich, da passiert viel. Ja, da muss man sich einfach positionieren jetzt.
0: Satire im Jahr 2026, vielleicht auch nicht immer so einfach, aber wichtig. Warum?
1: Ja, es passieren furchtbare Dinge, die Welt wird immer absurder und manche sagen dann auch so, hey, wieso macht ihr überhaupt noch Satire, wenn irgendwelche Irren wie Donald Trump oder auch die AfD oder Friedrich Merz ja eh so krasse Sachen sagen, die wie ausgedacht klingen, aber gerade dann ist es ja wichtig, dass es Leute gibt, die das irgendwie einordnen, die damit das verdrehen und oder wieder was rausholen, um diese Leute ja letztlich auch doch ein bisschen mehr zu entlarven, aber auf so eine sehr, vielleicht auch sehr spielerische Art. Ja, ich finde, es ist gerade eine sehr wichtige Zeit für Satire und man sieht ja auch, wie viele Leute eben zum Beispiel auch die Heute-Show gucken oder für die das ganz wichtige Medien sind.
0: Wir hören noch einen Song, den letzten Song, den du mitgebracht hast für heute. Du lebst in Hamburg und hast dementsprechend einen Song mitgebracht, der dich an Hamburg erinnert, kann man so sagen, und zwar die Lassie Singers mit dem Song Hamburg. Warum hast du dich für diesen Song entschieden?
1: Also ich liebe vor allen Dingen die Lassie Singers und dieses Lied ist so super. Es geht auch gar nicht nur um Hamburg, es geht so typisch Lassie Singers, so die fahren so mit dem Auto durch die Gegend und alle Gegenden werden so ein bisschen angerissen, aber dann kommt Hamburg so als Sehnsuchtsort. Ja, das ist für mich so das Lied, was so Hamburg als Sehnsuchtsort am meisten verkörpert und diese Band ist einfach unglaublich großartig.

0: Die Lassie Singers mit Hamburg hier im Stadtmagazin auf BytefM. Und diesen Song mitgebracht hat meine heutige Studiogästin Ella Carina Werner. Dein neues Buch ist im September erschienen. Seitdem ist wahrscheinlich, dreht sich noch viel um das neue Buch. Hast du denn schon im Kopf, was danach so kommen könnte?
1: Also momentan habe ich mir jetzt auch fest vorgenommen, bis Ende des Jahres schreibe ich ausschließlich Gedichte, komische Gedichte, mache einen zweiten Tiergedichte-Band und auch schreibe auch für Kinder, also so ein Kindergedichte-Band, aber sehr schwarzhumorig, sehr, sehr fies, sehr böse. Und finde gut, jetzt erstmal so ein bisschen andere Sachen zu machen, ein bisschen verschiedene Reformen wieder auszuprobieren und eben viel vorzulesen auch.
0: Und weiter ganz viel Satire.
1: Ja, genau, in allen Formen.
0: Hast du gerade schon gesagt, Satire auch im Jahr 2026 natürlich immer noch notwendig. Du beschäftigst dich ständig mit den Absurditäten der Welt. Gibt es mittlerweile sehr, sehr viele von, wie ich so finde. Gerade wenn man sich anschaut, was politisch und gesellschaftlich gerade passiert. Was kann denn Satire oder auch Humor da überhaupt noch leisten?
1: Ich finde es, also es kann so vieles Verschiedenes leisten, aber auch tatsächlich ein bisschen den Druck aus dem Kessel nehmen. Also es ist ein bisschen absurd, dass gerade Satire, die ja so übertreibt und so laut ist, oft jetzt gerade so ein bisschen am entspanntesten wirkt, aber das finde ich auch ganz gut. Das finde ich, ich kenne so viele Leute, die sind einfach so wütend und frustriert und wenn man ein Thema komisch betrachtet, ohne es runterzuspielen, dann finde ich, nimmt das ja viel Druck aus dem Kessel, ist ein Ventil, wieder auch vielleicht so ein bisschen Fröhlichkeit zu empfinden tatsächlich.
0: Also ist Humor auch so deine Strategie, mit Sachen umzugehen, deine persönliche. Hat sich dein Humor denn über die Jahre verändert?
1: Glaub nicht.
0: Also lachst du immer noch über die gleichen Dinge wie vor 20 Jahren?
1: Ja, ich glaube, ich lache mehr und lauter.
0: Du hast mal gesagt, dass dir trotz allem auch einen ziemlich optimistischen, dass du dir so einen relativ optimistischen Blick auf die Welt bewahrt hast. Wie geht das denn?
1: Ja, wie geht das? Ich glaube tatsächlich, dass manche Sachen sich zum Positiven entwickeln. Ich glaube, dass zum Beispiel der ganze furchtbare Rechtsruck, dass der vielleicht mal spätestens in 10 Jahren sich mal wieder vielleicht nicht komplett erledigt hat, aber dass ich glaube nicht, dass die AfD hier die Herrschaft übernimmt, sondern dass sie sich irgendwie selber demontieren. Vielleicht will ich es auch glauben, vielleicht ist es einfach ein bisschen naiv. Also ich glaube tatsächlich, dass wir einiges in den Griff kriegen, vielleicht auch die Klimakrise, mal gucken. Und ja, ansonsten ist es tatsächlich so eine Perspektive bei mir, eben in den auch schwierigen Dingen immer irgendwie so ein, was Komisches zu sehen. Und das hilft mir, trägt mich so durchs Leben.
0: Also nicht Realität schönreden, aber auch nicht stagnieren, sondern das Ganze vielleicht mit Humor angehen.
1: Genau, ja.
0: Ella, vielen, vielen Dank, dass du heute da warst und mit mir gesprochen hast.
1: Ich habe zu danken.
0: Und wir hören jetzt Musik, und zwar von Prince.

Prince mit She Spoke to Me hier im Stadtmagazin auf Bad FM. Und eben zu Gast hier bei mir in der Sendung war die Satirikerin und Autorin Ella Carina Werner. Im September ist ihr aktuelles Buch Menopause Turbosause erschienen und darüber haben wir gesprochen. Falls ihr das Interview verpasst habt und gerne nachhören möchtet, dann könnt ihr das tun. Wenn ihr Freundin oder Freund von Byte FM seid, dann findet ihr die komplette Sendung dieses Stadtmagazins nochmal zum Nachhören bei uns im Archiv. Mittlerweile ist es 9:30 Uhr. Und das ist Musik von Crump, Fall Down.

Good, Sad, Happy, Bad mit Shaded Tree hier im Stadtmagazin auf Bad FM und willkommen zu unserem Track des Tages. Der kommt heute von der kanadischen Band BB Club. J'arrive à la ville, so heißt die neue Single des Duos aus Montreal und die ist ein Cover eines Songs der mexikanisch-kanadischen

BB Club mit J'arrive à la ville. Eine Hommage an Lasse de Sailor. Und heute unser Track des Tages hier auf BytFM.

Sudan Archives ist das mit Glorious. Ihr hört das Stadtmagazin auf BytefM einmal im Monat mit dem Redaktionstipp der Szene Hamburg. Und noch bis übermorgen, also bis Freitag, könnt ihr die Ausstellung Drei Steine in der Kunstklinik Hamburg-Eppendorf besuchen. Die Ausstellung zeigt zum einen die autobiografische Graphic Novel Drei Steine von Nils Ostkamp und zum anderen die Fotodokumentation Gedenkstätten der NS-Verbrechen von Maria Zarada. Ostkamp erzählt in seiner Graphic Novel von seiner Jugend in Dortmund-Dorstfeld, wo er sich gegen Holocaust Leugnung stellte und daraufhin ins Visier der Neonazi-Szene geriet. Während Zaradas Fotografien an 56 Gedenkstätten der NS-Verbrechen erinnern, begleitet wird die Ausstellung von einem politischen Bildungsprogramm für Jugendliche und Erwachsene. Die Ausstellung könnt ihr noch besuchen bis übermorgen, also bis Freitag, Drei Steine in der Kunstklinik Hamburg-Eppendorf.

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Milk Talk mit Milk and Honey. Und das war's mit dem Stadtmagazin für heute. Vielen Dank fürs Einschalten. Wenn ihr die Sendung verpasst habt und gerne nochmal nachhören möchtet, dann könnt ihr das tun. Wenn ihr Freundin oder Freund von Byte FM seid, dann findet ihr nämlich alle Sendungen immer komplett zum Nachhören bei uns im Archiv. Wir hören jetzt noch zum Abschluss Musik von Canton / Demon, nämlich den Track Demon. Und damit sage ich Tschüss. Vielen lieben Dank fürs Einschalten. Hab noch einen guten Tag. Viel Spaß mit dem weiteren Programm hier auf Byte FM. Ich bin Paula Bühler. Ciao und bis zum nächsten Mal.

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2: Das war gerade eine Wiederholungsausgabe von 60 Minutes, moderiert von Markus Schaper vom 5.10.2019 mit dem Titel Jetzt Jazz.
3: Ihr hört 60 Minutes, Byte FM, freut mich, dass ihr dabei seid. Ich bin Markus Schaper und ich frage euch, habt ihr Lust auf Jazz? Ich habe da nämlich ein paar Geschichten, die müssen wir uns unbedingt anhören. Jazz aus Japan zum Beispiel. Jazz aus Japan aus den Jahren 1969 bis 1983. Dann das Portico Quartett, seit gestern mit einem frischen Album draußen. Como Saxo, eine Berlin-Skandinavien-Jazz-Connection und auch die hat ein neues Album raus, was gestern rausgekommen ist, und die UK-Jazz-Formation, an der es im Moment kein Vorbeikommen gibt, Nerija Bloom heißt das Debütalbum von Nerija und hatten wir auch schon als Byte FM-Album der Woche, und mit dem Septett aus London starten wir rein in diese 60 Minutes. Riverfest heißt der Tune von Nerija, bitteschön.

Coma Thema von Coma Saxo. Coma Saxo, die sind zu fünf Jazzmusiker, jeder für sich eine ziemlich große Nummer. Die drei am Saxophon sind einmal die beiden Schweden Otis Sanzio und Jonas Kuhlhammer am Tenor und Miki Inanen aus Finnland am Alto- und Bariton-Saxophon. Dazu kommt dann auch der deutsche Schlagzeuger Christian Lillinger und in dem vorwiegend skandinavischen Quintett macht der Schwede Peter Eldt am Bass quasi so den Leitelch. Der lebt seit 10 Jahren in Berlin und hat die Gruppe zusammengetrommelt. Das erste Coma Saxo Album heißt Coma Saxo. Moderner Jazz, der zwischen dem Groove auch mal ordentlich ins Chaos stürzen kann und dann vielleicht den Weg auch wieder zurückfindet. Peter Eldt hat das Coma Saxo Album produziert und by the way, ich sag's ja immer, Platten sammeln, daran kann überhaupt nichts falsch sein. Dieser Peter Eldt sammelt Platten, seitdem er 7 Jahre alt ist. Soul, Funk, Hip-Hop, Jazz, arabische Musik ist dabei, Reggae, Aretha Franklin, Charlie Parker, A Tribe Called Quest, also Peter Eldt hat einen sehr breiten, leidenschaftlichen Musik-Background und da ist er hier in 60 Minutes eigentlich bestens aufgehoben. Weiter mit 2 Stücken von Coma Saxo. Zuerst Kali Coma und dann LH440. Bitteschön.

Wie am Anfang angekündigt, treiben wir jetzt in den japanischen Jazz. Topology ist ein Album, das 1983 erschienen ist. Zwei Jazzmusiker hatten sich zusammengetan. Einmal der Jazzpianist Makoto Terashita mit Anfang 30 damals und der amerikanische Jazzmusiker und Komponist Harold Land, damals Mitte 50 am Tenorsaxophon, mit Jahrzehnten Erfahrung natürlich im Gepäck. Harold Land ist 2001 verstorben. Zwei Jazz-Generationen mit verschiedenen Backgrounds. In Japan war diese Kollaboration der beiden, das Album Topology, lange Jahre fast unentdeckt geblieben. Und jetzt ist es wieder veröffentlicht worden. Sehr, sehr schicke Sache, 180er Vinyl und so weiter. Wir hören das Stück Takeuma, Makoto Terashita meets Harold Land. Bitteschön.

Ihr hört 60 Minutes mit einer Jazz-Ausgabe. Wir bleiben noch in Jazzy Japan und sind bei der neuen Compilation, jetzt wird's lang, J-Jazz Volume 2, Deep Modern Jazz from Japan 1969 bis 1983 und gehen auch direkt ins Jahr 1969 rein. Matsumoto Hiroshi am Vibraphon und das Hideo Ishikawa Quartett. Das 1969er Album hatte den Titel Megalopolis und davon findet sich dieses Stück hier, Serenade to a Dimly Lit Street, auf der neuen J-Jazz Volume 2. Ein sehr, sehr wunderschöner Jazz-Tune. Bitteschön.

Signals in the Dusk vom Portico Quartett aus London. Neues Album gestern erschienen. Portico Quartett hatten in den letzten Jahren immer mehr elektronische Einflüsse in ihre Musik aufgenommen. Der Mix aus Jazz, Minimal und Ambient, das ist so ihre Welt, und ein besonderes Instrument ist das ausgewiesene Markenzeichen im Sound von Portico Quartett, das Hang. Ein Instrument, wer hat's erfunden? Genau, die Schweizer waren's. Die Porticos, die hatten es auf einem Festival entdeckt und direkt als prägendes Instrument für ihren Sound identifiziert. Das ist jetzt schon ein paar Jährchen her. Das sind im Prinzip ein Hang, zwei Stahlblechschalen. Sieht aus wie zwei Woks aufeinander. Das mal nur nebenbei. Ansonsten sind natürlich Saxophon, Klavier, Synthesizer, Schlagzeug, Kontrabass natürlich an Bord. Klarer Fall. Zwei Stücke vom neuen Portico Quartett Album. Das heißt Memory Streams. Und diese beiden Stücke heißen einmal With, Beside, Against und dann Offset. Bitteschön.

Wir schweben ein weiteres Mal nach Japan ein, ins Jahr 1969, und treffen Nobuo Hara and Sharps and Flats mit einem Klasse-Tune, der so dramatisch daherkommt, könnte aus einem Agenten-Gangster-Klassiker stammen, hat was ein bisschen von Mission Impossible. Little Giant heißt das Stück von Nobuo Hara and Sharps and Flats. 1969, Japan. Bitteschön.

gehört 60 Minutes, eine Stunde Jazz, eben mit dem Jazz-Septett aus London. Nerija, 6 Musikerinnen sind das und ein Musiker. Die haben aus dem Stand raus mit der ersten EP 2016 Aufsehen erregt und damit gleich im Jahr danach einen Newcomer Award einfahren können. Das sind aber auch alles sehr, sehr erfahrene Menschen, die allesamt schon eine Weile in anderen Jazzbands und Projekten im großen UK-Jazz-Zirkus unterwegs sind. Nubia Garcia am Saxophon ist sonst bei großen Acts wie Ezra Collective oder Sons of Kemet dabei oder Sheila Maurice Gray, die ist mit ihrer Trompete in der ersten Reihe beim genialen Afrobeat-Projekt Kokoroko. Jetzt im Sommer dann also das erste Album von Nerija, Bloom heißt das, und davon haben wir eben den Hit Unbound gehört, auf den unbedingt die nächste Nummer folgen muss. Partner, Girlfriend, Lover. 60 Minutes in Jazz, damit ganz allmählich auf dem Weg raus aus dem Jazzclub. In diesem Sinne, ich bin Markus Schaper, macht's gut, wir hören uns.

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0: 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Es ist 10 Uhr. 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
2: Ich bin Thomas Bleskin. Der Tankrabatt kommt nach Einschätzung des IFO-Instituts bisher nicht vollständig bei den Autofahrern an. In den ersten 5 Tagen seien von den knapp 17 Cent Steuersenkung je Liter bei Diesel im Schnitt 15 Cent weitergegeben worden, bei Super E5 gut 16 und bei E10 ebenfalls 15 Cent. Besonders am Wochenende sei die Weitergabe schwächer gewesen. Die Branche widerspricht und erklärt, ohne den Rabatt wären die Preise 17 Cent höher. Zum ersten Mal seit gut 3 Monaten kommen die Spitzen von Union und SPD heute wieder im Koalitionsausschuss zusammen. Konkrete Beschlüsse werden zwar nicht erwartet, möglicherweise aber ein Zeitplan für die nächsten Reformen.
3: Schlechte Umfragewerte, Wahlerfolge der AfD und gleich eine Reihe an Themen, bei denen die Bundesregierung nötige Reformen angekündigt hat, auch um zu beweisen, dass die Politik noch handlungsfähig ist. Aber Union und SPD tun sich an vielen Stellen schwer, sich zu einigen. Bei der Rente wird wieder diskutiert. Die eigentlich schon vereinbarte Zuckersteuer steht wieder auf der Kippe. Unklar auch noch, wie Vorgaben zur Arbeitszeit flexibler gestaltet werden sollen. Ein großer Befreiungsschlag in der Runde heute ist nicht absehbar. Jan-Henner Reitze, Nachrichtenredaktion.
2: Die Bundesregierung plant Erleichterungen für Opfer häuslicher Gewalt. Sie sollen etwa in familiengerichtlichen Verfahren ihren neuen Wohnort besser geheim halten können. Das sieht ein Gesetzentwurf vor, über den das Kabinett heute berät.
4: Will eine Frau die Scheidung, weil ihr Ehemann sie schlägt oder psychisch heftig unter Druck setzt, so soll das bald einfacher möglich sein. Gewalt gegen die Partnerin soll automatisch als Härtefall gelten. Damit wäre das Trennungsjahr vor einem Scheidungstermin hinfällig. Und Jugendliche ab 14, sie sollen künftig besser für sich selbst sprechen können vor Gericht, wenn es etwa darum geht, bei wem sie leben wollen. Lea Matschulat, Nachrichtenredaktion.
2: Bei einem russischen Großangriff auf die ukrainische Hauptstadt Kiew sind mindestens 2 Menschen getötet worden. Nach Angaben von Bürgermeister Vitali Klitschko wurden sie in den Trümmern von Garagen im Osten der Stadt gefunden. 2 weitere Menschen seien lebend geborgen worden. Auch mehrere andere Städte wurden nach ukrainischen Angaben massiv angegriffen. Dort habe es ebenfalls Tote und Verletzte gegeben. Zum Wetter, die aktuelle Vorhersage des Deutschen Wetterdienstes. Heute oft freundlich und heiter, im Norden und später auch im Westen ziehen dichtere Wolken auf, stellenweise fällt etwas Regen. Am Abend sind ganz im Westen einzelne Gewitter möglich. Die Temperaturen steigen auf 17 bis 23 Grad im Norden und auf 20 bis 26 Grad sonst. Morgen wird es deutlich unbeständiger, verbreitet viele Wolken, teils kräftiger Regen und im Nordwesten auch Schauer und einzelne Gewitter. Dazu nur noch 13 bis 20 Grad.
0: Das waren die Nachrichten. 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
5: Und damit geht es hier weiter im Live-Programm auf Byte FM mit der Sendung 10 bis 12 am Mittwoch, dem 7. Oktober. Mein Name ist Lars-Florian Wahlklang. Das hier, ein erster Song von Marvin Gaye. What's going on?

What's going on von Marvin Gaye hier zum Start in dieser Ausgabe 10 bis 12, in dieser Mittwochsausgabe. Wie steht's mit 2 Stunden Musik? Es gibt Konzertempfehlungen für Kit, Francesco Lee, Zahn, Ulrika Spacek und Triggerfinger. Wir hören später unseren Byte-FM-Track des Tages. Außerdem neu mit dabei, ein Rubriken-Neuzugang und zwar Anstoß. Da gibt es neue Musik von NachwuchskünstlerInnen zu hören. Und klar, auch mit dabei Musik von unserem Byte-FM-Album der Woche. Das kommt von Investment, heißt Wieder nur Lieder. Das trifft ja auf eine Art auch auf diese Sendung zu. Vor allem Lieder hier zu hören. Zwischendrin ein paar Worte. Zum Beispiel Songtitel wie If I Let You. Wir hören The Warm Existence.

Massive Attack mit Safe From Harm habt ihr hier gehört in der Sendung 10 bis 12 auf Byte FM. Und von diesem trip-hopig, atmosphärisch wie auch souligen Track gehen wir über zu etwas elektropoppigen, und zwar von Kit Francescoli auf Tour ab dem 18.10. Die genauen Tourdaten, die sage ich euch durch nach dieser aktuellen Single Don't Get on the Plane.

Eine aktuelle Single von Kit Francescoli, Don't Get on the Plane. Kit Francescoli, das ist das Elektropop-Projekt des französischen Musikers Mathieu Aucin. Und das Album A Kind Wave, auf dem auch dieser Track hier zu finden ist, erscheint diesen Freitag. Und dann ab dem 10. Oktober ist Kit Francescoli live zu sehen. Der 18. Oktober, ein Sonntag, dann in Köln in der Live Music Hall. Im Anschluss dann am Mittwoch, dem 28.10. in München im Backstage-Werk und am 29.10. einem Donnerstag in Berlin im Metropol. Alle Konzerte präsentiert von Byte FM. Wir schließen an mit Daft Punk, Face

I Don't Want It von Ween. Dieser Song, der stammt von einem Album namens Quebec und dient hier als Überleitung, denn wir kommen zu einer Band, einem Duo aus Quebec, nämlich BB Club. Von BB Club bekommt unser Track des Tages heute auf Byte FM am heutigen Mittwoch. Wir hören zunächst den Song und im Anschluss gibt es ein paar Hintergrundinfos zu diesem Byte FM Track des Tages.

Jarif Alavi ist eine neue Single der kanadischen Band BB Club und unser heutiger Byte FM Track des Tages. Das Duo aus Quebec hat seine Anfänge im Bedroom Pop und diese neue Single, die ist zu einem bestimmten Anlass erschienen. Am 27. September wäre die mexikanisch-kanadische Musikerin Lassa del Sella 54 Jahre alt geworden. Im Jahr 2010 ist sie an einer Brustkrebserkrankung gestorben. Der gerade gehörte Song, also ein Cover eines ihrer Songs, eines Songs von Lassa del Sella als Hommage. Zu finden ist das Original dieses Stücks auf dem Album The Living Road und auf diesem Album folgt auf diese Originalversion dieser Song hier. Wir hören Lassa del Sella mit La Frontera.

La Frontera von Lasser de Sela. Am 27. September wäre die Musikerin 54 Jahre alt geworden. Unser Track des Tages von BB Club ist eine Verneigung vor der mexikanisch-kanadischen Songwriterin. Und täglich, da findet ihr in unserem Blog auch ausführliche Artikel zu unserem jeweiligen Tracks des Tages, da auch immer mit weiterführenden Infos. 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Jetzt 10 bis 12 auf Byte FM. Das hier ist Musik von Tetsuo Sakurai.

Fortsetzung. Sakurai mit Refresh hier gehört in 10 bis 12 auf Byte FM. Wir kommen zu unserem Byte FM Album der Woche. Das kommt von Investment, heißt Wieder nur Lieder. Und von einem dieser Lieder hören wir eines, und zwar Pink Flamingo.

gerade auch der Refrain in diesem Song lässt bei mir Elton John Assoziation aufpoppen. Ob das intendiert ist, weiß ich nicht. Was ich allerdings weiß, ist, dass dieser Song hier Pink Flamingo heißt und von der Band Investment kommt, einer neuen Band auf dem Label Staatsakt mit Mitgliedern von Bands wie Die Türen oder Der Mann. Das Album, das heißt Wieder nur Lieder, ist unser Byte-FM-Album der Woche und unser Byte-FM-Album der Woche führt auch immer zu unserem Thema des Mixtapes der HörerInnen, immer donnerstags bei uns im Programm. Und das Stichwort zum Mixtape der Hörerin ist direkt diesem Song hier entnommen. Der Song, der heißt nämlich Kaffee.

von unserem Byte FM Album der Woche. Wieder nur Lieder von Investment kommt dieser Song hier, Kaffee. Und Kaffee auch das Stichwort für unser Mixtape der HörerInnen. Morgen am Donnerstag um 19 Uhr moderiert von Henning Tudor Kasbohm. Und bis dahin könnt ihr zum Stichwort Kaffee weiterhin Songs vorschlagen. Zum Beispiel als Freundinnen und Freunde von Byte FM auf unserer Homepage via Kommentar, aber auch auf unseren Social Media Accounts unter dem entsprechenden Mixtape Beitrag. Macht da gerne mit und schlagt Songs vor. So, der Weg vom Studio in die Küche zur Kaffeekanne ist länger als eine Minute, also länger als der gerade gehörte Song. Deswegen hören wir jetzt mal ein bisschen was Längeres. Ich hole mir hier auch nochmal meinen zweiten Kaffee für diesen Tag, für die nervöse Koffeinstimmung hier in der Sendung. Und in der Zwischenzeit, da hören wir Delight mit Power of Love.

Broadcast mit Come On, Let's Go haben wir hier gehört um kurz vor 11 in der Sendung 10 bis 12 auf Byte FM. Und wir kommen zu einer weiteren Tourempfehlung, und zwar für die Band Zahn auf Tour ab dem 17. Oktober. Wir hören ein instrumentales Stück von ihnen vom nach wie vor aktuellen Album Purpur. Alhambra heißt das.

Purpur, so heißt das Album von Zahn, das Anfang dieses Jahres erschienen ist. Gerade davon gehört das Stück Alhambra. Den stoisch groovenden Sog und auch die bisweilen lärmende Heaviness der Band Zahn könnt ihr demnächst live erfahren, und zwar an 7 Terminen, präsentiert vom Byte FM. Los geht es am Samstag, dem 17.10. in Bremen. Dann folgt ein Konzert am Montag, dem 19. in Hannover. Am 20.10. geht es weiter in Münster. Am 21.10. in Köln. Und dann folgen noch am 22., 23. und 29. Oktober Konzerte in Darmstadt, Augsburg und in Halle an der Saale. Alle Termine, die könnt ihr natürlich auch jederzeit nachschauen auf unserer Webseite byte.fm. Hier in 10 bis 12 folgt ein Stück von Caitlin Aurelia Smith, Drip.

Drip von Caitlin Aurelia Smith klingt hier im Hintergrund aus und wir kommen in der Sendung 10 bis 12 zu einem Freundewunsch. 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Und der heutige Songwunsch, der kommt von Anton Stefan Paska in Hamburg zu Hause. Er ist vor kurzem Freund von Byte FM geworden und wünscht sich den folgenden Song, einen Solo-Song von Red Hot Chili Peppers On- und Off-Gitarristen John Frusciante, Wednesday Song.

Jean Frusciante mit Wednesday Song. Diesen Song, den hat sich Anton Stefan Paska für diese Sendung gewünscht als neuer Freund vom Byte FM. Lange nicht gehört. Sehr guter Song. Übrigens zu finden auf dem Album Shadows Collide with People, das insgesamt nach wie vor sehr hörenswert, wie ich finde, als Soloalbum des Red Hot Chili Peppers Gitarristen. 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Und es folgt ein Song von Julian Baker and Taurus, Sugar in the Tank.

Nia Arkas mit Out of Options, hier gehört in 10 bis 12 auf Byte FM um gut 20 nach 11. Willkommen zu einer weiteren Konzertpräsentation seitens Byte FM. Diesmal tatsächlich geht es um ein Einzelkonzert, das findet statt am Donnerstag, dem 22. Oktober, und zwar von der Band Triggerfinger. Wir hören sie mit einem aktuellen Song ihres Albums Tarmac, das hier ist Stars.

Triggerfinger mit dem Song Stars zu finden auf ihrem aktuellen Album Tarmac. Und damit ist die Band auf Tour am 22.10., einem Donnerstag, zu sehen, live zu sehen in Hamburg im Logo, präsentiert von Byte FM. Und manche verbinden den Bandnamen Triggerfinger möglicherweise recht unmittelbar hiermit, geht mir zumindest so.

auch bereits 14 Jahre her, dass Triggerfinger mit einem Cover des Vicky Lee-Songs I Follow Rivers einen viralen Hit hatten, wobei das Wort viraler Hit, die Wortzusammenstellung, die hat man damals noch gar nicht benutzt. Dennoch, das auf jeden Fall ein Hit gewesen und das nehmen wir zum Anlass, hier anzuschließen mit einem aktuellen Song von Vicky Lee und zwar So Happy I Could Die.

Alan Oehe mit The Black Keys Work hier in 10 bis 12 auf Byte FM. Und wir fahren hier in der Sendung fort mit einem Ausblick auf den heutigen Tag auf Byte FM. Einen kleinen Programmhinweis ab 14 Uhr, da hört ihr so wie stets von montags bis freitags live das Byte FM Magazin. Heute moderiert von Paula Bühler und heute mit Gästen, und zwar ist die Band Black Sea Dahu gerade auf Tourstopp in Hamburg und wird später im Gespräch mit Paula Bühler zu hören sein. Wir hören hier als kleine Vorschau einen Song von Black Sea Dahu von ihrem aktuellen Album Everything. Das ist Superpower.

0: Her mit Change habt ihr hier gehört in 10 bis 12 auf Byte FM. Und wir kommen hier nun zu einer für diese Sendung noch recht jungen Rubrik, einer neuen, und zwar dieser hier.
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0: In Anstoß, da könnt ihr als Bands und MusikerInnen, die ihr gerade am Anfang steht, zum Beispiel mit einer ersten Single, einer EP oder einem Debütalbum, da könnt ihr euch an die Anstoßredaktion wenden. Alle Infos, wie das funktioniert, findet ihr auch auf unserer Webseite byte.fm auf der Anstoß-Sendungsseite. Und genau auf diesem Wege bei uns eingetrudelt ist die EP Blumen zwischen Büchern von FC Kleinstadt aus Baden in der Schweiz. Und wir hören von dieser EP den Titelsong Blumen zwischen Büchern.

FC Kleinstadt waren das hier mit Blumen zwischen Büchern. Das ist der Titelsong der EP der Schweizer Band, die ihr hier in der Rubrik Anstoß auf Byte FM gehört habt. Wenn auch ihr jetzt sagt, naja gut, meine Band, die hat auch ein paar sehr gute Songs aufgenommen. Wie schön wär's, liefen die im Radio? Dann wendet euch doch gerne an unsere Anstoßredaktion, zum Beispiel mit über die E-Mail-Adresse anstoß@byte.fm. FM Anstoß dann mit Doppel-S geschrieben.

Charlie Uchi, Smith Moonlight, habt ihr hier gehört in 10 bis 12 auf Bad FM. Und eine Konzertempfehlung, Tourempfehlung habe ich hier noch für euch parat. Und zwar für die Band Ulrika Spacek auf Tour ab dem 21.10. Und wir hören zunächst mal in ihr aktuelles Album, Expo heißt das rein. Und zwar mit diesem Titelstück, Expo.

Eureka SpaceX sind das mit Expo, dem Titelsong ihres aktuellen Albums. Mittlerweile ist das Album auch als Remix-Album erschienen und die britische Band ist demnächst live auf Tour zu sehen. Und zwar am Mittwoch, dem 21.10. in Berlin im Neue Zukunft und am Montag, dem 26.10. in Hamburg im Aalhaus. Die Konzerte präsentiert von Byte FM. Und mit Blick auf die Uhr ist das hier schon das vorletzte Stück dieser Ausgabe. Ein Favorit eurerseits aus unserem Programm, The Sick Man of Europe mit Chromophobia.

Diesen Song hier, den habt ihr vielfach als Freundinnen und Freunde von Byte FM mit einem Herz markiert als Songfavoriten eurerseits. The Sick Man of Europe mit Chromophobia. Das bereits vorletzte Stück in dieser Ausgabe 10 bis 12 hier auf Byte FM. Ich verabschiede mich an der Stelle. Mein Name ist Lars Florian Weiklang. Habt ganz herzlichen Dank fürs Dabeisein, fürs Einschalten. Hier im Programm geht es gleich weiter mit einer Ausgabe Dunstkreis, moderiert von Sophia Hoffmeister. Und Sophia begrüßt euch auch morgen ab 10 Uhr zu einer neuen Ausgabe 10 bis 12. So, das wär's von meiner Seite. Ich bin raus. Ich verabschiede mich mit diesem abschließenden Song. Wir hören die Ramones mit I Wanna Be Sedated. Habt einen angenehmen Tag. Bis demnächst.

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3: Ich bin Thomas Bleskin. Der Tankrabatt kommt nach Einschätzung des IFO-Instituts bisher nicht vollständig bei den Autofahrern an. In den ersten 5 Tagen seien von den knapp 17 Cent Steuersenkung je Liter bei Diesel im Schnitt 15 Cent weitergegeben worden, bei Super E5 gut 16 und bei E10 ebenfalls 15 Cent. Besonders am Wochenende sei die Weitergabe schwächer gewesen. Die Branche widerspricht und erklärt, ohne den Rabatt wären die Preise 17 Cent höher. Zum ersten Mal seit gut 3 Monaten kommen die Spitzen von Union und SPD heute wieder im Koalitionsausschuss zusammen. Konkrete Beschlüsse werden zwar nicht erwartet, möglicherweise aber ein Zeitplan für die nächsten Reformen.
4: Schlechte Umfragewerte, Wahlerfolge der AfD und gleich eine Reihe an Themen, bei denen die Bundesregierung nötige Reformen angekündigt hat, auch um zu beweisen, dass die Politik noch handlungsfähig ist. Aber Union und SPD tun sich an vielen Stellen schwer, sich zu einigen. Bei der Rente wird wieder diskutiert. Die eigentlich schon vereinbarte Zuckersteuer steht wieder auf der Kippe. Unklar auch noch, wie Vorgaben zur Arbeitszeit flexibler gestaltet werden sollen. Ein großer Befreiungsschlag in der Runde heute ist nicht absehbar. Jan-Henner Reitze, Nachrichtenredaktion.
3: Die Bundesregierung plant Erleichterungen für Opfer häuslicher Gewalt. Sie sollen etwa in familiengerichtlichen Verfahren ihren neuen Wohnort besser geheim halten können. Das sieht ein Gesetzentwurf vor, über den das Kabinett heute berät.
5: Will eine Frau die Scheidung, weil ihr Ehemann sie schlägt oder psychisch heftig unter Druck setzt, so soll das bald einfacher möglich sein. Gewalt gegen die Partnerin soll automatisch als Härtefall gelten. Damit wäre das Trennungsjahr vor einem Scheidungstermin hinfällig. Und Jugendliche ab 14, sie sollen künftig besser für sich selbst sprechen können vor Gericht, wenn es etwa darum geht, bei wem sie leben wollen. Lea Matschulat, Nachrichtenredaktion.
3: Bei einem russischen Großangriff auf die ukrainische Hauptstadt Kiew sind mindestens 2 Menschen getötet worden. Nach Angaben von Bürgermeister Vitali Klitschko wurden sie in den Trümmern von Garagen im Osten der Stadt gefunden. 2 weitere Menschen seien lebend geborgen worden. Auch mehrere andere Städte wurden nach ukrainischen Angaben massiv angegriffen. Dort habe es ebenfalls Tote und Verletzte gegeben. Zum Wetter, die aktuelle Vorhersage des Deutschen Wetterdienstes. Heute oft freundlich und heiter, im Norden und später auch im Westen ziehen dichtere Wolken auf, stellenweise fällt etwas Regen. Am Abend sind ganz im Westen einzelne Gewitter möglich. Die Temperaturen steigen auf 17 bis 23 Grad im Norden und auf 20 bis 26 Grad sonst. Morgen wird es deutlich unbeständiger, verbreitet viele Wolken, teils kräftiger Regen und im Nordwesten auch Schauer und einzelne Gewitter. Dazu nur noch 13 bis 20 Grad.
0: Das waren die Nachrichten.
6: Und damit herzlich willkommen zu dieser Ausgabe Dunstkreis hier auf Byte FM. Am Mikrofon begrüßt euch Sophia Hoffmeister. Musikalisch widmen wir uns heute dem Thema mentale Gesundheit. Mehr dazu gleich.

Abby Sage mit Backwards Directions. Ihr hört Dunstkreis hier auf BytefM in der September-Ausgabe und Backwards Directions ist auf der EP The Flow is 2022 erschienen. Der Song handelt davon, dass um sich herum alles sehr schnell bewegt, während man selbst mit dem Tempo nicht mal hinterherkommt. Eine Art Entfremdung und das Gefühl, hinter der eigenen Entwicklung zurückzubleiben. Und wie eben angedeutet, beschäftigt sich die heutige Sendung mit dem Thema mentale Gesundheit. Denn im September wird an vielen Stellen über psychische Gesundheit gesprochen, über Depression, Einsamkeit und auch über Suizidprävention. Denn der September ist der Suicide Prevention Month. Und ich dachte, ich nehme das mal zum Anlass und lasse Musik, die diese Themen auf eine Art und Weise ja verpackt und verarbeitet und bespricht, einfach mal für sich sprechen und habe deshalb Songs mitgebracht, die mehr oder weniger explizit sich mit dem Thema beschäftigen. An dieser Stelle noch ein kleiner Hinweis, solltet ihr euch damit unwohl fühlen oder dem Thema jetzt gerade euch nicht gewachsen fühlen, dann hört die Sendung vielleicht ein andermal. Abrufbar ist sie natürlich über das BytefM Sendungsarchiv oder zumindest nicht alleine. Wir machen weiter mit einem Song der Band Pinegrove, in der eine Dunkelheit von Frontsänger Evan Stephens Hall beschrieben wird, die nicht unbedingt musikalisch spektakulär daherkommt, aber etwas ist, das sich nun mal im Kopf festsetzt. Darkness von Pinegrove als nächstes.

Salvia Path ist das gewesen mit I Was All Over Her aus dem Album Melancholy, erschien 2013. Und das Album war damals echt ein großes Happening, weil niemand so richtig wusste, wer eigentlich hinter diesem Album steckt. Und in Tumblr-Kreisen und generell in so Internet-subkulturellen Spaces wurde es sehr intensiv besprochen und hat großen Anklang gefunden, weil es eben ja sehr direkt vom Sound ist, also im Sinne von, dass es diese Einsamkeit auf eine Art sehr unmittelbar eben transportiert. Und später kam heraus, der Songwriter, der dahinter steckt, ein Este, war erst 15 Jahre alt, als er das Album geschrieben hat. Und das Album, wie gesagt, erschien 2013 und dann hat es ganze 11 Jahre gedauert, bis eine zweite Platte kam, und zwar Last Chance to See. An dieser Stelle auch eine Empfehlung meinerseits. Und das hier ist Green Chatten, Frontsänger von Fontaine's DC, mit einem seiner Solo-Songs, All of the People.

All of the People von Gwyn Chatton, Frontsänger der Band Fontaines D.C., aber dieser Song stammt von seiner Soloplatte Chaos for the Fly, erschienen am 30. Juni 2023 via Partisan Records. Und ja, wie ihr sicherlich schon rausgehört habt, ist das ein Song über Misstrauen, falsche Nähe und den, ich würde sagen, trügerischen Eindruck, dass man sich auf niemanden verlassen könne. Chatton singt hier aus der Perspektive eines Menschen, der sich so oft, ja, offenbar enttäuscht gefühlt hat oder enttäuscht wurde, dass Misstrauen dann irgendwann einfacher wird, als Nähe zuzulassen. Und das ist vielleicht ja auch ein wichtiger Punkt, wenn man über psychische Gesundheit spricht, nämlich dass hinter Rückzug, Wut oder auch Zynismus oft und ja, nicht selten das Bedürfnis steckt, gesehen zu werden. Ihr hört weiterhin Dunstkreis hier auf Byte FM mit mir, Sophie Hoffmeister, anlässlich des Suicide Prevention Month mit Musik, die sich mit mentaler Gesundheit auseinandersetzt. Und das nächste Stück, was ich dafür mitgebracht habe, hört auf den Namen I Can't Handle Change und stammt von Roar.

Souza. Mit How I Get Myself Killed. Der Song erschien auf der Platte mit dem charmanten Titel I Love My Mom. Und musikalisch verbindet Indigo D'Souza hier Garage Rock, Folk und Lo-Fi-Elemente mit ja, extrem unmittelbaren Texten, wie ihr gehört habt. Auch Pitchfork lobte die ungeschönte Direktheit dieses Songs, als er erschienen ist, hervor. Und das möchte ich an dieser Stelle auch nochmal tun. Wirklich sehr berührend, sich auf einem Song so verletzlich und direkt zu zeigen. Das nächste Stück in dieser Runde sozusagen ist der Song über den Tod eines jungen Menschen und gleichzeitig über die Schuld, die entstehen kann, weil man selbst weiterlebt und dabei merkt, wie schlecht es einem eigentlich schon vorher ging. Funeral von Phoebe Bridgers.

5 mit I Always Wanna Die Sometimes. Und ich finde, dieser Song bringt eine Sache wirklich sehr gut auf den Punkt, nämlich die Tatsache, dass man einen Gedanken oder ein Gefühl haben kann, ohne dass dieses für immer wahr sein muss. Das Sometimes, würde ich sagen, ist hier im Titel entscheidend. Nicht jede Krise ist dauerhaft, nicht jedes Gefühl für immer. Und ja, manchmal braucht es nicht die eine große Lösung, sondern erstmal jemanden, der bei einem bleibt, bis die schlimmste Welle überstanden ist. Und darum geht es ein Stück weit auch im nächsten Song hier in der Sendung Dunstkreis auf BeitFM anlässlich des Suicide Prevention Month mit Songs, die sich mit mentaler Gesundheit auseinandersetzen. Im nächsten Song singt nämlich nicht die Person in der Krise, sondern jemand, der daneben steht und noch nicht so recht weiß, was er tun soll. The Fray.

The Fray mit How to Save Life. Und der Songtitel kann vielleicht eine etwas falsche Erwartung wecken, denn eigentlich handelt er nämlich gerade davon, dass es eben keinen einfachen Weg gibt, einen anderen Menschen zu retten. Man kann zuhören, bleiben, Hilfe holen, fragen, wie es jemandem wirklich geht, aber am Ende des Tages kann man niemandem die Krise einfach so abnehmen, und das ist vielleicht auch für Angehörige, Freundinnen und Freunde wichtig, sich das immer wieder in Erinnerung zu rufen und dennoch zu wissen, dass man für jemanden da sein kann, ohne die Lösung oder den Ausweg parat zu haben. Das ist natürlich ein schwerer Weg und keineswegs einfach, aber ich persönlich bin Verfechterin davon, nicht immer den einfachen Weg bzw. Ausweg zu wählen. Und deswegen habe ich folgendes Stück noch mitgebracht: Ignore, Easy Way Out.

El Genoe mit Easy Way Out aus ihrem Debütalbum Power Nap. Der Song handelt eigentlich davon, dass eine Beziehung zu Bruch geht, beziehungsweise das Ausscheiden aus einer Beziehung. Die Prämisse lässt sich aber auch ganz gut auf das heutige Thema anwenden. Ihr Dunstkreis mit, ja, ich würde sagen, Songs, die sich mehr oder weniger direkt, konkret oder eben indirekt, diskret mit der mentalen Gesundheit auseinandersetzen. Und ja, für mich symbolisiert dieser Song einfach wunderbar, dass der einfache Ausweg nicht unbedingt immer der richtige ist. Es lohnt sich also, wenn man das jetzt so platt sagen darf.

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Das nächste Stück kommt von dem Rapper Upsilon, der kürzlich sein Album Glanz Null herausgebracht hat. Und den Track, den wir jetzt hören werden, ist einer der Titelsongs, nämlich Null. Es gibt auch noch den Track Glanz. Und besagter Song Null verhandelt, wie die Platte auch insgesamt, die Beobachtung, dass man mit einem gewissen Glanz auf die Welt kommt und der dann, ob der vielen äußeren Umstände, erlischt. Sehr schönes, sehr schöner Song, wie ich finde, aber hört selbst.

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Keine Angst von Casper featuring Drangsal. Und dass man die Angst nicht gewinnen lassen sollte, darum geht's auch in diesem Song hier. Ihr hört hier bereits im Hintergrund Sierra Kid mit Niemals.

Niemals heißt dieser Song von Sierra Kid, der hier im Hintergrund austrudelt. Und ebenfalls austrudeln langsam tut diese Ausgabe Dunstkreis. Wir haben anlässlich des Septembers zum Suicide Prevention Month Musik gehört, die sich mit mentaler Gesundheit auseinandersetzt. Wenn du gerade selbst oder jemanden kennst, der in einer Krise steckt oder das Gefühl hast, nicht mehr weiterzukommen, in Deutschland erreichst du die Telefonseelsorge rund um die Uhr anonym und kostenlos unter 116 123. Das war mir noch wichtig an dieser Stelle zu sagen. Und natürlich ersetzen Songs keineswegs professionelle Hilfe, aber sie können dennoch etwas ganz Wertvolles leisten, wie ich finde, nämlich sich mit seinen Struggles nicht alleine, sondern gesehen zu fühlen und damit resonieren zu können. Und das ist schon mal ein Anfang, würde ich sagen, um Sichtbarkeit und Verständnis für das Thema zu schaffen. Ich hoffe, das konnte ich heute mit dieser Sendung auf eine Art auch bewirken und wünsche schon mal viel Freude mit dem Folgeprogramm hier auf BytefM. Vorher hören wir aber noch zwei finale Songs zu dem Thema, nämlich zum einen Paula Hartmann mit zwei Punkte, gerade erst erschienen, und im Anschluss daran direkt Porridge Radio mit Sick of the Blues. Ich bedanke mich fürs Zuhören. Mein Name ist Sophia Hoffmeister. Seid sanft zueinander. Passt auf euch auf. Es kommen bessere Tage. Stay strong. Bis zum nächsten Mal. Ciao, ciao. Macht's gut.

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Welcome von Ginger Root. Das Intro geborgt, also diese Ausgabe heißt mal wieder sanft auf die Glocke. Das heißt sanfte Glockenklänge, wobei Glocken jetzt weit gefasst sind, maximalistisch definiert. Also Glocken und Glöckchen und überhaupt gestimmte Percussion. Für mich subjektiv muss es halt glockig sein und smooth. Kaylon Palmas.

Caribou met Bowles in Lost in Transmission auf Byte FM. Thema ist sanft auf die Glocke und nach dieser massiven Glocke von Caribou dehnen wir den Glockenbegriff nun ein bisschen. Cine Techno hieß 1993 ein Album von Keitaro Takanami, ehemals bei Pizzicato 5. Und auf diesem Cine-Techno-Album hat er Filmmusik gecovert, zum Beispiel die von Modesty Blaze.

Kuchibiru, Karanaifu, Yori, Modesty. Die Modesty Blaze Musik, interpretiert von Keitaro Takanami und seiner Out of Tune Generation. Was hier glockt, sind vielleicht keine Glocken im engeren Sinne. Ich bin mir nicht ganz sicher. Aber es gibt in dieser Sendung eben auch das, wozu man im Englischen Tuned Percussion sagt. Ich habe keine deutsche Entsprechung gefunden. Also gestimmte Perkussion, das sind eben perkussive Elemente, die auch melodiefähig sind, tonale Perkussion vielleicht. In diesem Fall sind das einfach nur glockenklare Klänge bei Kate Brooks and Energens.

Hi, Posy in Lost in Transmission auf Byte FM. Hi, Posy ist ein japanisches Projekt gewesen, 88 gegründet, das Projekt der Musikerin und Sängerin Miho Moribayashi. Ich glaube, 2000 zuletzt was rausgebracht, das war aus den späten 90ern. Diese Ausgabe widmet sich dem Thema sanft auf die Glocke und es wäre relativ einfach gewesen, die mit rein japanischem Material zu füllen, aber ich wollte mich da auch nicht in der Ecke manövrieren. Soll ja abwechslungsreich sein. Abwechslungsreich war auch das Oeuvre von Hi Posy, war nochmal ein ganz anderes Stück, Majimena Kimote.

Gollum Master, ein Frühwerk von Xylitol, die mittlerweile eher so in Drum and Bass Gefilden unterwegs ist. Hört Lost in Transmission auf Byte FM. Die nächste Künstlerin heißt Sophie Birk. Hat eine Weile gedauert, bis ich die Aussprache gefunden habe. Kommt aus Kopenhagen. Hat kürzlich das Album Biva Biba Bualuka rausgebracht. Daraus Cephalosurfer.

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Bandai San von den Peanuts interpretierten Zwillingsschwestern-Duo, eigentlich eine japanische Volksweise. Ihr hört Lost in Transmission auf Byte FM. Das Motto immer noch sanft auf die Glocke, aber nur weil eine Glocke sanft angeschlagen wird, heißt das nicht, dass hier alles gut ist und eitel Sonnenschein. Das hier ist aus dem Soundtrack von einem Slasher-Film, der Titeltrack Profondo Rosso, Film von Dario Argento, die Musik von seiner Haus- und Hofband Goblin.

schwerer Stoff, trotz sanfter Glocken hier in Lost in Transmission auf Byte FM. Und an diese Glöckchen von Goblin erinnerte mich ein neuer Track von Coco Bryce. Vielleicht ist es sogar ein Sample, ich weiß es nicht. Coco Bryce und Digital mit Equivalence und danach gehen wir nochmal in die japanische Tradition. Doppeltes Update sozusagen. Suzume no Tears spielen traditionelle Minyo-Musik, sehr modern interpretiert und das dann wiederum im Remix. Aber erstmal Coco Bryce und Digital.

Kawaii Garance von Suzume no Tears im Remix von Haruki Yamaku, der sonst eigentlich eher Dub produziert. Und wenn ich nicht lange rede, dann habe ich noch Zeit für ein Stück aus Tobateis neuem Album Zambient, Du Marimba Tour.

Torte in Lost in Transmission auf Byte FM. Und ich komme schon zum Ende. Zwei Stücke habe ich noch, aber die habe ich zusammengebastelt. Deswegen verabschiede ich mich jetzt schon mal. Ich bin Henning Tudor-Kastrom, wünsche viel Vergnügen im weiteren Programm hier auf Byte FM. Im Hintergrund läuft schon an Bobbling von Halo, einem Projekt von dem DIY-Haudegen K.Yoshimatsu und der Sängerin Wo Mari aus Hiroshima. Gefolgt dann vom Extended Dance Mix von Saturn and Unicorn von Ayane Yamazaki. Bis bald, ciao.

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2: Ich bin Tanja Wagner. Die Mehrheit der Deutschen ist einer Umfrage zufolge tief enttäuscht von Friedrich Merz als Bundeskanzler. In Summe stimmten fast 70% der Aussage, die Kanzlerschaft von Friedrich Merz ist gescheitert, mehr oder weniger zu. Das geht aus einer Umfrage im Auftrag des Spiegels hervor.
3: In den ostdeutschen Bundesländern fällt das Urteil härter aus. Dort halten 80% der Befragten die Kanzlerschaft für gescheitert. Einen klaren Nachfolger für Merz in der Union haben die Befragten allerdings nicht im Blick. CSU-Chef Söder, Innenminister Dobrindt oder NRW-Ministerpräsident Wüst. Eine klare Mehrheit hält keinen davon für einen besseren Kanzler. Thomas Bremser, Nachrichtenredaktion.
2: Gutverdiener müssen im nächsten Jahr mehr für Kranken- und Rentenversicherung zahlen. Das Bundeskabinett hat die neuen Beitragsbemessungsgrenzen beschlossen. Wer mehr als 5.812,50 Euro im Monat verdient und gesetzlich versichert ist, zahlt mehr in die Krankenversicherung ein. Bei der Rente erhöhen sich die Beiträge ab 8.450 Euro brutto im Monat. Laut Bundessozialministerium orientiert sich die Anpassung an der Lohnentwicklung. Der Bundesrat muss noch zustimmen, das gilt aber als Formsache. Der Tankrabatt wird laut IFO-Institut nicht vollständig weitergegeben. Beim Diesel hätten die Tankstellen von den 17 Cent Steuersenkung je Liter durchschnittlich 15 Cent weitergegeben. Ähnlich sehe es beim Superbenzin E5 und E10 aus.
4: Die IFO-Forscher waren schon beim Tankrabatt im Mai und Juni zu dem Ergebnis gekommen, dass die 17 Cent nicht vollständig an die Autofahrenden weitergegeben wurden. Jetzt beobachten sie den neuen Tankrabatt seit Tagen genau und kritisch. Interessantes Ergebnis. Zum Start letzten Donnerstag wurde der Tankrabatt demnach vollständig weitergegeben, aber schon am Wochenende deutlich weniger. Ronny Tochau, Berlin.
2: Der Chemie-Nobelpreis geht in diesem Jahr nach Frankreich und Japan. Und zwar an zwei Grundlagenforscher, deren Arbeit unter anderem bei der Entwicklung von Medikamenten entscheidend ist. Das teilte die Königlich-Schwedische Akademie der Wissenschaften mit. Die Forschung der beiden dreht sich um Chiralität. Viele Moleküle existieren als zwei Varianten. In der Medizin ist das enorm wichtig, weil eine Variante wirkt, die andere aber schaden kann.
5: Zum Wetter, die aktuelle Vorhersage des Deutschen Wetterdienstes. Heute oft freundlich und heiter, im Norden und später auch im Westen ziehen dichtere Wolken auf, stellenweise fällt etwas Regen. Am Abend sind ganz im Westen einzelne Gewitter möglich. Die Temperaturen steigen auf 17 bis 23 Grad im Norden und auf 20 bis 26 Grad sonst. Morgen wird es deutlich unbeständiger, verbreitet viele Wolken, teils kräftiger Regen und im Nordwesten auch Schauer und einzelne Gewitter. Dazu nur noch 13 bis 20 Grad.
0: Das waren die Nachrichten. 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
1: Im Studio ist heute für euch Paula Bühl.

La Femme. Nur Passanada hier zum Einstieg in das BadFM Magazin. Es ist Mittwochnachmittag, ich bin Paula Bühler. Ihr hört mich wie immer live aus dem Studio, werktags von 14 bis 17 Uhr hier im BadFM Magazin. Wir hören hier die nächsten 3 Stunden zusammen Musik und später in der Sendung, gegen kurz nach 3, kriege ich auch noch Besuch und zwar von Janine Katrein. Die Schweizer Singer-Songwriterin hat Anfang des Jahres mit ihrer Gruppe Black Sea Dahu ihr aktuelles Album Everything veröffentlicht. Damit ist die Band gerade auf Tour, heute Abend spielen sie ein Konzert im Hamburger Knust. Vorher sind sie zu Gast hier bei mir im Studio.

The Strokes mit Machu Picchu hier im Byte FM Magazin am Mittwoch. Programmieren, Roboter bauen, KI kennenlernen oder einfach mal selbst mit Technik herumtüfteln. Bei der Code Week Hamburg können Kinder und Jugendliche vom 10. bis zum 25. Oktober digitale Dinge ausprobieren und selbst kreativ werden. In Workshops und Mitmachangeboten überall in der Stadt geht es darum, Technik nicht nur zu benutzen, sondern selbst zu verstehen und zu gestalten. Am Samstag, jetzt am kommenden Samstag, nämlich am 10., findet der Auftakt in der Zentralbibliothek der Bücherhallen Hamburg statt. Das Ganze wird euch präsentiert von Byte FM. Das gesamte Programm findet ihr auch zum Nachlesen unter hamburg.codeweek.de. Und mehr Veranstaltungstipps, die gibt es bei uns auf der Website byte.fm unter dem Menüpunkt Konzerte.

Kraftwerk mit Computerliebe hier im Byte FM Magazin. Und am Samstag startet die Code Week hier in Hamburg. Eine Woche lang gibt es alles rund um Computer, KI und Technik zum Ausprobieren für Kinder und Jugendliche. Das Ganze wird euch präsentiert von Byte FM. Mehr Infos dazu findet ihr wie immer bei uns auf der Homepage byte.fm unter dem Menüpunkt Konzerte.

K-Tempest mit Europe is Lost. Das ist ein Track von Let Them Eat Chaos. Und die Platte wird genau heute 10 Jahre alt. Ihr hört das bei der FM Magazin am Mittwochnachmittag. Es ist gleich 2:30 und das ist Georgia Smith mit What's Done is Done.

Maple Glider mit Dinah hier im Byte FM Magazin am Mittwochnachmittag. Nina Winderlind kennt man bisher vor allem als Sängerin und Cellistin von der Band The New Eves. Im August hat die schwedische Musikerin jetzt ihr Solo-Debüt Wild Love veröffentlicht und mit der Platte kommt sie für 2 Konzerte nach Deutschland, präsentiert von Byte FM. Am Dienstag, den 20. Oktober, spielt sie im Buhmann und Sohn in Köln und am Mittwoch, den 21. Oktober, in der Neuen Zukunft in Berlin. Und wir hören einen Track von besagter Platte. Das ist Nina Winderlind mit This Is Our Life.

Nina Winderlin mit This Is Our Life. Das ist ein Track von ihrer aktuellen Platte Wild Love. Hat sie im August veröffentlicht und mit der ist sie aktuell auf Tour und kommt auch für 2 Konzerte nach Deutschland. Präsentiert von Byte FM, und zwar spielt sie einmal am Dienstag, den 20. Oktober in Köln im Buhmann und Sohn und am Mittwoch, den 21. Oktober in Berlin in der Neuen Zukunft. Mehr Infos dazu sowie viele weitere Konzerttermine findet ihr wie immer auch zum Nachlesen bei uns auf der Homepage unter dem Menüpunkt Konzerte.

Nation of Language mit Sightseer hier im Byte FM Magazin. Und heute feiert der US-amerikanische Musiker John Mellencamp seinen 75. Geburtstag. In den USA gehört er seit Jahrzehnten zu den großen Namen des Heartland Rock mit Songs über Kleinstadtleben, Arbeit, Freiheit und das ganz normale amerikanische Leben, wobei sein Blick auf die Vereinigten Staaten durchaus ambivalent ist. In Deutschland hingegen kennt man ihn vor allem durch 80er-Songs wie Hurt So Good und Jack and Diane.

US Girls mit Like James Said hier im Byte FM Magazin am Mittwochnachmittag und wir kommen zu unserem Track des Tages hier auf Byte FM. Der kommt heute von der kanadischen Band BB Club. Jarif à la Ville, so heißt die neue Single des Duos aus Montreal und die ist ein Cover eines Songs der mexikanisch-kanadisch-US-amerikanischen Sängerin Lassa de Sailor. Diese erzählt mit dem Song 2003 die Geschichte ihres Urgroßvaters, der als Kind aus seinem Elternhaus im Libanon weggelaufen war und von seiner Ankunft in Marseille. Zum 54. Geburtstag der 2010 gestorbenen Lassa de Sailor ist am 27. September BB Clubs Version als Hommage erschienen. Heute ist der Song unser Track des Tages.

Baby Club mit Jarif Alavi. Eine Hommage an die Musikerin Lassa de Sailor und heute unser Track des Tages hier auf Byte FM.

Beach Fossils mit Dermi hier im Byte FM Magazin am Mittwochnachmittag. Und ich kriege gleich Besuch hier im Studio und zwar von Black Sea Dahu. Die Band aus der Schweiz hat Anfang des Jahres ihr aktuelles Album Everything veröffentlicht. Damit sind sie gerade auf Tour. Heute Abend spielen sie ein Konzert im Hamburger Knust. Vorher spreche ich aber gleich mit Janine von Black Sea Dahu. Und zum Einstieg hören wir einen Track vom Album. Das ist One Day Will Be All I Have.

0: Black Sidaro mit One Day Will Be All I Have hier im BTFM Magazin. Und ich freue mich sehr, denn hier bei mir im Studio sitzt jetzt Janine von Black Sidaro. Hallo, schön, dass du da bist.
1: Hallo.
0: Everything heißt das Album. Einen Track davon haben wir gerade gehört. Ist Anfang des Jahres erschienen, also ist jetzt schon seit ein paar Monaten draußen. Wie geht's dir damit mittlerweile, jetzt wo das Album schon so lange draußen sind, die neuen Tracks?
1: Die Zeit vergeht wie im Flug. Es ist krass. Es ist vor allem live eine Überraschung, wie es sich entfaltet auf der Bühne für mich, weil die Songs sehr emotional sind. Und ich eigentlich schon immer halt über das Leben schreibe und es war jetzt noch nie einfach nur Friede vor der Eierkuchen. So. Es waren immer sehr Themen, die ich irgendwie verarbeitet habe. Aber jetzt ist es zum Teil schon speziell auch, wie das Publikum darauf reagiert, auf die Themen, die ich jetzt auf die Bühne bringe.
0: Wahrscheinlich sehr emotional. Es ist eine sehr emotionale Platte. Du schreibst generell sehr viel Persönliches. Jetzt ist es ein besonderes Album. Dein Vater ist gestorben und die Trauer um deinen Vater, die zieht sich so durch das Album hindurch. Wie ist es denn jetzt, diese Musik nach außen zu geben und deine Trauer quasi so mitzuteilen? Fühlt sich das gut an oder fühlst du dich auch manchmal so ein bisschen in so eine Trauerphase vielleicht oder in so eine Trauer zurückversetzt?
1: Nein, zurückversetzt würde ich nicht sagen, weil es tatsächlich keinen Ablauf gibt von der Trauer. Also ich empfinde das nicht so, dass ich so Schritte mache weiter weg oder so von einer Phase, sondern das kommt wie Wellengang. Dann kommt es einfach mal wieder und man kann es gar nicht sagen, wieso oder warum und wann. Es ist dann einfach da. Und das Ganze auf die Bühne zu bringen, manchmal ist es seltsam, weil ich die Leute vielleicht nicht sehe, wegen dem Gegenlicht oder so, und ich dann nicht abschätzen kann, finden die das alle seltsam oder sind sie berührt oder was ist gerade im Raum? Es ist auch eigentlich völlig unmöglich, das zu erfassen als Person auf der Bühne, was der ganze Raum fühlt. Also oft ist das schwierig. Und ich habe auch schon sehr viel geweint jetzt, vor allem beim Song Everything, den ich fast alleine auf der Bühne singe. Und der sehr zuverlässig diese Tür eigentlich zur Trauer öffnet, jedes Mal. Und ich habe da wirklich eigentlich fast jedes Mal jetzt geweint nach diesem Song vor den Menschen. Und am Anfang habe ich mich gefragt, ob das haltbar, zumutbar ist für die Leute und für mich und für die Band, für die Stimmung, für das Konzert. Und meine Erfahrung ist jetzt, wir sind Menschen. Es ist sogar sehr, sehr deftig nötig, dass wir das alle zusammen erleben und das eben nicht vereinzelt machen. Und ich glaube auch, es gibt noch einen Unterschied zwischen dem, es ist nicht so, dass ich diese Trauer auf die Bühne bringe und dann feiern wir auf eine Art diese Trauer ab oder so. Es ist kein, also ich empfinde es nicht als Ausstellung, sondern als einfach das Leben so leben, wie es kommt und wie es ist, dann, wenn es kommt.
0: Also hast du das Gefühl, du teilst dich mit, teilst deine Emotionen so ein bisschen mit und nimmst die Leute quasi einfach mit, daran teilzuhaben. Empfindest du das als einen Wohlfühlort? Ihr habt jetzt ein paar Konzerte gespielt, dass es ein sicherer Raum wird, wo du dich auch immer wohler fühlst, auf der Bühne zu stehen damit?
1: Ja, ich glaube, wir haben uns über die Jahre, aus irgendeinem Grund haben wir es geschafft, ein sehr liebevolles Publikum uns anzusammeln. Das habe ich auch schon von Menschen aus dem Publikum selbst gehört, dass sie sich in diesem Raum zwischen diesen Menschen so nett behandelt fühlen. Scheinbar ist es einfach eine gute Stimmung und eine wohlwollende Stimmung im Publikum. Und es weinen sehr viele Leute, es kommen viele Leute nach dem Konzert zu mir und sagen, sie haben ihren Vater verloren oder ihre Mutter verloren. Also ist es irgendwie auch ein Raum, um halt diese, das ist so unvorstellbar, einfach dieser Verlust, den zu teilen und irgendwie zusammen da versuchen, nicht unterzugehen. Ich glaube, es hilft schon, ja.
0: Das ist ja auch das Schöne an Musik. Mhm, wir hören noch einen weiteren Song, hast du gerade schon angeschnitten, sehr emotional. Black Sidaro mit Everything.

0: Black Sidahu mit Everything, das ist der Titeltrack vom gleichnamigen Album, ist Anfang des Jahres erschienen und Janine von Black Sidahu sitzt gerade hier bei mir im Studio. Das Album, war das von Anfang an klar, dass dich das Thema Trauer so durch dieses Album trägt oder ist das erst entstanden, als du schon an den Songs saß quasi?
1: Es ist eigentlich erst entstanden, als ich an den Songs saß, weil ich gewisse Ideen, so Chordsabläufe oder Textzeilen schon gesammelt hatte, bevor mein Vater starb und dann aber keine Zeit hatte, um das irgendwie in Songs zu morphen. Und erst nachdem unser Papa starb und wir in Flims, in so einem Schweizer Bergdorf, uns richtig Zeit genommen haben für die Songs, für all die winzigen Stücklein und Demos und so, habe ich gemerkt, aha, okay, in jedem Song komme ich da nicht um dieses Thema herum. Auch wenn es nicht jedes Mal die gleiche Geschichte ist, natürlich. Es ist jedes Mal ein anderes Kapitel auf eine Art. Aber ich habe es schon so empfunden, als wäre das jetzt ein neuer, ja, so, kennst du die Teppiche, die man webt mit so kaputten Shirts und was auch immer? Es ist jetzt einfach ein neues Shirt, das ich da reinwebe, eine neue Farbe, die sich durch alles zieht, dass mein Papa nicht mehr da ist. Ich kann es nicht rückgängig machen. Ich bin auf eine Art jetzt eine andere als vorher. Das habe ich sehr stark gespürt. Und ich könnte gar nicht mehr anders schreiben als, auch in dieser Zeit konnte ich nicht über anders schreiben als über das.
0: Ist das Schreiben für dich und auch das Album jetzt eine Art Bewältigungsstrategie?
1: Ja, definitiv.
0: Du bist ja so ein bisschen die treibende Kraft in deiner Band, jetzt gerade weil das Album so persönlich ist. Ich meine, deine Schwester ist auch Teil der Band. Wie viel haben die anderen denn dazu beigetragen, dass das ganze Album jetzt so klingt, wie es klingt?
1: Sehr viel. Also wir haben in den letzten 7 Jahren jedes Mal wieder auf eine andere Art an Alben gearbeitet. Und ich würde sagen, dass der Beitrag von der Band immer größer wurde und immer reichhaltiger. Und vor allem jetzt, wo wir alle zusammen in dieses Haus gingen in den Bergen und da gemeinsam daran gearbeitet haben, war es noch mehr eine gemeinsame Geburt, hätte ich jetzt gesagt. Und mittlerweile würde ich sogar auch sagen, dass Vera und ich gemeinsam diese Band ziehen, dass das nicht nur noch ich bin und ich bin auch wahnsinnig froh, dass sie da so große, Schuhe angezogen hat, könnte man sagen. Ja, ich glaube, wir zwei sind die Zugpferde ganz vorne dran und ziehen dieses Ding.
0: Und als Schwestern so zusammenzuarbeiten, jetzt natürlich auch nach diesem Schicksalsschlag und auf Tour zu sein, ist das manchmal auch anstrengend?
1: Mega. Wir gehen seit ein bisschen über einem Jahr zusammen in Therapie, weil wir gemerkt haben, hey, irgendwie, es auf Schweizerdeutsch knorzt zu viel. Wir kommen zu oft aneinander, für das wir eigentlich einfach uns verstehen möchten. Und ein von den besten Sprüchen, die unsere Psychologin uns bis jetzt gesagt hat, ist, das größte Missverständnis an Kommunikation ist, dass sie stattgefunden hat. Und es tut uns so gut, da unsere Konflikte irgendwie hinzugeben und irgendwie, ja, aufzuarbeiten, wieso verstehen wir uns da und da nicht, wieso haben wir diese Probleme und es macht uns mega viel stärker und ich kann das einfach allen empfehlen, wieso geht man nur alleine, wieso geht man als Paar, wieso geht man nicht als Geschwister? Ich kenne von vielen Geschwistern, dass sie sich auseinanderleben, weil es eben einfach Geschwister sind, weil man sich schon sehr lange kennt, weil da viel dranhängt aus der Kindheit. Das würde enorme Kräfte hervorrufen, wenn man das anschauen würde und das zusammen löst. Kann ich empfehlen.
0: Und jetzt seid ihr zusammen auf Tour mit dem Album Everything. Ein paar Konzerte liegen bereits hinter euch. Ist es immer noch aufregend, neue Songs live zu spielen oder hat sich da mittlerweile so ein bisschen eine Gewohnheit? Habt ihr euch gut eingespielt mittlerweile?
1: Doch, das ist immer noch aufregend, auch weil es gibt auch immer neue Sachen, die dazukommen. Einerseits kein Raum klingt gleich wie ein anderer. Und wir haben jetzt neu auch probiert, einen Monitor-Mix mitzunehmen. Jemanden, der während der Show eigentlich, was wir hören in den Kopfhörern, ein bisschen mischt, weil sonst hat das immer, es gab eine Einstellung für alle Songs und dann musst du da halt durch, wenn zum Beispiel bei In Case I Fall For You unser Drummer voll reinhaut und dann aber bei Glue ist er viel leiser, dann musste ich so einen Mittelweg finden, damit er mir nicht beim einen Song das Hirn rausröstet und beim anderen höre ich ihn überhaupt noch. Und der Monitormix, der macht, dass das jetzt eigentlich in jedem Song gut klingt und angepasst wird. Und das macht schon auch einiges aus, muss ich sagen. Und das habe ich nicht gedacht. Das macht dann auch nochmal viel mehr Spaß für mich.
0: Ja. Und das ist ja doch dann immer noch mal ein bisschen anders, als wenn man es so auf dem Album hört. Ja, wie es da live ist, einige Sachen funktionieren nicht so gut, manche funktionieren vielleicht sogar besser. Mhm. Was macht dir besonders Spaß?
1: Im Moment tatsächlich einer der ältesten, In Case I Fall For You, weil wir haben da letztens beim Soundcheck hat Pascal ein E-Gitarren-Solo drüber gespielt und wir dachten alle so, ey, mach das doch! Und der Song ist wirklich sehr alt und er ist auch heiß geliebt von den Fans und so seit immer. Wir haben den rauf und runter gespielt in den letzten 7 Jahren. So auch, dass man wirklich ein bisschen müde davon wurde als Band. Und jetzt mit so diesem neuen Solo von Pascal ist einfach so wieder alle Feuer und Flamme und das ist schon toll. Dann kann man den so ein bisschen wiederbeleben, irgendwie den Vibe vom Song.
0: Wenn ihr wissen wollt, wovon hier gesprochen wird, dann schaut doch auf der Tour vorbei, denn ihr seid noch ein bisschen unterwegs, heute Abend Hamburg und dann geht es noch weiter nach Hannover, Dresden, Ludwigsburg, Osnabrück, Oberhausen, Tübingen und Jena. Janine, vielen, vielen Dank, dass du heute da warst und mit mir gesprochen hast. Ich wünsche euch noch ganz viel Spaß auf Tour und auch natürlich heute Abend.
1: Danke vielmals.
0: Und wir haben noch einen weiteren Track von Black Sea Dahu, das ist Ants on the Wall.

Black Sidahu mit Ants on the Wall, das ist ein Track von ihrem aktuellen Album Everything. Das ist im Januar erschienen und aktuell sind die damit auf Tour, präsentiert von Byte FM heute Abend. Spielen sie im Knust in Hamburg, dann morgen im Pavillon in Hannover und dann folgen noch weitere Konzerte in Dresden, Ludwigsburg, Osnabrück, Oberhausen, Tübingen und Jena. Alle Termine der Tour zum Nachlesen findet ihr natürlich wie immer bei uns auf der Homepage byte.fm unter dem Menüpunkt Konzert. Und Janine war gerade zu Gast im Interview hier bei mir im Byte FM Magazin. Falls ihr das Gespräch verpasst habt und gerne nachhören möchtet, dann könnt ihr das tun, wenn ihr Freundin oder Freund von Byte FM seid. Dann findet ihr die komplette Sendung nämlich zum Nachhören bei uns im Archiv.

Kings of Convenience, Miss Red, hier im BytefM Magazin am Mittwochnachmittag um gleich 3:30. Und heute vor 10 Jahren ist Requiem, das 3. Album der schwedischen Band Goat, erschienen. Die Band aus Kopi Lombolo, das ist ein Ort im hohen Norden des Landes von Schweden, verbindet darauf Psychedelic Rock mit Funk, Krautrock, Afrobeat und Einflüssen aus aller Welt. Schon mit ihrem Debüt World Music aus dem Jahr 2012 haben sie für Aufsehen gesorgt. Mit Requiem wurde dann aber nochmal deutlicher, dass sich die Band so gar nicht gerne in eine Genre-Schublade stecken lassen möchte. Hypnotische Rhythmen, Gitarren, Percussion und jede Menge psychedelische Energie treffen auf den Songs der Platte aufeinander. Und wir hören den Track Goat Fuzz.

etwas. Das ist ein Track von ihrem dritten Album Requiem, 2016 erschienen und wird genau heute somit 10 Jahre alt. Ihr hört das bei der FM Magazin am Mittwochnachmittag und das hier ist auch Musik aus Schweden. Das sind Dicky Ale mit Shadow Man.

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Melvins mit Honey Bucket hier im BeatFM Magazin. Und das war ein Songwunsch von Patrick Becker, denn der ist vor kurzem Freund von BeatFM geworden, also Mitglied in unserem Förderverein. Vielen Dank dir für den Songwunsch und natürlich auch für deine Unterstützung. 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

Nilüfer Yanya und Stabilize hier im Bad FM Magazin am Mittwochnachmittag. Und falls ihr am Wochenende noch nichts vorhabt und aus Hamburg oder Umgebung kommt, habe ich jetzt einen Veranstaltungshinweis für euch, denn die Hamburger Band House of Zen spielt am kommenden Samstag, den 10. Oktober, ein Konzert in der Hanseplatte in Hamburg. Das Ganze wird euch präsentiert von Bad FM. Wir hören sie mit ihrer aktuellen Single Huge.

House of Zen mit ihrer aktuellen Single Huge. Und die Hamburger Band, die spielt am kommenden Samstag, den 10. Oktober, ein Konzert in der Hanseplatte in Hamburg. Das Ganze wird euch präsentiert von BeatFM. Mehr Infos dazu sowie viele weitere Konzerttermine in Hamburg, aber auch anderswo, findet ihr wie immer auch zum Nachlesen bei uns auf der Homepage unter dem Menüpunkt Konzerte.

Feist. My Moon, My Man hier im BTFM Magazin am Mittwochnachmittag. Gleich ist es 4 Uhr. Und wir haben den 7. Oktober, das heißt, heute wäre Georg Danzer 80 Jahre alt geworden. Der österreichische Liedermacher hatte großen Einfluss auf die Entstehung des Austropops und war wichtiger Impulsgeber für die österreichische Dialektwelle der 1970er Jahre. Und das oft mit einem Augenzwinkern. Hinter seinen poetischen und manchmal melancholischen Texten steckten immer wieder Protest und der Ruf nach sozialer Gerechtigkeit. So wurde er zu einer der wichtigsten Stimmen für gesellschaftskritische Themen in Österreich. Er starb 2007 im Alter von nur 60 Jahren. Heute wäre er 80 geworden. Und wir hören Georg Danzer mit Jö, schau.

Georg Danzer mit Jöschau. Der österreichische Liedermacher wäre heute 80 Jahre alt geworden, erst 2007 im Alter von nur 60 Jahren gestorben. Und das hier ist ein etwas neuerer Vertreter des Austropops, das ist Voodoo Jürgens mit 2 Liter Eistee.

Heim mit Spinning hier im BeatFM Magazin und wir hören jetzt Musik aus unserem aktuellen Album der Woche. Das kommt dieses Mal von der Berliner Band Investment. Wieder nur Lieder, so heißt ihr neues und auch erstes Album. Und es ist zwar ihr Debütalbum, so ganz unbekannt ist die Band allerdings nicht. Ganz im Gegenteil, hinter Investment stecken drei ziemlich bekannte Namen aus der Berliner Indie-Szene. Ramin Bijan, Günter Osburg und Maurice Summen. Die drei spielen seit vielen Jahren in ganz verschiedenen Formationen und Bands zusammen. Das hat denen aber scheinbar noch nicht gereicht und so wurde Investment ins Leben gerufen. Das Konzept der Band, zeitlose Klassiker schreiben, wie schon vor 40 Jahren, das haben sie jetzt auf insgesamt 12 Tracks getan. Einen davon hören wir jetzt, das ist Indie-Oper.

Investment mit Indie Oper. Das ist ein Track von ihrem aktuellen bzw. neuen Album Wieder nur Leaders, ihr Debütalbum. Und aktuell ist das unser Album der Woche hier auf BytFM. Und falls ihr über das Album noch mehr wissen möchtet, dann schaut sehr gerne mal auf unserer Homepage nach, denn da findet ihr den Blog. Und da gibt es neben ganz aktuellen Themen aus der Musikwelt auch immer eine ausführliche Rezension zu unserem aktuellen Album der Woche.

Laus Bub mit Sein hier im BTFM Magazin am Mittwochnachmittag und ich habe eine weitere Tourankündigung für euch, denn das Berliner Duo AB Syndrom hat im August sein aktuelles Album Abriss veröffentlicht und mit dem geht's jetzt auf Tour, präsentiert von BTFM. Los geht's nächste Woche Dienstag im Naumanns in Leipzig und dann folgen weitere Termine in Hannover, Frankfurt am Main, Köln, Münster, Hamburg und Berlin. Alle Termine der Tour findet ihr natürlich auch zum Nachlesen bei uns auf der Homepage bald.fm unter dem Menüpunkt Konzerte und wir hören einen Track vom aktuellen Album, das sind AB Syndrom mit Kann nicht einfach alles so bleiben.

Babe-Syndrom mit Kann nicht einfach alles so bleiben. Das ist ein Track von ihrem aktuellen Album Abriss. Und mit dem geht's auf Tour. Das Ganze wird euch präsentiert von Byte FM. Los geht's nächste Woche Dienstag in Leipzig. Und dann gibt's weitere Konzerte, nämlich in Hannover, Frankfurt am Main, Köln, Münster, Hamburg und Berlin. Alle Termine der Tour findet ihr auch natürlich zum Nachlesen bei uns auf der Homepage byte.fm unter dem Menüpunkt Konzerte.

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0: an Sue mit Stell dir vor, hier im BYTE.FM Magazin am Mittwochnachmittag um gleich 16:30. Die österreichische Singer-Songwriterin Uche Yara hat Ende September ihr Debütalbum Bodyscanner veröffentlicht und wir haben zum Release unter anderem über die Entstehung des Albums mit ihr gesprochen.
1: Ich muss sagen, ich war ganz lange der Meinung, dass ich Jahrzehnte brauche, um reif genug zu sein für mein erstes Album. Und dann ist aber aus irgendeinem Gefühl, aus meinem Körper heraus, diese Gewissheit passiert, dass ich jetzt bereit bin für ein Album. Und da hatte ich tatsächlich noch nicht mal Material dafür. Ich wusste einfach, okay, ich will jetzt eine längere Geschichte schreiben. Ich will nicht nur eine Single, ich will nicht nur eine kurze EP. Und so ist es jetzt Bodyscanner geworden. Und über 1,5 Jahre, und für die bin ich sehr dankbar, weil mein Team mir Vertrauen geschenkt hat und mir Raum gelassen hat und vor allem Zeit gelassen hat. Es war weniger so, ich setze mich hin und ich schreibe from scratch mit meiner Akustikgitarre neue Songs. Es war so ein Zusammenstückeln aus unterschiedlichen Texturen und Ideen der letzten Jahre. Ist aus so einem Kurationsprozess das Album entstanden und es sind mir die Songs, weil die Zeit reif dafür war, weil ich dafür bereit war, in den Schoß gefallen und es war nie der Moment, wo ich mich hinzwingen musste und noch einen Lückenfüller in dem Album irgendwie schreiben musste.
0: Das hier ist der Titeltrack der Platte, das ist Bodyscanner.

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1: Uchiara mit Body Scanner, der Titeltrack von ihrem Debütalbum. Und wir haben zum Release mit der Wahlberlinerin gesprochen. Und sie hat uns unter anderem erzählt, wie sie eigentlich damals zur Musik gekommen ist.
0: Ich war in unterschiedlichen Musikschulen schon als Kind und deswegen war Musik immer schon präsent in meinem Leben. Und in der Schule, in der ich Matura gemacht habe, gab es einen Lehrer, auch einen Musiklehrer, und der hat mich mit dem jetzigen Managementumfeld connected, als der damals ein Jahr vor der Matura, da war ich so 16, 17, sich meine Demos angehört hat und so war, boah, das ist irgendwie voll besonders. Das schicke ich einem ehemaligen Schüler von mir rum, mein jetziger Manager. Und dann habe ich den kennengelernt mit 17. Und ich dachte mir zuerst, okay, passt, ich werde Ärztin werden und so nebenbei ein bisschen Musik machen. Und nachdem ich da mit dem Umfeld connected geworden bin und ich bemerkt habe, boah, okay, das fühlt sich richtig gut und sicher an, habe ich mir gedacht, okay, ich wage den Schritt nach Berlin und ich wage den Schritt, das mal so richtig doll auszuprobieren.

0: Ocheara mit Be Something. Das ist ein Track von ihrem Debütalbum Body Scanner. Und wir haben mit der Musikerin gesprochen und sie auch gefragt, welcher Song sie aktuell besonders beschäftigt.
1: Erykah Badu hat seit langer Zeit wieder ein Album gedroppt und ich finde direkt den ersten Tune, der ist über 7 Minuten lang, Echoes heißt der, der zieht mich so rein und ich höre den immer wieder und der wird nicht langatmig, obwohl der so lang dauert. Und das begegnet mir auf Bodyscanner auch immer wieder. Das sind lange Songs, die lassen sich Zeit, aber die ziehen mich rein und man erzählt und erzählt und es passieren nur subtile Dinge im Hintergrund, aber man gerät in so einen Flow-State beim Hören. Und das fand ich bei Erykah irgendwie auch extrem spannend, wenn man da auch irgendwie die Essenz von ihrer Stimme und von ihrer Performance so raushören kann und so spüren kann und merkt, boah, die verkörpert diesen Song und sie hat immer noch nicht auserzählt. Und das finde ich sehr inspirierend, wenn sich Artists noch Zeit nehmen, Dinge atmen zu lassen, weil der Trend ist halt so, okay, in 1,5 Minuten bzw. 1,5 Sekunden muss es catchy sein, es muss in einer TikTok-Caption zusammen, muss das funktionieren und in einem Swipe direkt verstanden werden. Und diese Songs sind halt extrem Anti-Haltung zu dem Movement, das wir gerade erleben.

Erykah Badu mit Echoes. Hier im ByteFM Magazin am Mittwochnachmittag. Mittlerweile ist es 4:15. Und das ist Musik von Nia Archives, Almost Always.

Mitski mit Stay Soft hier im BeiteFM Magazin. Und ich habe noch eine weitere Veranstaltungsankündigung für euch, denn der schwedische Musiker und Komponist Peter Sandberg, der hat im Mai sein aktuelles Album Temporary Coexistence of Humans veröffentlicht und mit dem kommt er jetzt für ein Konzert nach Hamburg. Und zwar spielt er am Samstag, den 17. Oktober in der Halle 424. Das Ganze wird euch präsentiert von BeiteFM und das hier ist der Titeltrack, das ist Temporary Coexistence.

Peter Sandberg mit Temporary Coexistence, der schwedische Musiker und Komponist, der kommt für ein Konzert nach Hamburg und zwar am 17. Oktober, das ist ein Samstag, da spielt er in der Halle 424. Und wenn ihr nicht in Hamburg, sondern tendenziell eher im Süden Deutschlands unterwegs seid, dann ist vielleicht das New Jazz Festival was für euch. Vom 23. Oktober bis zum 15. November bringt das Festival in Nürnberg wieder ganz unterschiedliche Spielarten des Jazz zusammen. Von elektronischen Sounds und Hip-Hop über Funk und Soul bis zu ganz klassischem Improvisieren. Das Ganze wird euch präsentiert von BYTE-FM. Mit dabei ist dieses Jahr auch das spanische Duo Los Sada Fontan. Und die hören wir gleich zum Abschluss mit Elektra. Und damit sage ich Tschüss. Hier geht's gleich weiter mit Dirk Böhme und dem Verstärker. Danke euch fürs Einschalten. Kommt noch gut durch die weitere Woche. Wir hören uns beim nächsten Mal. Ich bin Paula Bühler. Ciao und bis zum nächsten Mal.

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2: Ich bin Tanja Wagner. Die Mehrheit der Deutschen ist einer Umfrage zufolge tief enttäuscht von Friedrich Merz als Bundeskanzler. In Summe stimmten fast 70% der Aussage, die Kanzlerschaft von Friedrich Merz ist gescheitert, mehr oder weniger zu. Das geht aus einer Umfrage im Auftrag des Spiegels hervor.
3: In den ostdeutschen Bundesländern fällt das Urteil härter aus. Dort halten 80% der Befragten die Kanzlerschaft für gescheitert. Einen klaren Nachfolger für Merz in der Union haben die Befragten allerdings nicht im Blick. CSU-Chef Söder, Innenminister Dobrindt oder NRW-Ministerpräsident Wüst. Eine klare Mehrheit hält keinen davon für einen besseren Kanzler. Thomas Bremser, Nachrichtenredaktion.
2: Gutverdiener müssen im nächsten Jahr mehr für Kranken- und Rentenversicherung zahlen. Das Bundeskabinett hat die neuen Beitragsbemessungsgrenzen beschlossen. Wer mehr als 5.812,50 Euro im Monat verdient und gesetzlich versichert ist, zahlt mehr in die Krankenversicherung ein. Bei der Rente erhöhen sich die Beiträge ab 8.450 Euro brutto im Monat. Laut Bundessozialministerium orientiert sich die Anpassung an der Lohnentwicklung. Der Bundesrat muss noch zustimmen, das gilt aber als Formsache. Der Tankrabatt wird laut IFO-Institut nicht vollständig weitergegeben. Beim Diesel hätten die Tankstellen von den 17 Cent Steuersenkung je Liter durchschnittlich 15 Cent weitergegeben. Ähnlich sehe es beim Superbenzin E5 und E10 aus.
4: Die IFO-Forscher waren schon beim Tankrabatt im Mai und Juni zu dem Ergebnis gekommen, dass die 17 Cent nicht vollständig an die Autofahrenden weitergegeben wurden. Jetzt beobachten sie den neuen Tankrabatt seit Tagen genau und kritisch. Interessantes Ergebnis. Zum Start letzten Donnerstag wurde der Tankrabatt demnach vollständig weitergegeben, aber schon am Wochenende deutlich weniger. Ronny Torchau, Berlin.
2: Der Chemie-Nobelpreis geht in diesem Jahr nach Frankreich und Japan. Und zwar an zwei Grundlagenforscher, deren Arbeit unter anderem bei der Entwicklung von Medikamenten entscheidend ist. Das teilte die Königlich-Schwedische Akademie der Wissenschaften mit. Die Forschung der beiden dreht sich um Chiralität. Viele Moleküle existieren als zwei Varianten. In der Medizin ist das enorm wichtig, weil eine Variante wirkt, die andere aber schaden kann.
5: Zum Wetter, die aktuelle Vorhersage des Deutschen Wetterdienstes. Heute oft freundlich und heiter, im Norden und später auch im Westen ziehen dichtere Wolken auf, stellenweise fällt etwas Regen. Am Abend sind ganz im Westen einzelne Gewitter möglich. Die Temperaturen steigen auf 17 bis 23 Grad im Norden und auf 20 bis 26 Grad sonst. Morgen wird es deutlich unbeständiger, verbreitet viele Wolken, teils kräftiger Regen und im Nordwesten auch Schauer und einzelne Gewitter. Dazu nur noch 13 bis 20 Grad.
0: Das waren die Nachrichten.
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Humanize Radio hieß der Track gerade eben. Und ja, damit rennt sie ja bei uns offene Türen ein, denn wir sind ja menschliches Radio, das wisst ihr. Ihr hört uns gerne. Nix Algorithmen oder so. Hier sitzen Menschen und die machen Musik. Hi war das, die australische Produzentin, die seit vielen Jahren schon in London lebt. Das hört man ihrem Sound auch an, finde ich. Beeinflusst von der zeitgenössischen UK-Club-Szene. Sie hat schon zusammengearbeitet mit Fred Again und John Hopkins zum Beispiel. Und ich finde, sie reiht sich auch gut ein in so Künstler wie Jamie XX oder so oder auch Fortet. Hi, jetzt mit ihrem dritten Album mit dem Namen Digitize, daraus das Stück Humanize Radio. Herzlich willkommen zu einer neuen Ausgabe von Verstärker bei Byte FM. Und ein anderer großer Künstler der britischen Musikszene, der seit vielen, vielen Jahren das Thema bestimmt, ist Actress und von dem gibt es auch ein neues Album. Das heißt Radical Frame, eine Werkschau über ja, schwarze elektronische Musik der letzten 30 Jahre vielleicht. Auf jeden Fall so eine Art Best-of. Was kann er alles, dieser Darren Cunningham alias Actress? Und er kann sehr, sehr vieles. Und mein Hit auf diesem Album von Actress ist Overcord. Den hören wir hier.

0: Overcourt. Ein Track vom neuen Album von Actress. Das Album heißt Radical Frame und radikal ist die Platte auch irgendwie. Sind nur 8 Tracks drauf. Ein Track davon dauert sage und schreibe 5 Sekunden, ein anderer 16 Minuten. Das muss man sich erstmal trauen, aber er kann sich ja alles erlauben, dieser Darren Cunningham alias Actress von seinem neuen Album Radical Frame. Haben wir den tollen Track Overcourt gehört und ja, ähnlich sehnsüchtig geht's jetzt auch weiter.
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Der Hamburger DJ Sadface mit einer weiteren Auskopplung, sagt man das noch? Auskopplung aus seinem kommenden Debütalbum Reiche Eltern für alle. Das wird Ende November erscheinen auf dem kleinen Hamburger Label Missy Tunes. Und der Track, den wir gehört haben, hieß Monolith. Und weiter geht's hier bei Verstärker mit Werbung für ByteFM.

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1: Über dieses Stöckchen müssen wir rüberspringen. Es gab es in meinem Wissen noch nie in der Musikgeschichte, dass auf einem Album Werbung für einen Radiosender gemacht wurde in Form von sogar zwei Tracks. Einem Sender, der noch dazu ja keine Werbung macht, wie wir, wie Byte FM. Das war die Band Investment aus Berlin mit einem von zwei Tracks, die heißen Für gute Musik. Genau, das ist ja der Slogan von Byte FM, hinter dem wir ja auch jeden Tag mit großer Überzeugung und breiter Brust stehen. Für gute Musik. Und dieser kleine Trailer ist, wie gesagt, ein Song von vielen tollen auf dem ersten Album von Investment. Ein Debütalbum sozusagen, aber eigentlich ja auch überhaupt kein Debütalbum, denn hinter Investment stecken Maurice Summen, Ramin Bijan und Gunther Osburg. Und die kennt man als vor allem die Türen. Und Maurice Summen ist ja gleichzeitig auch Kopf des Labels Staatsakt, auf dem dieses Album von Investment mit dem Namen Wieder nur Lieder erschienen ist. Und dieses Album ist unser Album der Woche hier bei Byte FM. Jetzt kommt ein toller Track von dieser Platte, in dem ich mich sehr wiederfinde und wahrscheinlich auch sehr viele andere Musikfans, die so, sagen wir mal, über 40 sind.

0: Geld kam von unseren Eltern, ja, Dankeschön nochmal im Nachhinein. Indie Oper hieß dieser Track, ja genau, Indie Oper. Es waren vor allem Jungs, um die es hier ging, aber eigentlich sollen sich die Mädchen auch angesprochen fühlen wahrscheinlich in dieser sehr lustigen Geschichte des deutschen Indie eigentlich, der letzten 20 bis 30 Jahre. Ich glaube, der ein oder die andere von euch hat sich hier wiedererkannt in diesem Track von Investment, einem von vielen tollen Hits auf unserem Album der Woche hier bei Byte FM. Wieder nur Lieder von Investment. Und mit einem alten Helden geht's auch weiter, einem auch, ja, teilweise auch sehr unsympathischen Helden, glaube ich, einen echten Diktator. Und der ist auch schon eine Weile verstorben. Mark E. Smith von The Fall ist im Jahr 2018 schon gestorben. Und seitdem gibt's natürlich The Fall nicht mehr. Umso überraschender, dass es jetzt plötzlich ein in Anführungszeichen neues Album von The Fall erschienen ist mit dem Titel Postscript. Und da gibt es direkt Diskussionen drüber. Die einen sagen, das ist kein offizielles Fall-Album, denn Mark E. Smith hatte da mit nichts zu tun. Natürlich nicht. Er ist ja auch schon seit 8 Jahren tot. Und aber Tracks und Vokalaufnahmen wurden eben jetzt verarbeitet zu neuen Songs von The Fall. Das Problem bei diesem Album ist allerdings, dass es vertrieben wird auf dem Label Cox Sinister Gonzo. Und dieses Label wird geführt von Robin Ayling. Der wird euch nichts sagen, aber in England kennt man den. Das ist ein Typ, der ist bei Reform UK, also dieser rechtsradikalen Partei von Nigel Farage, die sich ja auch schon wieder anschickt, sehr große Erfolge zu haben. Und dieser Typ leitet das Label, deswegen gibt es auch Leute, die diese Platte von The Fall boykottieren. Ich habe mich jetzt aber entschlossen, einen Song trotzdem zu spielen, mindestens einen, denn es ist halt nun mal The Fall. 30 Degrees heißt der Track.
1: Is that recorded from the start?

unverkennbar Mark E. Smith and the Fall. Posthume Aufnahmen sind jetzt aufgetaucht auf einem neuen Album, Postscript. Ob das dann offiziell als Fall-Album gelten darf oder nicht, darüber sollen sich die Expertinnen und Experten einigen. Ich fand es jedenfalls einen ganz typischen Fall-Track, und wenn man einen mag, mag man ja eigentlich irgendwie alle. Und jetzt zu einer Band aus Detroit, die durchaus sich von The Fall immer beeinflusst gezeigt hat und auf ihrem neuen Album auch, würde ich sagen. Das Album heißt Hotel Usona, die Band Proto Martyr.

Verstärker auf Byte FM mit einem neuen Song von Protomartyr aus Detroit, Michigan. Und wenn eine Band was von verfallenden USA versteht, dann eben eine Band aus Detroit, der ehemaligen Motor City, einer ehemaligen großen, erfolgreichen Industriestadt, die aber dann mit der Deindustrialisierung und so immer weiter verfallen ist. Mittlerweile, glaube ich, wieder einigermaßen erblüht, aber wie so alles in den USA momentan äußerst problematisch. Und darum geht es auch auf dem neuen Album, dem siebten insgesamt von Protomartyr, Hotel USONA. USONA heißt nichts anderes als United States of North America. Und dieses Hotel USONA ist ein Symbol für das verfallende, verfaulende Amerika. Und in dem Song gerade eben, Sounds We Cannot Hear, ging es um die Gleichgültigkeit gegenüber kolonialen Verbrechen und systemischer Unterdrückung, die sich jeden Tag in den USA offenbart. Und Joe Casey, der Sänger und Texter von Protomartyr, hat hier eine Anklage formuliert. Was für ein großartiger Song und eine tolle neue Platte von Protomartyr. Und jetzt zu einem anderen Indie-Rock-Hit, würde ich sagen, aber das ist schon ein richtiger Klassiker aus den 90er Jahren, nämlich.

Wahnsinn. Also da durchfährt meinen Körper immer noch derselbe Schauer wie damals, als ich es zum ersten Mal gehört habe. Was für ein Wahnsinnssong. Fagetarian and Dyke von Team Dresh, erschienen auf ihrem ersten Album, Personal Best hieß das damals, erschienen im Jahr 1995 von dieser fantastischen Queercore-Band Team Dresh, die dann im Jahr drauf ihr zweites Album Captain My Captain veröffentlicht hat und dann nichts mehr. Unglaublich. Und jetzt haben sie ein neues Album veröffentlicht. Also 30 Jahre nach dem letzten gibt es jetzt das dritte Album von Team Dresh und davon hören wir eben einen neuen Song, Heard a Bang.

als wären sie nie weg gewesen. Team Drash aus Olympia in Washington mit ihrem ersten Album seit 30 Jahren, seit Captain My Captain von 1996. Furthermore heißt dieses neue Album von Team Drash und daraus haben wir Heard a Bang gehört. Ihr hört Verstärker auf Byte FM und weiter geht's mit Nina Winderlind.

Nina Winderlind ist eine Schwedin, die in Brighton in UK wohnt und dort als Mitglied der Band The New Eves vor allem von sich reden gemacht hat. Im letzten Jahr mit dem Debütalbum The New Eves

Investment nochmal mit einem von ihren beiden Trailer-Songs auf ihrem Album Wieder nur Lieder, unserem Album der Woche. Liebeserklärungen an unseren Sender hier, Byte FM. Vielen Dank, Investment. Das geben wir gerne zurück, indem wir jetzt natürlich viel Investment spielen, weil es ja auch Album der Woche ist. Für gute Musik. Der Slogan auch von Byte FM, natürlich, ihr hört Byte FM vor allem für die gute Musik, denn das weiß auch Angela Augs. Die Leute wollen gute Musik hören.

0: Die Münchner Antwort auf Mac DeMarco war das. Angela Augs, zwei Songs hintereinander, gleich von Angela Augs von seinem neuen Album, das erscheint Ende Oktober, Das Nichts macht Kopien von sich selbst. Das Nichts macht Kopien von sich selbst. Und der erste Song, den wir gehört haben, hieß Die Leute wollen gute Musik hören, ein echter Hit, würde ich mal sagen. Und das gerade eben war Sie wissen alles. Ihr hört Verstärker auf Byte FM und jetzt kommt es zu einer Zusammenarbeit, die ich nicht gedacht hätte, dass sie jemals existieren könnte, auch nur, dass ein Superstar-Schauspieler mal mit einer fantastischen Rap-Gruppe zusammenarbeitet und auch selbst gut rappt, hätte ich nicht für möglich gehalten. Zarface ist ja eh schon eine Hip-Hop-Supergruppe eigentlich, besteht aus 7L und Esoteric und dem ehemaligen Wu-Tang-Mitglied oder immer noch Wu-Tang-Mitglied Inspector Deck. Und Zarface kennt man vor allem aus ihrer Zusammenarbeit mit MF Doom. Und jetzt haben sie sich einen anderen Partner geholt, nämlich Frankie Pulitzer. Wer ist Frankie Pulitzer? Ja klar, den kennt man nicht. Das ist auch nur das Pseudonym von Tom Hardy, dem Schauspieler, genau, dem Bane aus The Dark Knight Rises und dem Mad Max aus Fury Road. Und er kann wirklich rappen, dieser Tom Hardy. Hier sind Zarface und Frankie Pulitzer mit dem Track All It Takes Is One Bad Day.
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2: 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Und das war gerade eben auch tatsächlich Frankie Pulitzer alias Tom Hardy am Schluss. Also er kann wirklich rappen. Unglaublich, dieser Typ. Frankie Pulitzer als Partner von Zarface auf dem neuen gemeinsamen Album, einem echten Oldschool-Hip-Hop-Banger. Also ich würde sagen, ein fantastisches Album. Das heißt Zarface meets Frankie Pulitzer. Und da hören wir gleich auch noch einen Track draus. Zunächst muss ich mich aber schon wieder verabschieden. Denn das war's schon mit dieser Verstärkerstunde im Programm von BeiteFM. Geht's gleich weiter mit Marius Magor und dem Anstoß. Wenn's aber Samstagnachmittag ist, kurz vor vier, dann habt ihr die Wiederholung gehört von Verstärker und Paula Steinbauer. Macht weiter mit der New School. Jetzt also noch ein Track von Zarface und Frankie Pulitzer alias Tom Hardy. Triple Helix heißt der Track. Darwinismus Super Servus, euer Verstärker war und den Monolog führte Dirk Böhme. Wir hören uns wieder in zwei Wochen. Bis dahin, tschüss.

0: 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Es ist 18 Uhr. 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
1: Byte FM und das hier, das ist Anstoß. Eine Sendung, in der ich euch eine Stunde lang vielversprechende neue Acts aus Deutschland, Österreich und der Schweiz vorstellen darf. Mein Name ist Marius Magor und wir beginnen in der Schweiz mit einer Gruppe namens Film 2. Der Song heißt Industrial Stuff.

Industrial Stars. So heißt der Song von einem Trio aus Zürich. Ihr Name ist Film 2 und wie wir hier sehr eindrucksvoll hören können, handelt es sich bei Film 2 um eine wunderbar verschroben, verzerrte Krautrock-Gruppe. Film 2 haben gerade eine EP veröffentlicht, die heißt Okay Sips, Let's Scramble This Up, und mit dieser schönen EP möchte ich euch herzlich willkommen heißen zu einer neuen Ausgabe vom Anstoß auf BeidFM. Mein Name ist Marius Magor. Hier im Anstoß habe ich eine ziemlich simple, aber auch sehr betörende Mission. Eine Stunde lang stelle ich euch ein paar Acts vor, die ihr wahrscheinlich noch nicht kennt. MusikerInnen aus Deutschland, Österreich und der Schweiz, die noch am relativen Anfang ihrer musikalischen Laufbahn stehen. Über die Gruppe Film 2 aus Zürich habe ich schon gesprochen. Ihre Debüt-EP heißt Okay Sips, Let's Scramble This Up. Ich spiele einen weiteren Track davon. Es geht verschroben und verzerrt weiter. Film 2 mit Innen.

VC, ein Liebeslied an den altbekannten PVC-Boden vielleicht. Ich weiß es nicht, was ich weiß. Hingegen ist diese Band hier, die heißt Bellevue Blood. Ihr hört den Anschluss auf Byte FM und Bellevue Blood. Die stammen aus Berlin und haben vor kurzem eine allererste EP veröffentlicht. Bullet of Blood heißt sie. Sie selbst nennen das noch Demos, aber ich finde, das hat schon einen ziemlich druckvollen, runden Klang hier in der, die Musik von Bellevue Blood. Schöner Altrock mit Powerpop, melodischem Einschlag mit drin. Bellevue Blood aus Berlin. Hier mit einem weiteren Song von ihrer Debüt-EP Bullet of Blood, Bellevue Blood. 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

Sick of Man, ein absolut relatable Songtitel von einer Gruppe namens Baits. Baits, geschrieben B-A-I-T-S, also Plural von Köder, stammen aus Wien und spielen ziemlich angepissten Power-Pop mit auch viel Punkrock mit drin. Baits bereiten gerade den Release einer neuen Platte vor. Coming of Rage wird die heißen, am 23. April 27 erscheint sie, ist noch ein bisschen Zeit hin. Zum Glück gibt's jetzt schon eine starke neue Single von Baits aus Wien. Hier sind sie mit Cake or Death.

Ghost Hound, eine neue Single von einer noch ziemlich jungen Musikerin. Sie heißt Ayla, A-J-L-A geschrieben, 21 Jahre alt ist sie und auch sie kommt aus Wien. Der Song hier, wie gesagt, mit dem Namen Ghost Hound ist ihre neueste Single. Wir hören hier eine Steady-Mischung aus 80er XU-Rock und 90er Grunge mit auch allerlei Shoegaze mit drin. Verträumt verzerrte Musik aus Wien, das hier ist Ayla. Ich spiele euch eine weitere Single von dieser Künstlerin, Ayla mit Violet.

Ich bin noch gut, ein Song von Jana Berwick. Eine angenehm groovende, funkige Single übers Älterwerden, beziehungsweise in den eigenen Worten von Jana Berwick. Der Song erzählt von der Wahrnehmung und Beschreibung des eigenen Verfalls und der betrifft uns alle. Jana Berwick mit Ich bin noch gut hier im Anstoß auf BeiteFM, eure Sendung, in der ich euch ein paar neue Acts aus Deutschland, Österreich und der Schweiz vorstellen darf. Die nächste Künstlerin Nadine O, die ist so eine von denen, die ich auch schon vor gar nicht so langer Zeit hier auch schon mal gespielt habe. Doch nun hat sie eine neue Single, die mir auch schon wieder sehr gut gefällt. Deswegen kann ich jetzt hier nicht anders als da direkt nochmal reingehen. Nadine O's neuer Song, ein gutes Stück Musik für Fans von zum Beispiel Soap and Skin. Nadine O mit Siren Song.

Daylight, ein angenehm groovendes Stück Boom-Bap-Kunst von der Berliner Rapperin Red Sam. Als Feature-Gast hier am Mikro auch die Stimme zu hören von Jaska. Red Sam aus Berlin, also Rapperin, die hier in dem Song, finde ich, so eine etwas melancholischere, auftreibendere Seite gezeigt hat. Doch Red Sam, die beherrscht auch ziemlich straighte Hip-Hop-Banger, wie dieser Song aus dem vergangenen Jahr zeigt. Red Sam hier im Anschluss auf Byte FM mit dem Song Philosophie.

0: 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Ein neuer emotionaler Popsong von der Künstlerin Urbi aus Österreich hier im Anstoß auf BeiterFM. Eine Sendung, die ja, wie ich schon beschrieben habe, die Mission hat, euch neue und noch etwas unbekanntere Acts vorzustellen. Da kann man sich ja fragen, Mensch, wie finden die denn eigentlich beim Anstoß immer diese neuen und ja gerade auch noch etwas unbekannteren Acts? Das ist für mich gar nicht so eine krasse Aufgabe, denn ich habe ein E-Mail-Postfach und das öffne ich dann so alle 4 Wochen und dann sind da 200 neue E-Mails drin. Das heißt aber auch für euch, wenn ihr auch Musik macht und auch gerne mal eure Musik im Anstoß hören würdet und natürlich, wenn ihr auch noch gerade am Anfang eurer Laufbahn steht, dann schreibt doch einfach mal eine E-Mail an uns an anstoß@byte.fm. Anstoß geschrieben mit Doppel-S und nicht mit SZ. Anstoß@byte.fm, her mit euren Streaming-Links, dann kann es sehr gut passieren, dass eure Musik auch hier im Rahmen vom Anstoß gespielt wird. Und wir bleiben hier noch einmal bei der Künstlerin Urbi und spielen noch eine andere Single aus diesem Jahr. Urbi, dass du bleibst.
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Hand Me Down, ein Song von einer Künstlerin namens Rika, die uns hier gleichzeitig sehr direkt intim und irgendwie auch cineastisch atmosphärischen, ich nenne es mal Folkpop, präsentiert. Rika, eine sehr, sehr spannende deutsch-ukrainische Künstlerin. Lebhaft ist sie in Wiesbaden. Ihre neue EP trägt den Namen Keynotes. Hier im Anschluss auf BeiteFM bleiben wir jetzt so ein bisschen im sehr kinotauglichen Klang und fahren fort mit einem Projekt namens Kimi Record. Kimi Record spielt auch so Folkmusik, die aber auch so ein bisschen droniger und auch mehr in Richtung Ambient abdriftet. Das macht sie auch gerne gemeinsam mit Andy Aquarius. Und Andy Aquarius und Kimi Record jetzt hier zusammen im Anstoß mit dem Track Brother of Sleep, benannt nach dem bekannten Roman Schlafes Bruder, vermute ich mal.

Kimi Recor und Andy Aquarius mit dem gemeinsamen Song Brother of Sleep. Und damit machen wir jetzt hier auch schon im Anstoß auf Byte FM mal den Sack zu, würde ich sagen. Mein Name ist Marius Magor. Hier bei Byte FM im Anstoß freuen wir uns immer über Einsendungen. Wenn ihr also auch Musik macht und noch am Anfang eurer musikalischen Laufbahn steht, schickt doch immer gerne eine E-Mail mit euren Streaming-Links an anstoß@byte.fm. Verabschieden tue ich mich von euch mit einem weiteren Track von Kimi Recor aus Berlin. Wieder eine Zusammenarbeit mit Andy Aquarius und wieder sehr, sehr schön und ausgedehnt. Kimi Recor und Andy Aquarius mit Call to You. Mein Name ist Marius Margor. Wir hören uns wieder in 4 Wochen beim nächsten Anstoß. Und bis dahin wünsche ich euch eine gute Zeit.

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0: 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Es ist 19 Uhr. 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
2: Ich bin Tanja Wagner. Ex-BND-Chef August Hanning sitzt in Untersuchungshaft. Laut Bundesanwaltschaft hat ein Ermittlungsrichter des Bundesgerichtshofs in Karlsruhe den Haftbefehl in Vollzug gesetzt. Hanning soll BND-Informationen, die ihm sein früherer Büroleiter zugespielt hatte, für seine Beratertätigkeit genutzt haben. Außerdem prüfen die Ermittler, ob er die Infos für eine Analyse für einen ausländischen Nachrichtendienst verwendet hat. Die geplante Expertenkommission zur Zukunft der Pflege lässt auf sich warten. Im Kabinett hat es dazu keinen Beschluss gegeben. Laut dem stellvertretenden Regierungssprecher Sebastian Hille gab es noch letzten Beratungsbedarf, der nicht mehr vor der Sitzung zu klären war. Ein Beschluss soll jetzt bis nächste Woche kommen. Der Vorstand der Deutschen Stiftung Patientenschutz nennt das ein Trauerspiel. Es scheine so, dass sich die Regierung nicht mal auf die Kommission als Kompromiss verständigen könne. Das Gremium soll bis Ende Januar Vorschläge für eine grundlegende Pflegereform für die 2030er Jahre vorlegen. Die Schulproteste in Frankreich gehen unvermindert weiter. Am Morgen kam es erneut zu einzelnen Blockadeaktionen an Gymnasien und Universitäten. Über 500 Schulen blieben vorsorglich komplett oder teilweise geschlossen.
3: Die Forderungen der Schüler sind eigentlich simpel und verständlich. Sie wollen eine bessere Ausstattung der Schulen, mehr Lehrkräfte und bessere Lernbedingungen. Eine Antwort auf die Proteste aber hat die Regierung hier in Paris noch nicht gefunden. Konkrete Zusagen gab es noch nicht. Zwar ermunterte Premier Le Cornu zur Diskussion über die Forderungen der jungen Leute und Präsident Macron mahnte zur Mäßigung bei den Polizeieinsätzen gegen die protestierenden Schüler. Die Bildungsgewerkschaften riefen daraufhin prompt zu neuen Kundgebungen am Donnerstag auf. Michael Evers, Paris.
2: In der Nähe des Münchner Flughafens könnte eine Raubkatze frei herumlaufen. Das zuständige Landesamt Erding spricht nach einer ersten Einschätzung von einem Puma.
4: Woher die mögliche Raubkatze kommt und wo sie sich derzeit aufhält, ist noch völlig unklar. Von dem Tier gibt es nach Angaben des Landratsamts eine Aufnahme. Veröffentlicht wurde die bis jetzt aber nicht. Hinweise auf einen Zirkus in der Region gibt es jedenfalls auch nicht. Die Menschen in der Region sollen Hunde nicht freilaufen lassen und kleine Kinder nicht unbeaufsichtigt draußen spielen lassen. Aus München, Julia Wasilkow.
5: Zum Wetter, die aktuelle Vorhersage des Deutschen Wetterdienstes. Heute oft freundlich und heiter, im Norden und später auch im Westen ziehen dichtere Wolken auf, stellenweise fällt etwas Regen. Am Abend sind ganz im Westen einzelne Gewitter möglich. Die Temperaturen steigen auf 17 bis 23 Grad im Norden und auf 20 bis 26 Grad sonst. Morgen wird es deutlich unbeständiger, verbreitet viele Wolken, teils kräftiger Regen und im Nordwesten auch Schauer und einzelne Gewitter. Dazu nur noch 13 bis 20 Grad.
0: Das waren die Nachrichten.
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7: Im Studio ist heute für euch Paula Bühler. Hallo.

The Japanese House mit Smiley Face hier zum Einstieg in das Stadtmagazin am Mittwoch auf Bald FM am Mikrofon. Heute mit mir, ich bin Paula Bühler. Schön, dass ihr mit dabei seid. Und zu Gast heute bei mir in der Sendung ist Ella Carina Werner. Sie ist Satirikerin und Mitherausgeberin des Satiremagazins Titanic. Im September ist ihr aktuelles Buch Menopause Turbosause erschienen. Ein autofiktional angelehnter Roman. Darin stellt sich die Protagonistin, die ebenfalls Ella heißt, die Frage, ob es für eine Frau in den Wechseljahren denn so spät ist, eine feministische Punkband zu gründen. Die Frage beantwortet sie uns sicherlich in etwa einer halben Stunde. Da ist Ella Carina Werner zu Gast hier im Stadtmagazin auf Byte FM.

Fontaines DC mit Favorite hier im Stadtmagazin auf BytefM. Und wir hören jetzt Musik aus unserem aktuellen Album der Woche. Das kommt dieses Mal von der Berliner Band Investment. Wieder nur Lieder, so heißt ihr neues und auch erstes Album. Und das ist zwar ihr Debütalbum, so ganz unbekannt ist die Band allerdings nicht. Ganz im Gegenteil, hinter Investment stecken drei ziemlich bekannte Namen aus der Berliner Indie-Szene. Ramin Bijan, Günter Ursburg und Maurice Summen sind das. Die drei spielen seit vielen Jahren in ganz verschiedenen Formationen und Bands zusammen. Das hat denen aber scheinbar noch nicht gereicht und so wurde Investment gegründet. Das Konzept der Band, zeitlose Klassiker schreiben, wie schon vor 40 Jahren, das haben sie jetzt auf insgesamt 12 Tracks getan und einen davon hören wir jetzt. Das sind Investment mit Fantasy.

Investment mit Fantasy, das ist ein Track von ihrem neuen Album und das Debütalbum der Berliner Band Wieder nur Lieder, so heißt es. Das ist aktuell unser Album der Woche hier auf BeitFM. 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

I am DDB mit Scare You. Hier im Stadtmagazin auf BYTE.FM. Es ist gleich 20 nach 7. Und das ist Rachel Chinoriri mit One Song Away from Crying.

Big Thief mit Dragon, New Warm Mountain, I Believe in You, hier im Stadtmagazin auf BytefM. Und ich kriege gleich Besuch hier im Studio, und zwar von Ella Carina Werner. Sie ist Satirikerin und Autorin, unter anderem als Mitherausgeberin der Titanic, schreibt aber auch ihre eigenen Bücher. Im September ist Menopause Turbosause erschienen, ein Roman, in dem sie mit einer Menge Satire ihre Beobachtungen zur Sichtbarkeit älter werdender Frauen in der Gesellschaft verarbeitet. Über den Roman, aber natürlich auch über vieles mehr, spreche ich gleich mit ihr. Vorher hören wir nochmal Musik. Das ist DJ Kotze featuring Markus Acher mit What About Us?

0: DJ Kotze featuring Markus Acher mit What About Us hier im Stadtmagazin auf BytFM. Und ich freue mich sehr, denn hier bei mir im Studio sitzt jetzt Ella-Carina Werner. Hallo, schön, dass du da bist.
1: Hallo, ich freue mich.
0: Du warst schon mal zu Gast hier bei uns, nämlich im Jahr 2023. Das ist jetzt 3 Jahre her. Was ist bei dir seitdem so passiert?
1: Oh, ich habe angefangen, auch komische Lyrik zu schreiben, lustige Gedichte, vor allen Dingen feministische Tiergedichte. Ich tour viel mehr auch rum. Ich lese sehr viel überall in ganz Deutschland. Neues Buch geschrieben, Menopause Turbosause. Hab meine Liebe zu Punkrock nochmal ganz neu aufgerollt, die auch im Buch vorkommt. Ach, ist eine ganze Menge passiert, ja.
0: Über all das sprechen wir gleich in der nächsten Stunde. Wir hören aber erstmal Musik. Du hast nämlich, wie das bei uns so ist, auch einige deiner Lieblingssongs mitgebracht. Unter anderem einen Song, von der du sagst, es war deine erste Lieblingsband, Element of Crime, Weißes Papier. Was verbindest du mit Element of Crime?
1: Ich verbinde damit vor allem meine eigene alte Band, die hieß Café Litauen. Ich war 15 und bin da so eingestiegen und die anderen waren alles so 23, 24-jährige Typen und die hatten schon so einen ganz elaborierten Musikgeschmack. Ne? Es war so auf dem Dorf, ich kannte eigentlich nicht viel sonst, ich hatte vorher auch so Pur und so gehört und die kannten dann coole Sachen, unter anderem Element of Crime und das wurde sehr viel gehört und das habe ich dann auch für mich entdeckt. Die Texte sind ja auch so schön poetisch und mit dieser Melancholie konnte ich auch sehr gut relaten und habe das, ja, sehr lieben gelernt.

0: Element of Crime mit weißes Papier hier im Stadtmagazin auf Byte FM und mitgebracht hat diesen Song meine heutige Studiogästin Ella Carina Werner. Du bist schon ziemlich lange in deiner Branche unterwegs, schreibst auch schon ziemlich lange und eigentlich hast du schon als Kind lustige Sachen geschrieben. Wann gab es denn bei dir so den Moment, wo du gemerkt hast, ich bin witzig?
1: Oh, das war super spät, finde ich im Nachhinein auch interessant. Ich würde sagen so mit 26, aber ich habe Komik produziert und zwar massiv, bestimmt schon seit dem Grundschulalter. Also ich habe die ganze Zeit lustige Reimgedichte geschrieben, super viele so Comics, Cartoons gemalt. In jedem Theaterstück, auch so in der Schule, habe ich auch ernste Rollen immer irgendwie lustig und absurd gespielt. Aber ich habe das wirklich ganz, ganz spät erst gemerkt. Vielleicht hängt das auch mit meinem Geschlecht zusammen. Ich habe das gar nicht so, ich hatte keine Vorbilder, dass ich dann dachte, ach, ich könnte ja vielleicht Komikerin werden oder so. Ja, ganz spät, aber ich habe diese ganzen Sachen von früher noch, eigentlich war ich schon immer irgendwie Humoristin, Satirikerin.
0: Wie kam das denn dann? War das von außen wer, der dir gesagt hat, hey, was du machst, ist total komisch? Oder gab es dann irgendwann so einen Moment, wo du einfach so warst, so, ja, nee, das, was ich mache, ist wirklich gut?
1: Ja, es war vor allem, also ich hatte Kulturwissenschaften studiert, eine Promotion über moderne Lyrik angefangen, in so Literaturhäusern gearbeitet, sehr seriös. Und dann habe ich mit meinen alten Freundinnen, so spaßeshalber, da war ich eben 26, nochmal eine Spaßzeitschrift gegründet. Wir haben früher die Schülerzeitung zusammen gemacht und dann wirklich nur Blödsinn drin gemacht. Und das haben wir jetzt eben dann nochmal so wie eine Schülerzeitung für Erwachsene. Und da habe ich dann eben lange Artikel geschrieben und dann, das hat mich total geflasht, gemerkt, dass es auch selber gemerkt, dass es wirklich super lustig und das ist das Einzige, was ich machen will. Und dann habe ich auch Promotion und alles wieder abgebrochen. Ja.
0: Du hast gerade gesagt, du hattest gar nicht so die Vorbilder, das Berufsbild der Komikerin oder Satirikerin schwebte dir gar nicht so vor. Wann gab es denn dann oder gab es dann so einen Moment, du hast gerade gesagt, Promotion, alles abgebrochen, wo du so gesagt hast, das ist jetzt meine Berufsbezeichnung. Ich bin jetzt Satirikerin.
1: Ah, ich glaube, das hat nochmal 10 Jahre weiter gedauert. Ich habe dann Artikel an zum Beispiel das Satire-Magazin Titanic oder auch an die Satire-Seite der Taz oder den Eulen Spiegel geschickt und sofort super Feedback bekommen und dann immer Sachen veröffentlicht, aber ich war eben sehr schüchtern noch, sehr perfektionistisch. Ich habe oft so 3-4 Wochen an einem kleinen Text gesessen und mir ganz viel Brotjobs immer gesucht. Ich habe immer ganz viel noch Pressearbeit gemacht und so, weil ich das mir noch gar nicht so richtig zugetraut habe. Dann habe ich meine ersten beiden Kinder bekommen und eigentlich erst mit Mitte 30, als ich beim Satiremagazin Titanic in Frankfurt dann ein Jobangebot bekommen habe und dann viel gependelt bin zwischen den beiden Städten, habe ich das dann für mich richtig so gecheckt. Okay, ich bin Satirikerin und ich mache jetzt nicht noch Brotjobs nebenher und das ist das, was ich kann, machen möchte und auch womit ich mein Geld verdienen möchte.
0: Was ist für dich der besondere Unterschied in dem Arbeiten als Satirikerin oder als, ich sag mal in Klammern, einfache Autorin?
1: Ja, ich produziere halt die ganze Zeit komische Sachen. Also ich fühle mich mit dem, was ich mache, zum Beispiel Cartoonisten sehr nah oder Karikaturisten, aber jetzt gar nicht Leuten, die so ernsthafte Prosa-Romane schreiben. Das ist irgendwie ein ganz anderes Ding. Ich teste meine Texte auch immer sofort, also jedes Kapitel einzeln auf Bühnen aus. Meine Texte entstehen ganz stark in Interaktion mit dem Publikum. Mir ist sehr wichtig, wie die reagieren. Ob die lachen, wo sie lachen, aber nicht nur, sondern auch so ein bisschen, wie ich mich dabei fühle. Das ist so ein Abarbeiten am Publikum. Also ich sitze da nicht 3 Jahre im stillen Kämmerlein und schreibe einen Roman, sondern das entsteht eigentlich in Interaktion mit dem Publikum.
0: Wir hören noch mal Musik, einen Song, den du mit 20 ungefähr ganz gerne gehört hast. Was hat die Ella mit 20 eigentlich gedacht, was sie mit ihrem Leben mal machen würde?
1: Ja, da war ich tatsächlich, also eben Kulturwissenschaften studiert, irgendwie sehr seriös drauf, weil ich auch nichts anderes kannte irgendwie so. Ich dachte, das muss so sein und habe ganz intensiv studiert, mich sehr irgendwie damit auseinandersetzt, alles weggelesen, was ich gefunden habe, so an Theorien und so weiter.
0: Und dich dann für den unseriöseren Lebensweg entschieden.
1: Ja, und so quasi heimlich für mich habe ich schon noch einmal lustige Gedichte und Quatsch geschrieben, aber es eben nicht nach außen getragen, keinem groß gezeigt.
0: Und den Song, den du mitgebracht hast, ist von Fanny van Dunn, den hast du letztes Mal auch schon mitgebracht.
1: Ach so.
0: So gut gefällt er dir, aber wir hören ihn einfach nochmal. Und zwar ist das Gutes tun.
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0: Ja.
1: Fanny van Dan mit Gutes Tun hier im Stadtmagazin auf BetFM, mitgebracht von meiner heutigen Studiogästin Ella Carina Werner. Du hast es gerade schon erwähnt, du hast ein neues Buch geschrieben, das heißt Menopause Turbosause, ist im September erschienen. Wie bist du denn überhaupt auf die Idee gekommen, ausgerechnet ein Buch über die Wechseljahre zu schreiben?
2: Ja, ich weiß gar nicht, ob es jetzt explizit ein Buch über die Wechseljahre ist. So richtig ganz doll thematisiert werden die gar nicht so oft. Aber meine Protagonistin Ella Carina Werner ist eben jetzt knapp 47 und bewegt sich so in dem Kontext, wo es irgendwie Spaß macht, mit den Freundinnen auch zu flexen tatsächlich. Wer hat jetzt die meisten Hitzewallungen oder wo man irgendwie vermehrt zum Frauenarzt oder zur Frauenärztin geht oder mit seiner stark schwindenden Fruchtbarkeit konfrontiert wird. Und ich benutze eben gern mein autobiografisches Material und dann hat sich das fast angeboten.
1: Das sind ja Dinge, wie du gerade erwähnt hast, schon Hitzewallungen, Schlafprobleme und so weiter. Das sind ja jetzt für viele Frauen, die das erleben, nicht so schöne Sachen. Ist oft negativ konnotiert, aber du gehst da sehr humoristisch, sehr satirisch dran. Dieses ganze Thema älter werden, der eigene Körper, alles verändert sich. Warum ist Humor für dich bei dem Thema der genau richtige Zugang?
2: Also Humor ist bei mir für alle Themen, auch für den Tod oder so, der richtige Zugang. Ja, ich finde halt eben, dass die Wechseljahre, ich finde gut, dass sie so viel thematisiert werden. Es gibt sehr viel Sachbücher dazu, aber oft mit einer großen Schwere oder mit einer großen Ernsthaftigkeit. Und ich finde schön, wenn man auch sich über Teilaspekte lustig machen kann oder einfach drüber lachen kann. Lustig machen ist vielleicht gar nicht der richtige Ausdruck. Und wenn man Sachen auch so ein bisschen abfeiert, also ich finde zum Beispiel spannend, eben mit anderen Frauen auf einmal so ein bisschen so zu prahlen, wer hat so die meisten Wechseljahressymptome oder so. Das ist ja noch was sehr Neues, das eben nicht zu tabuisieren, sondern auch so ein bisschen zu flexen, so wie, weiß ich nicht, Typen mit anderen Themen flexen. Damit, finde ich, kann man ruhig ein bisschen hausieren gehen.
1: Also Humor auch dafür einsetzen, also das Thema auf eine andere Art vielleicht sichtbar zu machen und auch eine Art Aufklärung zu schaffen, die jetzt so eine sehr nüchterne Herangehensweise vielleicht nicht schafft?
2: Ja, vielleicht, genau. Also Aufklärung, weiß ich nicht, ob ich das mit mir verbinden würde. Aber ja, so eine Sichtbarkeit des Themas mit so einer Leichtigkeit.
1: Ist das Buch dann explizit für Frauen in den Wechseljahren oder sollten es Männer auch lesen?
2: Ich finde, das sollten alle lesen. Das ist so ein bisschen, das war mir vorher nicht so ganz klar, dass das Wort Menopause

0: Ich hoffe sehr, dass sich das stark jetzt mal ändert.
1: Du hast gerade schon gesagt, das Buch ist stark autobiografisch angelehnt. Du schreibst über Ella, du bist Ella. Ist es denn eigentlich komplett du oder hast du da auch so ein paar Sachen dazu gedichtet zu der Figur, die jetzt vielleicht gar nicht unbedingt auf wahren Begebenheiten basieren?
0: Ja, also erstmal ist das so eine literarische Ella, ist tatsächlich dann nicht mehr ich. Also ich rede auch in der dritten Person von der. Das klingt vielleicht ein bisschen schizophren, aber muss auch ein bisschen so sein. Man kann ja auch nie eins zu eins sein Leben abbilden. Also wenn ich irgendwas schildere, was vor 2 Jahren war, kann ich wörtlich das gar nicht mehr, könnte ich das ja gar nicht mehr wiedergeben. Ich überspitze sehr, spitze es zu, übertreibe gerne. Insofern beruhen eigentlich alle Geschichten oder alle Kapitel auf wahren Begebenheiten. Bei der Band tatsächlich, die Ella gründet ja eine Punkband. Also ich tatsächlich improvisiere auch gern mit Freundinnen. Ich habe eine Bassgitarre und sowieso ganz viel Garagenband-Erfahrung. Aber die Handlung treibt sich weiter. Die Ella und ihre Freundinnen fangen dann auch an aufzutreten. Da geht es so ein bisschen ins Fiktionale oder in den Wunschtraum. Ja.
1: Passend zur Bassgitarre hast du einen Song mitgebracht von Gina Birch, I Play My Bass Loud. Warum hast du uns den mitgebracht?
0: Ich finde diese Frau, da geht es wirklich sehr mehr um diese Person, wahnsinnig faszinierend. Die ist die ehemalige Bassistin von den Raincoats, sowieso eine meiner Lieblingsbands aus den 70ern eigentlich. Haben sich früh aufgelöst, wie die meisten weiblichen irgendwie Punkbands oder Postpunk oder wie man sagen will. Und die hat eigentlich jetzt mit 70 ihre Solokarriere gestartet. Und das finde ich sehr, sehr faszinierend und berührend. Und gerade diesen Song, der Inhalt ist ja einfach, was kann ich eigentlich? Ach so, ich kann laut Bass spielen. Und das finde ich so ein ganz tolles Statement irgendwie.

0: Gina Birch, I Play My Bass Loud, hier im Stadtmagazin auf BytFM. Und mitgebracht hat diesen Song meine heutige Studiogästin Ella Carina Werner. Wir haben gerade schon angefangen, über dein neues Buch Menopause Turbosause zu sprechen. Und in dem Roman geht es um eine Frau Mitte 40, die gleichzeitig Mutter, Ehefrau, Künstlerin ist und einfach sie selbst sein will. Und dann irgendwann merkt, das sind ganz schön viele Rollen, die ich da bekleiden muss, vielleicht nicht mehr so will. Ist das für dich im Kern eine Art Befreiungsgeschichte?
1: Och, ich glaube, sie will schon durchaus ihre Rollen gern haben. Sie tritt ja wahnsinnig gern auf. Sie scheint ja auch irgendwie Spaß zu haben mit ihren Kindern. Es ist irgendwie noch so eine zusätzliche Komponente, dass sie das Gefühl hat, es geht noch ein bisschen wilder. Oder sie hat ja dann einen Bucherfolg, sie gerät mit der Polizei irgendwie so komisch aneinander und freut sich darüber und entdeckt so ein bisschen so eine rebellische, bisschen wildere oder extrovertierte Seite in sich. Das ist, glaube ich, eher so ein weiterer Zugewinn an einer neuen Facette, die sie Lust hat auszuleben.
0: Du schreibst sehr viel darüber, was mit Frauen passiert, wenn sie älter werden, dass so das Gefühl ankommt von, man wird weniger gesehen, weniger begehrt, vielleicht auch weniger ernst genommen. Wie würdest du diesen Prozess des, ich sag mal, Unsichtbarwerdens beschreiben oder wie erlebst du das oder die Figur in deinem Roman?
1: Ja, das ist so eben zum einen dieses Beobachten, dass man, zum Beispiel gibt es das kurze Erlebnis, dass die Ella mit ihrer Freundin ins Freibad geht. Sie gehen absichtlich ohne Bikini-Oberteil, obwohl es eigentlich nicht erlaubt ist. Und dann fällt das, weil sie denken, sie können damit provozieren, dann fällt das keinem auf. Also sie merkt das schon, oder sie haben das Gefühl, keiner beachtet sie, dass sie damit ohne Oberteil sind. Es fällt ihr eben auf, schrittweise, dass sie weniger beachtet werden, sieht aber auch da die Vorteile. Also das ist ja auch toll, wenn man so ein bisschen im Windschatten dann auf einmal Sachen machen kann, die man vorher nicht machen konnte, eben vielleicht auch schwarz fahren, weil man immer für die harmlose, nette Frau gehalten wird oder so. Also bei mir ist es so, dass ich das schnell irgendwie so für mich produktiv umdeute und das Gefühl habe, okay, dann mache ich halt was draus.
0: Also so ein Unsichtbarwerden dann vielleicht auch dafür nutzen oder irgendwann diesen Moment zu haben, so ja, dann ist es mir jetzt auch egal und dann mache ich da was draus.
1: Ja.
0: Du hast mal gesagt, dass Frauen ab 50 auf Bühnen und im Fernsehen häufig aussortiert werden, weil sie nicht mehr fuckable genug sind. Was meinst du damit?
1: Ja, ich weiß nicht, ob jemand konkret sich fragt, ah, ist sie jetzt fuckable, ja oder nein, aber ist es ja eben nur mal Fakt, dass überhaupt Frauen, auch im Fernsehen, ja, es gibt ja wenige Serien oder Filme, wo Frauen über 50 überhaupt als Protagonistinnen sichtbar sind. Es ändert sich stark jetzt, muss man sagen, aber traditionell ist es eigentlich so. Oder wenn sie sichtbar sind, ist das immer so ein bisschen die nette, mütterliche Frau. Also es ist einfach sehr, sehr wenig facettenreich. Und warte mal, du musst, glaube ich, noch einmal kurz die Frage wiederholen.
0: Wieso das so für dich ist? Also gleichzeitig hast du ja gesagt, dass eben weil Frauen ab 50 auf Bühnen und im Fernsehen häufig aussortiert werden, das geradezu auch irgendwie ein politisches Statement sein kann, wenn dann Frauen ab einem gewissen Alter sich diesen Raum nehmen.
1: Ja, auf jeden Fall, genau. Also es ist eben, ich habe viele Kolleginnen, die sind Anfang 50, die sagen, ey, ich sind Kabarettistin oder so, die sagen, ich werde nicht mehr fürs Fernsehen gebucht. Und dann werden da halt eher so die 30-Jährigen hingestellt, oft ja auch nur eine Frau pro Sendung und dann werden oft die Älteren eher aussortiert. Ich selber mache zum Glück als irgendwie Satirikerin, ist ja noch ein bisschen anderer Job, gar nicht die Erfahrung, dass ich irgendwie jetzt so langsam aussortiert werde, sondern ich weiß, ich bin ja auch Mitherausgeberin der Titanic, das hat so ein bisschen was Arriviertes, so, da habe ich das Gefühl, ist sogar ein bisschen fortschreitendes Alter eine gute Sache. Aber ja, es ist ein Statement zu sagen, hallo, ich nehme hier die Bühnen und ich gehe raus und mir ist das jetzt alles egal. Ich habe auch das Gefühl, gerade so in den letzten Jahren tut sich viel. Es sind auch wahnsinnig gute Netzwerke, die sich unter den Frauen bilden und ich freue mich so sehr, dass so Leute wie Maren Kreumann oder Ina Müller oder so, die auch älter sind, dass die immer noch so präsent sind. Manche davon jetzt sogar noch präsenter als früher. Ja, weil eben vielleicht auch hinter den Kulissen jetzt viele Frauen sitzen, ne? Redakteurinnen, Produzentinnen, die irgendwie anders entscheiden können.
0: Es ändert sich was, aber es muss sich noch einiges ändern wahrscheinlich.
1: Ja, klar.
0: In deinem Buch steckt ja aber auch die Idee, das hast du eben schon so ein bisschen angesprochen, vielleicht ist es gar nicht nur ein Verlust, also überhaupt nicht, älter zu werden, was mit dem einhergeht, dass man eben so ein bisschen unsichtbarer wird, sondern es kann auch befreiend sein und diesen Moment nutzt die Protagonistin in deinem Buch. Nicht mehr darüber nachzudenken, ob man zu laut, zu vulgär, zu alt oder zu unangenehm ist. Ist das selber auch was du am Älterwerden ganz gerne magst?
1: Ja, total, ja.
0: Im Buch treffen auch unterschiedliche Generationen von Feministinnen aufeinander. Du hast gerade schon ein paar Frauen erwähnt, die jetzt nicht eher vielleicht ältere Generation Feministinnen sind oder Frauen im öffentlichen Leben. So ein bisschen die ältere Generation sagt sinngemäß, wir haben für euch gekämpft und jetzt seid ihr viel zu angepasst, also zu den Jüngeren. Wie blickst du denn auf diese unterschiedlichen Generationen? Man will die ja nicht gegeneinander ausspielen.
1: Nee, ich finde das erstmal toll. Also ich finde das erstmal auch nach außen schön nochmal zu zeigen, so die Feministin gibt's nicht. Das kann sehr unterschiedlich sein und hängt sehr an der Generation zusammen. Also diese ältere Feministin, die du jetzt meinst, so eine klassische alten 68er Feministin, die aber auch cool ist. Sie ist laut und wild und viel wütender eigentlich und die, ja, belächelt ein bisschen die Ella, dass sie jetzt über ihr Privatleben schreibt und irgendwie immer noch den gleichen Ehemann hat und jetzt auch so ein bisschen aus ihrer Sicht spießiges Leben führt. Ich finde das einfach immer wahnsinnig interessant, sich selber dann wieder aus der Perspektive von jemandem anders zu sehen. Und da ich so viel auftrete und so viel Kontakt mit, auch gerade mit Frauen oder eben Feministinnen verschiedener Generationen habe, clasht das oder prallt das ständig aufeinander. Ich erlebe das als was sehr Bereicherndes oder auch sehr Komisches.
0: Du bist viel auf Bühnen unterwegs, bei der Titanic. Du schreibst, ist alles immer noch, obwohl sich viel verändert, eine eher männlich dominierte Welt immer noch. Hast du das Gefühl, dass du mittlerweile anders damit umgehst, vielleicht auch, weil sich was verändert hast oder weil du auch einfach älter geworden bist, als du noch am Anfang standst quasi?
1: Ja, also ich war wahnsinnig schüchtern sehr lange da. Also wenn ich eben zum Beispiel zur Titanic-Veranstaltung gegangen bin als Gast, dann habe ich lange da irgendwie im Schatten, also wirklich tatsächlich im Schatten gestanden, mich nicht getraut, jemandem danach mal Hallo zu sagen oder so, obwohl ich die schon kannte. Das hat ganz lang gedauert und ich glaube, weil ich mir jetzt viel mehr zutraue oder auch einen gewissen äußerlichen Erfolg habe, aber auch wirklich ein sehr gutes weibliches Netzwerk, dass man sich sehr supportet, weibliche Cartoonistinnen, andere lustige Autorinnen, das ist auch gut. Ja.
0: Wir hören nochmal Musik, die du mitgebracht hast, und zwar ist das Hansaplast mit Lederhosentyp.

0: Hansaplast mit Lederhosentyp mitgebracht von meiner heutigen Studiogästin Ella Carina Werner. Du sagst, das ist ein Song, der hat dein Leben verändert. Inwiefern?
1: ja, das ist natürlich sehr hochgegriffen. Das war, glaube ich, das erste Lied. Ist auch noch gar nicht so lange her. Hansaplast ist ja eigentlich schon aus den 80ern. Das erste Lied, wo ich eben auch jetzt, ich bleibe immer beim Thema Komik oder weibliche Komik. Ich finde, wie die Annette Benjamin, die Sängerin, über diesen Mann singt und dem so komplett seine Erhabenheit irgendwie wegnimmt und ihn auf so eine süße Art so ein bisschen ins Lächerliche zieht. Das hat mich so beeindruckt, dass ich dachte, man kann so komisch über Männlichkeit singen. Das hat mich wahnsinnig beeindruckt. Mich interessiert sowieso immer Komik in der Musik und eben gerade im Text, aber auch wie sie es singt. So dieses ein bisschen belächelnde, aber auch wild aggressive. Das war irgendwie so ein richtiger Aha-Moment.
0: Musik scheint in deinem Leben eine relativ große Rolle zu spielen.
1: Ja, aber zunehmend auch, muss ich sagen. Es gab auch Zeiten, wo ich fast nichts gehört habe.
0: Ah ja. Musik spielt auch in deinem neuen Buch eine ziemlich große Rolle. Deine Hauptfigur gründet mit ihren Freundinnen eine Punkband namens Menopause Turbosause, so heißt auch das Buch. Warum muss es denn ausgerechnet eine Punkband sein? Du hast vorhin schon erwähnt, du hast so eine Punk-Affinität. Woher kam die denn?
1: Ja, ich habe natürlich früher auch erstmal das gehört, was alle im Dorf gehört haben. Ne? Wir hatten da relativ viel so Punkrock-Festivals, meine besten Freundinnen haben viel Punkrock gehört. Warum das jetzt auch die Mädels jetzt diese Punk, ja, einmal erstmal dieser Do-it-yourself-Gedanke, ne? Du kommst ja relativ schnell, kannst du ja so mit so ein paar Griffen so ein bisschen spielen. Das ist ja auch schon der Grundgedanke von Punk. Du musst es nicht virtuos können, wie irgendwie bestimmten Metal-Arten oder so. Dann kannst du einfach drauf losschrammeln. Und dann mag ich so gern so ein bisschen diesen völlig desillusionierten Blick auf die Welt. Das ist ja gar nicht dieses so, wir reden uns jetzt hier in so einem Popsong die Welt schön, sondern es ist einfach erstmal rau, kacke alles. Und dann kann man aber was draus machen. Also dann kann man immer noch so die Schönheiten oder die lustigen Seiten des Lebens ja auch abfeiern. Also ich mag gerade auch so ein bisschen so eher diese Fun-Punk-Richtung.
0: In dem Buch singt die Band jetzt von den, unter anderem von den Problemen, oder was heißt Problem, aber den Erscheinungen, die so auftreten oder einherkommen mit der Menopause, Hitzewallungen, Schlafprobleme und so weiter, singen von ganz privaten Themen, weil sie explizit sagen, sie wollen, oder was heißt explizit, aber nicht unbedingt politische Texte machen würden, aber irgendwie ist es ja natürlich trotzdem politisch. Mhm. Was ist die Kunst darin?
1: Ja, ich mag das sowieso gerne. Das mache ich ja eigentlich auch mit dem Schreiben, dass das so ein bisschen vordergründig alles eher sehr privat ist. Und dann sind die politischen Themen da aber auch automatisch mit drin. Dass ich finde, überhaupt das Private ist ja immer politisch. Also ja, wenn die Brüste erschlaffen und Leute einen dann nicht mehr ansehen oder man als weniger wichtig dann gilt, dann ist das ja schon per se politisch. Und da muss man sich ja eben die Räume wieder nehmen. Und ich finde, das ist für mich gar nicht zu trennen.
0: Und darüber zu singen, als einfach nur darüber zu schreiben, ist ja auch eine Möglichkeit.
1: Ja, finde ich einfach eine super Ergänzung.
0: Und ist es vielleicht auch so ein bisschen ein Plädoyer dafür, einfach mal zu machen, jetzt nicht unbedingt, dass jede Frau in ihren 40ern eine Punkband gründen muss, wenn sie das nicht möchte, aber auch einfach mal was zu machen, was man vielleicht eben nicht perfekt kann.
1: Genau, ja. Also wahrscheinlich geht es mir unterm Strich gar nicht so sehr darum, dass es jetzt Punkrock ist, sondern die könnten auch irgendwie mit Ringen oder Wrestling anfangen oder weiß ich nicht, allein durch Albanien trampen oder so. Ich würde einfach zu sagen, ey, einfach, ja, einfach machen, einfach ausprobieren, einfach gucken.
0: Und das gerade dann auch noch, wenn man älter wird, eben nicht dieses zurück ins Häusliche als älter werdende Frau, sondern sich nochmal ein bisschen auch was Neues trauen. Hm. Ist die Inspiration dahinter auch so ein bisschen deine eigene Mutter?
1: Ja, also ja, genau, meine Mutter ist ja, die war eigentlich Bibliothekarin, hat 4 Kinder bekommen und hat dann mit 40 so einen Alibaba-Film gesehen und hat dann angefangen, Bauchtanzkurse zu belegen und ist dann tatsächlich unterm Strich 20 Jahre als Shahzadi, die Perle aus dem Orient, in Ostwestfalen aufgetreten, jedes Wochenende x-mal. Heutzutage wird man es vielleicht auch ein bisschen kulturelle Aneignung nennen, wir haben es aber in den 80ern nicht so wahrgenommen. Ja, das ist tatsächlich auch ähnlich, es hat mich immer wahnsinnig beeindruckt. Also meine Mutter hat da nochmal voll ihr Ding entdeckt und ist, da der war das völlig egal, wie das andere finden. Das war natürlich auf dem Dorf auch ein bisschen ein Skandal, ja. Das war schon sehr seltsam. Schon, ja. Also meine beiden Omas auch, die eine hat auch mit 40 quasi erst angefangen zu arbeiten, überhaupt Geld zu verdienen, ziemlich wilde Sachen auch gemacht, irgendwie im Radio und so weiter. Und da habe ich zum Glück ein paar tolle Vorbilder, wie man einfach da eben nicht in so einem Selbstmitleid versinkt oder auch sich vielleicht nicht immer nur auf den Mann bezieht, ne, sondern im Buch zum Beispiel geht es ja auch praktisch gar nicht um Liebe, sondern dass man nochmal so sein eigenes Ding macht, Sachen ausprobiert, ja.
0: Ich meine, du hast ja so mittlerweile dein Ding auch so ein bisschen gefunden. Hattest du denn jetzt trotzdem beim Schreiben des Buches so ein bisschen das Gefühl von oder so ein bisschen mehr Lust bekommen, nochmal mehr die musikalische Seite auch in dir auszuleben?
1: Ja, eigentlich total. Eigentlich war es auch geplant, wirklich, also ich habe auch die Mitspielerin gleichzeitig mit dem Buch auch Konzerte zu spielen. Letztlich war es jetzt ein Zeitproblem.
0: Aber also, kann ja noch kommen.
1: Es wird definitiv noch kommen, ja. Ich habe eben die drei Kinder und ich lese ja wirklich viel im ganzen deutschsprachigen Raum und das ist ja auch wirklich wie herumtouren. Ich habe auch eine weibliche Auftrittsgruppe, was sich auch wieder wie eine Band anfühlt, die Textbomben mit zwei Kolleginnen, nur dass wir eben vorlesen und nicht Instrumente machen. Das wird definitiv kommen. Also ich will auch singen und ich spiele eben auch Bass und Liedtexte schreibe ich sowieso den ganzen Tag. Also das mache ich auch einfach so.
0: Mhm. Wir hören nochmal Musik. Du hast uns Musik von einer Band mitgebracht, die deiner Meinung nach viel bekannter sein sollte. Die Band heißt Fuckable.
1: Nee, die Band
0: heißt Missratene Töchter. Sorry, der Song heißt Fuckable. Warum hast du den mitgebracht?
1: Das sind die Missratene Töchter aus Hamburg auch, die noch gar nicht so eine große Reichweite haben. Die finde ich auch mit sehr viel Komik, Ironie und auch so einem beißenden, ätzenden Spott über wichtige Themen singen. Und gerade dieses Fuckable finde ich, beeindruckt mich total, dieses Lied. Da geht es so wie von wegen, ja, du kannst schön sein, toll sein, alles machen, aber du musst immer dabei noch fuckable bleiben, ne? Und also immer noch bumsbar, immer noch attraktiv für Männer und das natürlich auf eine sehr ironische Art. Und das finde ich einfach ein großartiges Lied, was noch viel bekannter sein müsste.

0: Missratene Töchter mit Fuckable hier im Stadtmagazin auf BytefM mitgebracht hat. Diesen Song meine heutige Studiogästin, die Satirikerin Ella Carina Werner. Du hast sehr viel jetzt über das Älterwerden geschrieben, darüber nicht mehr als fuckable wahrgenommen zu werden. Hat das Schreiben des Buches deinen eigenen Blick aufs Älterwerden jetzt nochmal zusätzlich ein bisschen verändert?
1: Gute Frage. Also ich finde ganz toll eben, ich unterhalte mich wahnsinnig gern viel an Büchertischen mit den Anwesenden, was in der Regel Frauen zwischen 40 und 80 sind. Also geht sehr weit nach oben altersmäßig. Und ich liebe diese Gespräche danach und diese Geschichten, die dann auspacken über ihre selber völlig missratenen Flirts oder wie gerne sie jetzt Bock haben, Süßigkeiten im Laden zu klauen oder so. Es ist, glaube ich, jetzt ganz stark so eine Horizonterweiterung im gemeinsamen Gespräch mit anderen Erfahrungen.
0: Und ist auch so ein bisschen, haben wir auch schon drüber gesprochen, so eine Lässigkeit, die vielleicht dazukommt irgendwann, so vielleicht auch so eine Art, oh, jetzt will ich nochmal meine rebellische Seite ausleben und wenn es das Klauen von Süßigkeiten im Geschäft ist oder eben eine Punkband gründen. Gibt es denn etwas, bei dem du inzwischen denkst, früher hätte ich mich darüber wahnsinnig aufgeregt und heute denke ich mir einfach, egal.
1: Ja, weiß ich gar nicht genau. Ich entdecke bei mir eigentlich eher fast so ein bisschen so eine zunehmende Wut oder Ungehaltenheit, was ich ganz gut finde, weil ich eigentlich so ein extrem gechillter Typ bin und manchmal ist es ja auch ganz gut, nicht immer nur so gechillt zu sein. Ja, ist ja auch wirklich tatsächlich hormonell ganz leicht zu erklären. Stichwort Östrogenabfall, Testosteron wird wichtiger dann im Körper. Ich glaube, so eine ruhige, gelassene Art hatte ich, glaube ich, schon immer und mag es eigentlich gern, dass ich jetzt manchmal so auch, weiß ich nicht, dann auch morgens mal denk so, ja, es ist dann doch wieder so ein Egal-Ding, aber so dieses Jahr, ich stehe jetzt eigentlich nicht auf, ich habe jetzt keine Lust, meinen Kindern Brot zu schmieren, ich höre jetzt noch Musik im Bett, so, also das finde ich so schön, ein bisschen mehr an sich zu denken.
0: Du hast irgendwann mal gesagt, das, was du machst, ist dein Job und du bezeichnest dich als Vollblut-Satirikerin. Da, wo du jetzt gerade bist, würdest du sagen, das ist es wirklich oder entdeckst du jetzt, also vielleicht auch gar nicht nur rein beruflich, sondern wirklich immer auch noch neue Seiten an dir, Sachen, die du jetzt noch unbedingt machen willst, die du vielleicht vor 10, 20 Jahren noch nicht machen wolltest?
1: Privat oder künstlerisch jetzt?
0: Beides.
1: Also ich, als Satirikerin liebe ich es auch, verschiedene Textformen und verschiedene Sachen zu machen. Also ich könnte jetzt auch, weil das Buch läuft jetzt auch gut, ich könnte jetzt auch genau das Gleiche wieder weitermachen, habe aber gerade richtig Lust auf komische Lyrik, auf wieder klassische satirische Texte für Titanic in ganz verschiedenen Formen. Da gibt es ja auch so Quatschreportagen und Porträts und so. Also ich mag es total gerne, Formen auszuprobieren, auch mal hinter den Kulissen mal ein bisschen Gags zu schreiben, vielleicht auch fürs Fernsehen und so. Also eben gerade so ein bisschen verschiedene Sachen ausprobieren, finde ich super.
0: Du bist schon sehr lange in der Satire unterwegs, unter anderem für die Titanic. Hat sich grundsätzlich verändert, was du konkret machst oder was mittlerweile vielleicht auch als Satire gilt, was früher vielleicht nicht Satire war oder wie hat sich das so verändert?
1: Also was sich schon sehr stark verändert, ist, dass man nicht mehr ganz so unreflektiert und brachial auf Minderheiten einschlägt, unter anderem bei Titanic, aber eigentlich in allen Formen, dass man sensibler damit sich fragt, wie fühlt sich das eigentlich für diejenigen an, über die ich mich hier lustig mache, Stichwort Sexismus oder auch letztlich ja auch rassistische Stereotype, Asiatenwitze bedienen oder so, dass man da viel reflektierter und sensibler rangeht, was ich sehr begrüße und ich finde auch nicht, dass es die Möglichkeiten des Witzes einschließt. Weiß nicht, was Harald Schmidt zum Beispiel gemacht hat, das meiste davon macht man heute nicht mehr, aber es gibt andere komische Arten, damit umzugehen. Also gerade in diesem Blick Einbeziehung von Menschen, die jetzt nicht so der Norm entsprechen oder so, das finde ich, da passiert viel. Ja, da muss man sich einfach positionieren jetzt.
0: Satire im Jahr 2026, vielleicht auch nicht immer so einfach, aber wichtig. Warum?
1: Es passieren furchtbare Dinge, die Welt wird immer absurder und manche sagen dann auch so, hey, wieso macht ihr überhaupt noch Satire, wenn irgendwelche Irren wie Donald Trump oder auch die AfD oder Friedrich Merz ja eh so krasse Sachen sagen, die wie ausgedacht klingen, aber gerade dann ist es ja wichtig, dass es Leute gibt, die das irgendwie einordnen, die damit das verdrehen und, oder wieder was rausholen, um diese Leute ja letztlich auch noch ein bisschen mehr zu entlarven, aber auf so eine sehr, vielleicht auch sehr spielerische Art. Ich finde, es ist gerade eine sehr wichtige Zeit für Satire und man sieht ja auch, wie viele Leute eben zum Beispiel auch die Heute-Show gucken oder für die das ganz wichtige Medien sind.
0: Wir hören noch einen Song, den letzten Song, den du mitgebracht hast für heute. Du lebst in Hamburg und hast dementsprechend einen Song mitgebracht, der dich an Hamburg erinnert, kann man so sagen. Und zwar die Lassie Singers mit dem Song Hamburg. Warum hast du dich für diesen Song entschieden?
1: Also ich liebe vor allen Dingen die Lassie Singers und dieses Lied ist so super. Es geht auch gar nicht nur um Hamburg, es geht so typisch Lassie Singers, so die fahren so mit dem Auto durch die Gegend und alle Gegenden werden so ein bisschen angerissen, aber dann kommt Hamburg so als Sehnsuchtsort. Ja, das ist für mich so das Lied, was so Hamburg als Sehnsuchtsort am meisten verkörpert und diese Band ist einfach unglaublich großartig.

0: Die Lassie Singers mit Hamburg hier im Stadtmagazin auf BeatFM. Und diesen Song mitgebracht hat meine heutige Studiogästin Ella Carina Werner. Dein neues Buch ist im September erschienen. Seitdem ist wahrscheinlich, dreht sich noch viel um das neue Buch. Hast du denn schon im Kopf, was danach so kommen könnte?
1: Also momentan habe ich mir jetzt auch fest vorgenommen, bis Ende des Jahres schreibe ich ausschließlich Gedichte, komische Gedichte, mache einen zweiten Teegedichte-Band und auch schreibe auch für Kinder, also so ein Kindergedichte-Band, aber sehr schwarzhumorig, sehr, sehr fies, sehr böse. Und finde gut, jetzt erstmal so ein bisschen andere Sachen zu machen, ein bisschen verschiedene Formen wieder auszuprobieren und eben viel vorzulesen auch.
0: Und weiter ganz viel Satire.
1: Ja, genau, in allen Formen.
0: Hast du gerade schon gesagt, Satire auch im Jahr 2026 natürlich immer noch notwendig. Du beschäftigst dich ständig mit den Absurditäten der Welt. Gibt es mittlerweile sehr, sehr viele von, wie ich so finde. Gerade wenn man sich anschaut, was politisch und gesellschaftlich gerade passiert. Was kann denn Satire oder auch Humor da überhaupt noch leisten?
1: Ich finde es, also es kann so vieles Verschiedenes leisten, aber auch tatsächlich ein bisschen den Druck aus dem Kessel nehmen. Also es ist ein bisschen absurd, dass gerade Satire, die ja so übertreibt und so laut ist, oft jetzt gerade so ein bisschen am entspanntesten wirkt, aber das finde ich auch ganz gut. Das finde ich, ich kenne so viele Leute, die sind einfach so wütend und frustriert und wenn man ein Thema komisch betrachtet, ohne es runterzuspielen, dann finde ich, nimmt das ja viel Druck aus dem Kessel, ist ein Ventil, wieder auch vielleicht so ein bisschen Fröhlichkeit zu empfinden tatsächlich.
0: Also ist Humor auch so deine Strategie, mit Sachen umzugehen, deine persönliche. Hat sich dein Humor denn über die Jahre verändert?
1: Glaub nicht.
0: Also lachst du immer noch über die gleichen Dinge wie vor 20 Jahren?
1: Ja, ich glaube, ich lache mehr und lauter.
0: Du hast mal gesagt, dass dir trotz allem auch einen ziemlich optimistischen, dass du dir so einen relativ optimistischen Blick auf die Welt bewahrt hast. Wie geht das denn?
1: Ja, wie geht das? Ich glaube tatsächlich, dass manche Sachen sich zum Positiven entwickeln. Ich glaube, dass zum Beispiel der ganze furchtbare Rechtsruck, dass der vielleicht mal spätestens in 10 Jahren sich mal wieder vielleicht nicht komplett erledigt hat, aber dass ich glaube nicht, dass die AfD hier die Herrschaft übernimmt, sondern dass sie sich irgendwie selber demontieren. Vielleicht will ich es auch glauben, vielleicht ist es einfach ein bisschen naiv. Also ich glaube tatsächlich, dass wir einiges in den Griff kriegen, vielleicht auch die Klimakrise, mal gucken. Und ja, ansonsten ist es tatsächlich so eine Perspektive bei mir, eben in den auch schwierigen Dingen immer irgendwie so ein, was Komisches zu sehen. Und das hilft mir, trägt mich so durchs Leben.
0: Also nicht Realität schönreden, aber auch nicht stagnieren, sondern das Ganze vielleicht mit Humor angehen.
1: Genau, ja.
0: Ella, vielen, vielen Dank, dass du heute da warst und mit mir gesprochen hast.
1: Ich habe zu danken.
0: Und wir hören jetzt Musik, und zwar von Prince.

Prince mit She Spoke to Me hier im Stadtmagazin auf BadFM. Und eben zu Gast hier bei mir in der Sendung war die Satirikerin und Autorin Ella Carina Werner. Im September ist ihr aktuelles Buch Menopause Turbosause erschienen und darüber haben wir gesprochen. Falls ihr das Interview verpasst habt und gerne nachhören möchtet, dann könnt ihr das tun. Wenn ihr Freundin oder Freund von BadFM seid, dann findet ihr die komplette Sendung dieses Stadtmagazins nochmal zum Nachhören bei uns im Archiv. Mittlerweile ist es 8:30 Uhr. Und das ist Musik von Crump, Fall Down.

Good, sad, happy, bad mit Shaded Tree hier im Stadtmagazin auf Bad FM und willkommen zu unserem Track des Tages. Der kommt heute von der kanadischen Band BB Club. J'arrive à la ville, so heißt die neue Single des Duos aus Montreal und die ist ein Cover eines Songs der mexikanisch-kanadisch-US-amerikanischen Sängerin Lassa de Sela. Diese erzählte mit dem Song 2003 die Geschichte ihres Urgroßvaters, der als Kind aus seinem Elternhaus im Libanon weggelaufen war und von seiner Ankunft in Marseille. Zum 45. Geburtstag der 2010 gestorbenen Lassa de Sela ist am 27. September BB Clubs Version als Hommage erschienen. Heute ist der Song unser Track des Tages.

BB Club mit J'arrive à la ville. Eine Hommage an Lasse de Sailor. Und heute unser Track des Tages hier auf BeatFM.

Southern Archives ist das mit Glorious. Ihr hört das Stadtmagazin auf BytefM einmal im Monat mit dem Redaktionstipp der Szene Hamburg. Und noch bis übermorgen, also bis Freitag, könnt ihr die Ausstellung Drei Steine in der Kunstklinik Hamburg-Eppendorf besuchen. Die Ausstellung zeigt zum einen die autobiografische Graphic Novel Drei Steine von Nils Ostkamp und zum anderen die Fotodokumentation der Gedenkstätten der NS-Verbrechen von Maria Zarada. Ostkamp erzählt in seiner Graphic Novel von seiner Jugend in Dortmund-Dorstfeld, wo er sich gegen Holocaust Leugnung stellte und daraufhin ins Visier der Neonazi-Szene geriet. Während Zaradas Fotografien an 56 Gedenkstätten der NS-Verbrechen erinnern, begleitet wird die Ausstellung von einem politischen Bildungsprogramm für Jugendliche und Erwachsene. Die Ausstellung könnt ihr noch besuchen bis übermorgen, also bis Freitag, Drei Steine in der Kunstklinik Hamburg-Eppendorf.

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Milk Talk mit Milk and Honey. Und das war's mit dem Stadtmagazin für heute. Vielen Dank fürs Einschalten. Wenn ihr die Sendung verpasst habt und gerne nochmal nachhören möchtet, dann könnt ihr das tun. Wenn ihr Freundin oder Freund von BytefM seid, dann findet ihr nämlich alle Sendungen immer komplett zum Nachhören bei uns im Archiv. Wir hören jetzt noch zum Abschluss Musik von Canton / Demon, nämlich den Track Demon. Und damit sage ich Tschüss. Vielen lieben Dank fürs Einschalten. Habt noch einen guten Tag. Viel Spaß mit dem weiteren Programm hier auf BytefM. Ich bin Paula Bühler. Ciao und bis zum nächsten Mal.

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0: 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Es ist 21 Uhr.
2: Herzlich willkommen bei Sounds at a Range auf Byte FM. Mein Name ist Norman Müller und wir gehen heute mal wieder zurück in die G-Funk-Ära, genauer gesagt in die zweite Hälfte der 90er Jahre. Den Anfang machen BG Knockout und Gangsta Dresta mit DPG Killer.

G-Funk aus der zweiten Hälfte der 90er steht heute auf dem Programm hier bei Sounds Out of Range. Den Einstieg machten gerade BG Knockout und Gangster Dresda mit DPG Killer, einem Diss-Track, der Mitte der 90er auf dem Höhepunkt der Auseinandersetzungen zwischen Eazy-E's Label Ruthless Records und dem Death Row Lager rund um Dr. Dre und Snoop Dogg entstanden ist. Von diesem südkalifornischen G-Funk-Epizentrum geht's nun ein Stück weiter nördlich in die Bay Area. Dort machte zur selben Zeit der Rapper Mac Maul von sich reden. Schon sein erstes Album war 1993 ein Szene-Erfolg und drei Jahre später, 1996, erschien mit Untouchable sein bis heute kommerziell erfolgreichstes Album. Daraus hören wir jetzt das Stück Get Right. Hier ist Mac Maul.

Das war Mac Maul mit dem Stück Get Right. Wir bleiben musikalisch in der Bay Area, genauer gesagt in Oakland, und kommen zu einem weiblichen. Das war Mac Maul mit dem Stück Get Right. Wir bleiben musikalisch in der Bay Area, genauer gesagt in Oakland, und kommen zu einem weiblichen Rap-Duo, das es geschafft hat, in der extrem männlich dominierten G-Funk-Szene der 90er ihre ganz eigenen Akzente zu setzen. Für ihr zweites Album haben The Conscious Daughters ihr Spektrum erweitert zu den harten, kompromisslosen Beats von ihrem Stammproducer Paris, die man schon von ihrem Debütalbum kannte, kam ein weicherer, atmosphärischer Sound. Ein gutes Beispiel ist das Titelstück des Albums, das heißt nämlich Gamers, was nichts mit Videospielen zu tun hat, sondern mit einer Überlebensstrategie für die Streets, das Spiel mitspielen, ohne selbst ausgespielt zu werden. Hier sind The Conscious Daughters mit Gamers.

Ihr hört Sounds Out of Range auf Byte FM heute mit einem G-Funk Special und zuletzt hörten wir Why Must I Be Like That von Sally Sell featuring E40 aus dem Jahr 1998. Und im selben Jahr ist das Debütalbum von Von Tell erschienen, einem Rapper aus Phoenix, Arizona. Dieses Album ist tragischerweise nicht auf den Streaming-Services zu hören. Dabei finde ich, ist es eines der besten G-Funk-Alben der 90er überhaupt, voller Live-Keyboards, Roger Troutman, Talkbox-Features und einer sehr guten Balance aus cleanen und dreckigen Beats. Und das Stück, das wir jetzt hören, gehört auf jeden Fall zur letzteren Kategorie. Funk With This von Von Tell klingt auch heute noch futuristisch. Nicht zuletzt dank der Adlibs, die nach Autotune klingen irgendwie, aber vermutlich mit einer Talkbox oder einem Vocoder erzeugt wurden. Hier ist Von Tell mit Funk With This.

Peep Gang. Von Tell war das mit Funk With This von seinem sehr, sehr empfehlenswerten Album Vision of a Dream. Das nächste Stück ist 1995 erschienen auf dem ersten und einzigen Album des Duos Mad CJ Mac aus Los Angeles. Vom Rapper CJ Mac gab es danach dann noch ein paar Solo-Veröffentlichungen, aber sein bekanntester Song ist der folgende von seinem Debüt mit Mad CJ Mac. Der Titel lautet Come and Take a Ride.

0: Come and Take a Ride, das war Mad CJ Mac mit ihrem erfolgreichsten Stück aus dem Jahr 1995. Im selben Jahr erschien auch der folgende Song als Single. Er kommt von der Rapperin Shaquilla. Im Folgejahr erschien dann auch deren Debütalbum Gangsters from the Bay, mit dem sie es nicht ins Mainstream-Radio geschafft hat. Unter Fans des West Coast Sounds gilt es aber bis heute als vielgesuchtes Sammlerstück. Das liegt einerseits an den extrem runden G-Funk-Produktionen. Am bemerkenswertesten bleibt aber der sehr energetische, aggressive Flow von Tamara Prince alias Shaquilla, der jetzt auch das folgende Stück antreibt: 1-800-GOT-YO-MAN.
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1: Ihr hört immer noch Sounds Out of Range auf Byte FM. Heute mit dem dritten Teil unseres Specials zur G-Funk-Ära, in dem wir uns auf die Jahre 1995 bis 1999 konzentrieren. Zuletzt hörten wir Doobie mit Mac Dre, Game I'm Spittin'. Von der Westküste blicken wir nun in den mittleren Westen, genauer gesagt nach Cleveland, Ohio. Auch dorthin hatte sich die klangliche DNA des G-Funk damals ausgebreitet. Sie vermischt sich hier aber mit dem typischen Midwest R&B-Sound à la Bone Thugs and Harmony. Die haben das Ganze auch produziert und das Ganze bildet das Fundament für eine, wie ich finde, richtig tolle R&B-Ballade, die heute ein bisschen in Vergessenheit geraten ist. Hier sind Trey mit Take Your Time.

Trey Wanders mit Take Your Time. In der zweiten Hälfte der 90er fand der G-Funk-Sound zunehmend auch auf großen Kino-Soundtracks statt. Ein Beispiel ist die Compilation zu dem Film Dangerous Ground, erschienen 1997 mit Ice Cube in der Hauptrolle. Und dort findet sich auch ein Stück, das musikalisch so ein bisschen zwischen G-Funk und Boom Bap oszilliert. Es ist eine musikalische Zusammenarbeit von ein paar der wichtigsten weiblichen MCs der Ära, namentlich MC Lyte, Bahamadia, Nonchalant und Yo-Yo. Der Titel lautet Keep on Pushin'.

0: Vier Rapperinnen aus vier Städten, MC Light aus Brooklyn, Bahamadia aus Philadelphia, Nonchalant aus Washington DC und Yo-Yo aus LA, hier für einen Film-Soundtrack zusammengebracht. Das war Keep on Pushin' aus dem Soundtrack zu Dangerous Ground, erschienen 1997. Und wir kommen direkt zu einem weiteren Soundtrack, in diesem Falle zu einem Film, der dort spielt, wo der G-Funk zu Hause ist, in Los Angeles. Set It Off erzählt von vier Freundinnen, die aus Perspektivlosigkeit zu Bankräuberinnen werden. Und für den Soundtrack kam ein Quintett aus derselben Stadt dazu. Fünf Rapperinnen aus dem Umfeld von Warren G, der den folgenden Song auch produziert hat. Hier sind The Five Footers mit The Heist.
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Das war zweimal Female G-Funk, einmal von den Five Footers und zuletzt von Silk E. Fine. Der sehr minimalistische Opener ihres Albums Raw Silk heißt Keep It Real und featured Too Short. Das war's schon fast wieder mit dem dritten Teil des G-Funk-Specials von Sounds Out of Range. Die ersten beiden Teile liefen im Juli letzten Jahres. Ein weiterer folgt in 14 Tagen und der Abschluss dieser Sendung kommt von der südkalifornischen Formation Fossum und samplet gleich zwei absolute Klassiker. Einmal Make Me Say It Again Girl von den Isley Brothers und Summer Madness von Kool & The Gang. Beide schon 1000 Mal benutzt, aber beides gleichzeitig abzuspielen oder übereinander zu legen, darauf sind, glaube ich, nur Fossum gekommen. Im ByteFM-Programm folgen danach die Hidden Tracks, es sei denn, es läuft die Wiederholung am Samstagvormittag. Dann folgt gleich die Urban Land Musik. Ich bin Norman Müller, bis zum nächsten Mal und hier zum Abschluss Listen to the Sound von Fossum.

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0: 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Es ist 22 Uhr.
2: Hidden Tracks. Am Mikrofon begrüßt euch wie immer Kai Bempreix.

0: Neue Musik von Greg Freeman, Cohokia hieß der Song von seinem Album All Set the Bone. Und das ist das erste Album, was Greg Freeman aufgenommen hat als Berufsmusiker. Vorher, meine ich, hat er auf dem Friedhof gearbeitet. Da fallen einem bestimmt auch so einige Geschichten ein. Aber jetzt ist er Vollblutmusiker sozusagen. Wie gesagt, vierte Album von ihm. Und das ist, kann man grob als Alternative Country bezeichnen, was er so macht. Passt so ins Bild von MJ Lenderman, der auch gerne mal bei ihm mithilft, beziehungsweise also andersrum, Greg Freeman bei ihm, bei Lenderman mithilft. Oder auch Wild Pink, die haben ja auch gerade ein schönes neues Album gemacht. Oder auch Waxer Hatchie. Ich könnte noch weitere Namen aufzählen, aber ich belasse es erstmal bei denen. Also in diese Richtung geht das, was Greg Freeman so macht. Und eine Grundlage, beziehungsweise ein Album, was ihm bestimmt auch gefällt, das steht hier heute im Mittelpunkt, Sweetheart of the Rodeo. Das erschien 1968 im Original von The Byrds. Und da fusionierten Country und Rock Mitte der 60er Jahre. Das war in der Zeit sehr, sehr schwierig. Das hochkonservative Country und der Rock, der damals ziemlich wild war und natürlich durch Hippies dann schon beeinflusst war. Zu diesem Album dann mehr in dieser Sendung, weil auch gerade Israel Nash dieses Album ja komplett durchgecovert hat. Pate wird heute auch in dieser Sendung neben dem Album Bob Dylan sein. Da coverten The Byrds ja sowieso einige Songs, vor allen Dingen in der Anfangsphase. Und jetzt eine andere Coverversion, die nicht von The Byrds bzw. von Israel Nash stammt, sondern gerade auf dem aktuellen Album von Michelle Nigicello drauf ist, With God on Our Side. Das Album heißt Synonym, da covert sie bzw. mit viel Hilfe einige schöne Songs, viele Songs sind sehr gelungen. Erscheinen wird dieses Album mit dem großartigen Blue Note. Dieser Song, dieser Antikriegssong With God on Our Side, der ist in Begleitung von Chris Tile und unverkennbar mit der Stimme von Bill Callahan.
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0: Da sind wir schon beim Sweetheart of the Rodeo. Hier allerdings die neue Version, die 2026-Version von Israel Nash, gerade erschienen. Wir hörten Christian Life. Und die Birds hatten diesen Song 1968 auch schon gecovert von den Louvin Brothers. Und diese Louvin Brothers waren auch schon ein großer Einfluss auf den jungen Bob Dylan in den 50er, 60er Jahren. Also quasi die Zeit, als Bob Dylan nach New York ging und ja, mehr oder weniger dann so langsam ein Superstar wurde. Dieses Israel Nash Coveralbum startet quasi eine Trilogie um dieses Sweetheart. Man kann auch auf der Webseite aktiv teilnehmen und seinen Geist des Sweethearts in Erinnerung mitteilen. Er hat eine Kontaktnummer dort angegeben, kann man anrufen, auf so eine Mailbox sprechen, die Sweetheart Hotline heißt die. Kleine Filme über dieses Thema sind auch zu sehen auf seiner Webseite. Drei Teile wird es geben in den kommenden, ja vielleicht Jahren. Der erste Teil The Message, der zweite The Stranger und der dritte The Gift, alles um dieses Album herum. Sehr außergewöhnliche Aktion von Israel Nash, aber sehr interessante Aktion. Bin ja sonst nicht der größte Fan von ihm, aber bei diesem Album, da werde ich immer schwach, eigentlich von den Birds, aber er hat das auch sehr gut gemacht, dieser Israel Nash. Da gibt es eine Coverversion wieder, der Coverversion, ein Song vom Birds-Album, das im Original eigentlich von Woody Guthrie stammt, Pretty Boy Floyd, aber vorher kommt Israel Nash zu Wort, mich. Er erklärt uns hier, wie er sehr außergewöhnlich zu diesem Album kam. Und das macht er dann auch noch weiter nach dem Pretty Boy Floyd.
1: 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And to be a good neighbor, I decided to carry everything upstairs and the bike, the cat, Uncle Stu, and some other personal effects. 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

Das war hier natürlich The Birds mit I'm a Pilgrim, einer der zwei Single-Auskopplungen von Sweetheart of the Rodeo, dem Album. Die B-Seite dieser Single war übrigens Pretty Boy Floyd, das wir vorher in der Version von Israel Nash hörten. Diesen Israel Nash-Beitrag gerade, den habe ich von der Webseite, da erklärt er dann ganz schön, wie er zu diesem Album kam, diese verrückte Geschichte in New York City. Dieses Birds-Album stand im starken Einfluss von Graham Parsons, der war nur kurz bei den Birds, knapp ein Jahr, und der brach quasi die Grenzen des Country auf für den Rock, und so fusionierte das alles. Es war sehr, sehr mutig in der Zeit, muss man sagen. Graham Parsons eher so ein bisschen ja in die Hippie-Richtung gehen, wie er auch vom Outfit aussah und was er für Musiksachen hörte, aber er war, wie gesagt, dem Country sehr aufgeschlossen. So entstand dieses tolle Album 1968, davon gleich mehr noch, auch von Israel Nash Coverplatte. Aber Israel Nash, der ist schon länger in der Musik unterwegs, seit 2009, da erschien sein Debütalbum New York Town. Und ich schätze mal, in der Zeit ist auch diese Geschichte passiert, die er uns gerade erzählt hatte. Und dort schrieb er viel über das Stadtleben aus der Sicht eines Jungen aus der Provinz, in seinem Fall Missouri, wo er herkommt. Mittlerweile lebt er nicht mehr in New York, nicht mehr in Missouri, sondern in Austin in Texas. Und er hat unzählige Alben seit 2009 veröffentlicht, jetzt gerade, wie gesagt, dieses Coveralbum. Wir hören was Älteres, schon 11 Jahre alt, vom Album Israel Nash Silver Season, den Song Willow.

Der Pate quasi dieser Sendung heute, Bob Dylan war das hier natürlich, hier mit The Band, auch mehr oder weniger bekannt. Diese Aufnahmen entstanden Ende der 60er Jahre im Pinken Haus in West Socrates. Da ja hauste quasi als Hippie-WG die Band oder The Band im Bundesstaat New York. Und da entstanden viele Aufnahmen, auch die Basement-Tapes, die später auch als Platte veröffentlicht wurden. Ich glaube Mitte der 70er Jahre erst. Und da war das Original drauf von You Ain't Going Nowhere, gerade gehört. Ein Jahr später, 1968, kam der Song als Opener des Albums Sweetheart of the Rodeo von The Byrds heraus. Und jetzt, wie gesagt, ist auf dem gleichbetitelten Album von Israel Nash noch eine Version erschienen. Es gibt natürlich x andere Versionen. Bei Klaus Walters Was ist Musik gibt es ja immer diese unregelmäßige Rubrik. Ihr spielt ja immer nur dasselbe. Die übernehme ich jetzt mal und spiele nach dem Original von Bob Dylan gerade die Version von Israel Nash und danach eben von The Byrds. Der Song You Ain't Going Nowhere.

Dass ich dieses Album von The Byrds zu meinen Liebsten überhaupt zähle, brauche ich wohl heute nicht mehr erzählen. 1968, nach einem kurzen Intermezzo von Graham Parsons, entstand diese tolle Platte.

übrigens 1973, zog er sich mit seiner Freundin zurück und feierte etwas diese Aufnahmen. Das war dann in der Wüste in der Nähe des Joshua Trees und leider haben die zu wild gefeiert. Nicht nur die Freundin, waren auch ein paar Musiker mit dabei. Und er verstarb mit nur 26 Jahren. Am 19. September 1973 war das. Ja, Drogen und Alkohol waren wohl die Todesursache. Wir hören trotzdem diese Fake-Live-Version von Graham Parsons und auch dabei Emmylou Harris aus dem Jahr 1973.

Ja, Fake gab es auch schon 1973, Fake Live-Publikum, hier von Graham Parsons, Hickory Wind. Heute ging es um das Album Sweetheart of the Rodeo, zum einen von den Birds aus dem Sommer 68 und ganz aktuell das Coveralbum dazu von Israel Nash, gerade erschienen. Ein paar Querverweise habe ich in dieser Sendung gebracht und irgendwie Pate dieser Sendung war natürlich Bob Dylan. Ein anderer Pate hätte auch Neil Young sein können, der war auch in den späten 60ern mit der Band Crosby, Stills, Nash and Young ziemlich angesagt. Ähnliche Liga wie The Birds damals und da war auch schon ein Nash dabei.

Neil Young hat auch gerade sein ungefähr 973. Album veröffentlicht. Und weil es eben viele Künstler, Künstlerinnen gibt, die den ihn als Einfluss angeben, gibt es auch mal wieder ein Coveralbum. Anfang November wird das rauskommen. Heart of Gold, The Songs of Neil Young. Wie es der Zufall so will, habe ich einen älteren Artikel im Rolling Stone über Israel Nash gefunden. Und Überschrift war Im Sattel von Neil Young. In diesem Sinne passt es ganz gut hier zum Schluss. Like a Hurricane in der Version von My Morning Jacket mit The Preservation Hall Jazz Band. Bis nächste Woche, selbe Welle, selbe Stelle. Am Mikrofon verabschiedet sich Kai Bempreis.

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0: 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Es ist 23 Uhr.
2: Und damit Zeit für Ein Topf aus Gold auf Byte FM. Herzlich willkommen dazu, sagt Diviam Hoffmann.

Euphorische Synthies und Streicher vertonen die neue Ära bei Fuffi 50 hier auf ihrer neuen Single New Era. New Era heißt die neue Single. New Era, same error, also neue Ära, gleicher Fehler, heißt das dazugehörige Album, das nächstes Frühjahr erscheint. Die neue Ära ist hier in diesem Song nicht nur musikalisch zu verstehen, sondern der Song erzählt auch von einem Moment, in dem eine neue Liebe ganz unverhofft ins Leben tritt und sich ganz plötzlich ein neuer Möglichkeitsraum aufschließt. Der Beginn of Something New, eine neue Ära, steht gerade auch bei Ebbo an und auch sie hat ganz intensive Crushes auf ihrem neuen Album. Später hört ihr mehr zu dieser neuen Platte von Ebbo hier in dieser Sendung Eintopf aus Gold hier auf BeitFM. Außerdem geht es hier später um das aktuelle BeitFM-Album der Woche von Investment. Hier kommt schon mal ein Song davon.

0: Es wird kalt in Deutschland. Investment war das mit Parlament der Liebe. Und ganz, ganz warm, nicht nur Deutschland, sondern auch mir ums Herz, wird es mit dem neuen Album von Ebbo, Typologie eines Lebens.
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0: Ebbo mit für immer neue Musik von ihrem, ich konnte es gar nicht glauben, 6. Album bereits, Typologie eines Lebens. Ganz, ganz unterschiedliche Songs und Ansätze finden sich auf dieser neuen Platte. So ganz süße Love-Songs wie den gerade gehörten, sozialkritische Analysen, brutal offene Auseinandersetzungen mit ihrer eigenen Familie oder zu Rassismus, Homophobie oder Fremdenfeindlichkeit. So zitiert Ebbo auf ihrem Album auch das Gedicht »Mein Name ist Ausländer« von Semra Ertan, eine Schriftstellerin, die sich in den 80ern in ihren 20er Jahren selbst angezündet hatte, um gegen die grassierende Fremdenfeindlichkeit in der BRD zu protestieren.
1: Mein Name ist Ausländer. Ich arbeite hier.
2: Ich weiß, wie ich arbeite. Ob die Deutschen es auch wissen?
3: Meine Arbeit ist schwer. Meine Arbeit ist schmutzig.
4: Das gefällt mir nicht, sage ich. Wenn dir die Arbeit nicht gefällt, geh in deine Heimat, sagen sie.
5: Meine Arbeit ist schwer. Meine Arbeit ist schmutzig. Mein Lohn ist niedrig.
6: Auch ich zahle Steuern, sage ich. Ich will es immer wieder sagen, wenn ich immer wieder hören muss, such dir eine andere Arbeit.
7: Aber die Schuld liegt nicht bei den Deutschen, liegt nicht bei den Türken.
8: Die Türkei braucht Devisen, Deutschland Arbeitskräfte.
9: Mein Land hat uns nach Deutschland verkauft, wie Stiefkinder, wie unbrauchbare Menschen. Aber dennoch braucht sie Devisen, braucht sie Ruhe. 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Mein Name ist Ausländer.
0: Mein Name ist Ausländer von der Schriftstellerin Semra Ertan, verewigt auf dem neuen Album von Ebbo. Ebbo selbst, ihre Schwester und ihre Mutter sprechen es.

Nenn mich Cleo. Nach der Königin Cleopatra rappt Ebo hier auf ihrem neuen Album. Ein klassischer Brag-Track, in dem sie sich nicht nur mit Cleopatra vergleicht, sondern auch noch einen anderen, nicht ganz alten Brag-Track interpoliert, nämlich von Simbiatu Ajikavo alias Little Sims, diesen hier, Gorilla.

Noch einmal Ebbo hier in Ein Topf aus Gold von ihrem neuen Album Typologie eines Lebens, ihr sechstes bereits, und damit ist sie auch auf Tour übrigens. Ebbo ab dieser Woche präsentiert von BeiteFM zu sehen in unter anderem Köln, Hamburg, Leipzig, München und Berlin. Und gerade gesagt, Ebbo zitiert Little Sims, vielleicht aber auch nicht ganz, wer weiß. Die Zeile, die bei Little Sims auftaucht und bei Ebbo gleichermaßen, kommt nämlich eigentlich von dem Dancehall-Künstler Beanie Man. Er singt darüber über seinen Bimmer, seinen BMW, und warum dicke Autos eine große Bedeutung haben im Hip-Hop, aber auch in anderen Musikkulturen und vielen marginalisierten Communities. Das hat Ebbo auf ihrem vorletzten Album schon erklärt.

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0: Der Berliner Künstler Guy Dale alias Mute Swimmer, ein neuer Song namens The Ballad of Distances. Entstanden ist das Stück in einem Kreuzberger Supermarkt auf der Suche nach der Seife. Dann aber hat Mute Swimmer doch noch einen anderen Dreh in diesen Song bekommen und widmet ihm nun seinem Sohn. Lange gab es keine neue Musik mehr von Mute Swimmer. Jetzt steht eine EP um diesen gerade gehörten Song an, wo auch immer wieder neben der doch sehr typischen Gitarre so flächige Synthesizer-Drones zu hören sind. Gefällt mir ziemlich gut und dann gibt's auch bald eine LP dazu. Die muss allerdings noch finanziert werden. Mute Swimmer hat dazu ein Crowdfunding aufgesetzt, läuft noch diese Woche. Wie kann man die Verwertungslogiken des Musikbetriebs anders denken? Das fragt auch die in Berlin lebende Künstlerin und Musikerin Mira Mann. Gerade veröffentlicht sie immer wieder Musik in Zusammenarbeit mit anderen KünstlerInnen, die sie schätzt. Dabei ist eine EP entstanden, die heißt Coversongs. Dabei ist nicht jeder Song unbedingt ein Cover, sondern eher eine Interpretation oder eine Antwort auf einen Lieblingssong, einen Track, der Gegenwart tastet und die Vergangenheit kennt. Das sagt Mira Mann selbst. Future Past nennt sie das und so klingt es.
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1: Die Faust, eine so unruhige wie unbequeme Zusammenarbeit mit Das Kinn, so schreibt die Plattenfirma über diesen Song von Mira Mann, und das finde ich wirklich sehr hübsch formuliert. Die Faust trifft also das Kinn und Mira Mann singt oder sprechsingt dazu. Coversongs heißt die EP, die Mira Mann veröffentlicht hat, nicht direkt mit Coverstücken, sondern mit Antworten, Weiterdichtung und Interpretation. Auf der EP ebenfalls zu finden, dieser Song hier, Touch Me, I'm Sick.

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0: Mira Mann mit ihrer Antwort auf Touch Me, I'm Sick von Mudhoney. Mira Mann, seit 2019 veröffentlicht sie Soloalben und Gedichtbände und hat auch ein interdisziplinäres Festival kuratiert über Krankheit und Musik oder Krankheit in der Kunst. Dazu passt natürlich der Song Touch Me, I'm Sick ganz hervorragend. Mira Mann lebte lange in München, dann in Wien, mittlerweile in Berlin, ist eine transdisziplinäre Künstlerin, das heißt, dass sie sich in verschiedenen Künsten ausprobiert und ausdrückt, zwischen Poesie, Musik und Performance. Dabei beschäftigt sie sich immer wieder mit Themen wie Sexualität, Krankheit, Mutterschaft oder auch Gewalt. Ihre musikalischen Anfänge liegen dabei in der Post-Punk-Band Candelilla. Schon als Teenager haben die vier da ihre ersten Konzerte gespielt. Auf dem dritten Album der Band gibt es diesen großartigen Song namens Intimität.
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Indie-Oper heißt dieses Stück von Investment von ihrem neuen Album Wieder nur Lieder, aktuell auch Album der Woche hier bei Byte FM. Hinter Investment stecken Ramin Bijan, Gunther Osburg und Maurice Summen, eine Konstellation, in der sie vor über 20 Jahren auch die Band Die Türen zusammengegründet haben. Eine Band, die in der Zwischenzeit dann immer größer geworden ist. Wir hören sie gleich in Keine Angst vom Album Exoterik. Da spielen außerdem noch Andreas Spechtel von Japanik und Chris Imler mit. Damit geht es raus aus dieser Sendung Eintopf aus Gold auf Byte FM. Vielen Dank fürs Zuhören. Heute sagt Diviam Hoffmann.

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0: 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Es ist 0 Uhr. 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
2: Ich bin Dirk Zeitler. Die Spitzen von Union und SPD haben ihre Beratungen im Koalitionsausschuss nach etwa 4 Stunden beendet. Um 22.08 Uhr verließ CSU-Chef Söder das Kanzleramt, eine Minute später der SPD-Landesvorsitzende Klingbeil. Über die Ergebnisse soll erst am Morgen unterrichtet werden. Hauptthemen der Sitzung waren die weitere Umsetzung der Reformvorhaben. Die Stimmung wurde als gut und sehr konstruktiv beschrieben. Sicherheitsbehörden haben nach Angaben der nordrhein-westfälischen Landesregierung im Ausland ein Mitglied der russischen Hackergruppe Shilin festgenommen. Dabei handele es sich um eines der bekanntesten und aggressivsten Hackernetzwerke weltweit, so das NRW-Innenministerium.
3: Der festgenommene 28-jährige Russe sei einer der führenden Köpfe der Hackergruppe Shilin, so NRW-Innenminister Reul. Ermittler des Landeskriminalamtes hätten die Hackergruppe infiltriert und monatelang überwacht. Schließlich habe der 28-Jährige im Mai in Japan Urlaub machen wollen. Dort sei er in Tokio festgenommen und inzwischen nach Deutschland ausgeliefert worden. Die Hackergruppe habe weltweit tausende Unternehmen erpresst, in Deutschland 150 und Milliarden an Lösegeldforderungen gestellt. Onni Thorau, Nachrichtenredaktion.
2: Mit Durchsuchungen in verschiedenen Städten in NRW, in Berlin und den Niederlanden ist die Polizei gegen eine Bande von Goldschmugglern vorgegangen. 3 Hauptverdächtige wurden festgenommen. Es geht um den Verdacht der Geldwäsche.
4: Mit Geld aus Drogengeschäften soll die Bande bei verschiedenen Juwelieren Altgold gekauft haben. Das wurde eingeschmolzen und zu Barren verarbeitet. Die wurden dann in die Türkei geschmuggelt. Insgesamt geht es um 4 Tonnen Gold im Wert von mehr als 200 Millionen Euro. Die Geldwäsche soll die Bande sozusagen als Dienstleistung angeboten haben. Sichergestellt wurden auch mehrere Autos mit professionell eingebauten Schmuggelverstecken. Jan-Henner Reitze, Nachrichtenredaktion.
2: Beim Frontalzusammenstoß eines Autos mit 3 Kleinkrafträdern sind in Brandenburg 4 Menschen ums Leben gekommen. Der Unfall passierte am Abend bei Biesetal, wie die Polizei mitteilte. Demnach wollte der Autofahrer mehrere Fahrzeuge überholen und stieß dabei mit 3 von 4 entgegenkommenden Mopeds zusammen. Der Wagen geriet dann in Brand. Zum Wetter die aktuelle Vorhersage des Deutschen Wetterdienstes. In der Nacht anfangs noch meist klar, später ziehen von Westen her Wolken auf und es kann auch Regen sowie einzelne Gewitter geben. Die Tiefstwerte 15 bis 7 Grad. Tagsüber nicht mehr so schön wie zuletzt, vielfach grau und teilweise regnet es auch anhaltend und Richtung Westen vereinzelt auch Gewitter. Die Temperaturen liegen bei 13 bis 21 Grad.
0: Das waren die Nachrichten.

Die vierte Wand. Moin und herzlich willkommen zur 22. Ausgabe der vierten Wand. Diesmal mit dem Titel Goodbye my Fahrrad, Goodbye my Friend. Aus dem Urlaub zurückgekommen und das Fahrrad war verschwunden. Also machen wir jetzt eine wehmütige, einstündige Ode an meinen klapprigen Wegbegleiter. Das kleine blaue Faltrad, das nie eine Klingel brauchte, weil mich alle schon von einem Kilometer her kommen hören konnten. Wir fangen an mit I'll Pick Up My Heart von Mona Davis aus den 60ern.

Das war Tomorrow and Tomorrow von Hue Mia aus Kambodscha. Kommt aus dem Album Wounds of Love, Khmer Oldies, Part 1. Veröffentlicht auf dem Death is Not the End Label. Unter anderem auch nebst mehreren japanischen Oldies, portugiesischem Fado und noch viel mehr schönes Zeug. Sehr zu empfehlen. Davor hörten wir Mona Davis mit I'll Pick Up My Heart aus den 60ern. Das habe ich gefunden auf der Website exoticaproject.com unter dem Subreiter The World Town. Einer kuratierten und fein katalogisierten Sammlung an 100 Singles zu einem bestimmten Stil, hier in diesem Fall Country und Rock'n'Roll. Weiter geht's mit einem Stück aus Frankreich bzw. Algerien von Enrico Macià, Adieu mon pays, aus 1964. Ihr hört die vierte Wand auf Byte FM mit mir, Konstantin Unruhl.

Das war Wainun von Fairuz aus dem Libanon, der wohl berühmtesten Sängerin aus dem arabischsprachigen Raum. Direkt neben Umm Kulthum habe ich, glaube ich, in meiner ersten Show, meinem Gastspiel hier auf BaldFM schon mal gespielt. Davor hörtet ihr Enrico Macià mit Adieu mon pays, lebe wohl mein Land, eine Hymne der Pied Noirs, der Algerier-Franzosen, die seit der Eroberung Algeriens durch Frankreich in den 50er Jahren dort leben. Jetzt kommt hier Cotton Eye Joe, allerdings in der Version von Karen Dalton. Ich denke mal, wir kennen alle die Version aus den 90ern und ich verspreche euch, dass die hier ganz anders kommt. Ihr hört die vierte Wand auf BaldFM mit mir, Konstantin Unruhig.

Das war der Ancient Chant of Kodaman, eine Feldaufnahme aus der Musical Anthology of the Orient, Afghanistan. Kodaman ist eine Region nördlich von Kabul, deren Name wörtlich am Fuße der Berge bedeutet. Davor hörten wir Cotton Eye Joe, gesungen von Karen Dalton. Das kommt aus den Loop Tapes, live in Boulder 1962, ein seltener Live-Mitschnitt der New Yorker Volkssängerin, die zu Lebzeiten nur 2 Alben veröffentlichte. Ihr berühmtester Song ist wohl Katie Cruel, den haben wir schon in der Folge 9 zum Herbsttag gehört. Natürlich darf wie immer ein bisschen japanische Musik nicht fehlen, deshalb hören wir nun eine Version von Besame Mucho von Yoko Kuroki aus den 50ern. Ihr hört die vierte Wand auf Byte FM mit mir, Konstantin Uno.

Das war Mingyue Qianli Ji Xiangsi, der helle Mond schickt meinen Liebeskummer über 100 Meilen, der chinesischen Sängerin Wu Yingye. Sie war Teil der Seven Great Singing Stars, die sieben berühmtesten Aufnahmekünstlerinnen und Schauspielerinnen in den 40ern in Shanghai. Davor hörten wir Besame Mucho in der Version von Yoko Kuroki aus den 50ern. Als nächstes gibt es noch eine besondere Stimme, Zabel Panosian aus Armenien mit Grong, der Kranich. Ihr hört die vierte Wand auf Byte FM mit mir, Konstantin Obol.

Das war ein georgisches Volkslied. Ich habe hier leider nur den russischen Titel vorliegen und der ist Privyet vam ptichki. Hallo, ihr kleinen Vöglein, scheint die Übersetzung zu sein. Performt vom Vokalensemble Gordela. Davor hörten wir Sabel Panossian, eine armenische Sängerin, die im frühen 20. Jahrhundert nach New York reiste und einige wenige Stücke dort aufnahm. Die sind jetzt wieder veröffentlicht als Compilation of Canary Records. Die kümmern sich primär um Reissues aus der früheren Hälfte der 1900er. Bevor wir jetzt wieder zu tief in den Kaukasus abrutschen, machen wir noch einen schnellen Abstecher in die westindischen Inseln. Wir hören Antimisch Bateau von André Mahi. Ihr hört die vierte Wand auf Bide FM mit mir, Konstantin Onur.

Das war Golagam, die Blume des Kummers, ein Stück der berühmten iranischen Sängerin Gogosh. Die lebt mittlerweile im amerikanischen Exil und darf seit 20 Jahren circa nicht mehr in ihrer Heimat auftreten, weil das öffentliche Solo-Singen von Frauen gesetzlich verboten ist. Davor hörten wir Anti Michon Bateau von André Mahi, ein Musiker von der französischen westindischen Inselgruppe der Antillen. Der kam raus auf einer Compilation mit demselben Namen und die Méchants Bateaux, die bösen Schiffe, sind natürlich die Schiffe der Sklavenhändler,

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Zackiger Auftakt hier fürs Zimmer 436 bei Byte FM. Das war die kanadische Band La Sécurité aus Montreal. Trixie, der Track vom Album Bingo. Und ja, das klingt nach alten Zeiten und die kommen hier mit ESG aus der New Yorker Bronx. Erase You.

Eine junge Band aus UK, die wieder nach alten Zeiten klingt. Formal Speedwear heißen die. Punchcard, das erste Album und der Track daraus. Aardvark Times Two. Und Formal Speedwear, die sagen, XTC seien ein wichtiger Bezugspunkt. Also hören wir die jetzt. XTC, die können auch so zackig klingen, aber hier mal nicht. Dear God heißt das Stück. Ein Brief an den lieben Gott, der dessen Existenz in Frage stellt. Wie passen Hunger, Krieg und Leid zur Vorstellung eines gütigen, allmächtigen Schöpfers?

Eine Liebeserklärung an Yoko Ono von einer Band aus Montreal, von da war vorher schon La Sécurité. Und bei denen hier habe ich auch so einen französischen Akzent, glaube ich, gehört. Lemon Grab, Montreal, eigentlich leben in Berlin. Und sagen hier in dem Stück, Yoko Ono ist super und wenn du was anderes behauptest, dann sind wir kein Paar mehr. Yoko von Lemon Grab im Zimmer 436 bei BytefM, wo es jetzt weitergeht mit Musik aus Vietnam von Saigon Soul Revival, eine Band, die heute Musik macht, die klingt ein bisschen wie vietnamesische Popmusik aus den 60s. Aufgebrezelt mit Soul und ein bisschen Dub und solchen Sachen. Chon Ta Ve, ich sag's natürlich ganz falsch, so heißt das Album, das aktuelle. Und den Tracknamen, den seht ihr am besten in den Track-Infos eures Gerätes. Saigon Soul Revival. Nein, falscher Track. Saigon Soul Revival geht so.

Lee Scratch Perry kommt zur Rettung zusammen mit Mouse on Mars. To the Rescue. Lee Scratch Perry, 2021 gestorben. 2 Jahre vorher war er in Berlin im Studio von Mouse on Mars und hat da ein Album mit den beiden Jungs aufgenommen. Spatial No Problem heißt es jetzt, erst veröffentlicht im Juni dieses Jahr. Und Spatial No Problem. Der Titel bezieht sich wohl darauf, dass die Jungs von Mouse on Mars Lee Scratch Perry gesagt haben, hier, das Studio klingt sehr räumlich, und er hat dann gesagt, Spatial, no problem. Und so haben sie das Album genannt. Also Studio-Tüftler von damals, Lee Scratch Perry, der schon in den 60ern Dub und Reggae produziert hat und viel mit den Mischpulten und den technischen Möglichkeiten rumgemacht hat. Mouse on Mars machen das seit den 90er Jahren und Adrian Sherwood seit den 80ern so in etwa. Da hat er sein On You Sound Studio gegründet und jetzt kürzlich Musik von Nightmares on Wax überarbeitet. Und das Ergebnis ist das Album In a Space Outer Dub. Hier sind Nightmares on Wax mit Adrian Sherwood, Flippin' Egg.

Lippen Eck heißt der Track. Nightmares on Wax, überarbeitet von Adrian Sherwood. Und der Track auf dem Album In a Space Out of Dub, im Juni erschienen. Und im Juni lief dieses Stück schon mal hier bei uns in der Sendung Die Welt ist eine Scheibe von und mit Götz Adler, Moderator bei BYTE.FM seit Anbeginn und Freund von mir noch viel, viel länger. Wir haben in den frühen 90er Jahren zusammen Radio in Freiburg gemacht bei Radio Dreieckland, wo Götz damals schon eine Zeit lang tätig war, bevor ich da überhaupt anfangen konnte, und er hat mir so ein bisschen gezeigt, wie Radio machen geht. Götz ist letzte Woche gestorben an Krebs mit 56 Jahren. Wir sind alle total betrübt hier im Team von BYTE.FM und seine Sendung Die Welt ist eine Scheibe hat uns ja von Anbeginn bei BYTE.FM Woche für Woche begleitet. Der nächste geht an Götz. Fade Away. Noch ein Stück, was Adrian Sherwood produziert hat, mit dem sich Götz in den letzten 40 Jahren musikalisch beschäftigt hat in seinen Sendungen. Fade Away, die New Age Steppers.

Dubmusik vor 45 Jahren, produziert von Adrian Sherwood. Und der Track hier im Zimmer 436, ein Nachruf an unseren Moderator und meinen Freund Götz Adler. Großer Fan von Adrian Sherwood. Götz ist in der vergangenen Woche mit 56 Jahren gestorben.

Angel Number, dieses Stück von Widow's Peak aus Brooklyn in New York. Und Molly Hamilton ist die Sängerin dieser Band, die angeblich die Gruppe Mersey Star noch gar nicht so lange kennt, aber sie klingt doch sehr ähnlich wie deren Sängerin Hope Sandoval vor bisschen mehr als 30 Jahren klang. Die hören wir jetzt, Mersey Star aus Kalifornien, She's My Baby, vom Album So Tonight That I Might See.

Art School Girlfriend heißt das Projekt von Polly Mackey. Aus Wales eigentlich. The Field heißt der Track, den ich vor ein paar Monaten schon mal gespielt habe hier im Zimmer 436 bei Beide Femme, aber er geht mir aktuell nicht aus dem Kopf. Deswegen jetzt nochmal The Field. Und apropos The Field, so heißt auch das Projekt des schwedischen Produzenten Axel Wilner. Und den hören wir jetzt gleich zum Schluss hier vom Zimmer 436. Musik von seinem ganz altem Album From Here We Go Sublime, 2007 erschienen. A Paw in My Face. Und während der Song läuft, könnt ihr mal überlegen, woher das Sample kommt, was er hier ziemlich exzessiv verwendet. Auflösung folgt im Anschluss, dann gibt's die Vorlage. Ruben, Jonas Schnell sagt danke fürs Hören. Gehabt euch wohl, macht's gut. Ciao.

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1: Einen wunderschönen guten Abend. Herzlich willkommen zur Duftorgel Nummer 196. Ich möchte ganz kurz umreißen, was wir heute so vorhaben. Diese Sendung gehört den schlecht beleuchteten Räumen. Tiefe Frequenzen, langsame Tempi, Hall, der länger steht als geplant und Trommeln, die um den Takt herumlaufen. Es gibt neue Platten von Menschen, die das seit Jahrzehnten machen und ältere Aufnahmen von Menschen, die damals noch gar nicht wussten, dass sie gerade ein Genre miterfinden. Das soll als Ausblick genügen, wenn meine Stimme heute etwas dumpfer klingt als sonst. Ich sende aus meinem neuen Strandkorb. Habe ich günstig bei Kleinanzeigen geschossen. Kaum benutzt. Abholung Berlin. Der Verkäufer hatte es eilig. Am Mikrofon begrüßt euch Lars Sieling.